0: nämlich, dass die beiden geheiratet haben. Trauzeugen waren ihre Brüder. Die Zeremonie hat Schauspieler Adam Sandler geleitet. Jetzt zum Wetter und zu Natalie Auer.
1: Richtig sommerlich wird's heute. Die meiste Zeit scheint die Sonne und das teilweise bei vollkommen ungetrübtem Himmel. Außerdem wird's ähnlich warm wie gestern mit Höchstwerten

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1: Am Mikrofon ist Rainer Hons, es ist 3 Uhr. Argentinien steht im Achtelfinale der Fußball-WM. Die Argentinier um Superstar Lionel Messi mühen sich ab gegen ein sehr kämpferisches Team aus Kap Verde, gewinnen aber schließlich in der Verlängerung mit 3:2. In einer knappen halben Stunde beginnt dann die Partie Kolumbien gegen Ghana. Im Iran starten ab heute die 4-tägigen Trauerfeiern für den getöteten obersten Führer Ayatollah Ali Khamenei. Zu den Feierlichkeiten werden mehrere Millionen Menschen erwartet, auch hohe Vertreter aus anderen Ländern wie China, dem Irak und Belarus. Hunderttausende Sicherheitskräfte sollen im Einsatz sein. Iran-Korrespondentin Rosa Leyon berichtet.
2: 20 Millionen Menschen werden zu den Trauerfeierlichkeiten für den obersten Führer Ayatollah Ali Khamenei erwartet. Wie viele tatsächlich kommen werden, ist nicht klar, so der Politologe Hussein in Teheran. Sicher ist, dass die Bilder, die wir in den kommenden Tagen sehen werden, beweisen sollen, dass 20 Millionen Menschen da sind. Es ist eine vollständig orchestrierte, inszenierte Beerdigung, die beweisen soll, dass der Führer beliebt war. In den kommenden 4 Tagen wird der Kopf der Islamischen Revolution zu Grabe getragen. Das Regime allerdings hat überlebt.
1: Jahrzehntelang war der Wald in Österreich ein Verbündeter im Klimaschutz. Der Wald speichert große Mengen an CO2, aber nur, wenn es ihm gut geht. Der Klimawandel setzt ihm jedoch zu. Ist es trocken, wächst der Wald langsamer, weniger CO2 wird gebunden. Und auch die Kohlenstoffbilanz des Waldbodens verändert sich, wenn es wärmer wird, wie ein Forschungsexperiment in Tirol zeigt. Juliane Nagilla berichtet.
3: Seit 20 Jahren wird in Achenkirch erforscht, wie sich die Erwärmung auf den CO2-Speicher Waldboden auswirkt. Dafür werden kleine Flächen um 4 Grad Celsius erwärmt. Eine Zeitreise ins Klima des Jahres 2100, sagt Bodenökologe Andreas Schindelbacher vom Bundesforschungszentrum für Wald.
4: Was wir hier messen, ist die Bodenatmung. Und zwar ist es, wie viel CO2 aus dem Boden rauskommt. Also der Boden atmet, es kommt ziemlich viel CO2 aus dem Boden raus. Und warum kommt es raus? Mikroorganismen im Boden bauen den Kohlenstoff ab und die veratmen einen Teil davon.
3: Wird es wärmer, veratmen die Mikroorganismen mehr CO2. Gleichzeitig wachsen aber auch mehr Wurzeln und es gibt mehr Pilze, die zusätzliches CO2 in den Boden einbringen. Insgesamt falle die CO2-Bilanz eines erwärmten Bodens daher besser aus als lange befürchtet, sagt Schindelbacher. Trotzdem dürfte sich der Klimawandel langfristig eher negativ auf den Kohlenstoff im Waldboden auswirken.
1: Jetzt zum Wetter mit Nathalie Auer.
5: Oft sternenklar haben wir es heute Nacht und damit auch frisch. Die Tiefstwerte liegen bei meist 10 bis 18 Grad. Tagsüber steigen die Temperaturen dann auf sommerliche 22 bis 29 Grad. Dazu gibt es jede Menge Sonnenschein und das teilweise sogar bei strahlend blauem Himmel. Der Wind, der ist heute allerdings kräftig. Er erreicht immer wieder Spitzen von 40 bis zu 60 Kilometer pro Stunde. Das kann also selbst für Kitesurfer herausfordernd werden. Morgen bleibt es windig und ähnlich warm. Wolken gibt es diesmal aber mehr und über das ganze Land verteilt gehen ein paar Schauer nieder.
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1: Am Mikrofon ist Rainer Horns, es ist 4 Uhr. Der Klimawandel verändert nicht nur das Wetter, sondern bringt auch Risiken für den Sommerurlaub. Häufigere Hitzewellen beeinträchtigen unsere Badegewässer und Bergtouren in den Alpen werden immer unberechenbarer, berichtet Jürgen Freimuth.
2: Europa ist der Kontinent, der sich weltweit am schnellsten erwärmt und das bekommen auch Urlauber immer stärker zu spüren. Wärmere Gewässer begünstigen das Wachstum von Blaualgen, die Hautreizungen und Übelkeit verursachen können, sagt Herbert Vormeier, Klimaforscher an der Universität für Bodenkultur in Wien.
3: Hier sind speziell Cyanobakterien, die landläufig als Blaualgen bezeichnet werden, ein Thema. Hier können natürlich dann höhere Temperaturen zu einer sogenannten Algenblüte führen, das dann dazu führt, dass diese Gewässer gesperrt werden müssen.
2: In den Alpen machen schmelzende Gletscher, auftauender Permafrost und häufigerer Steinschlag viele Wanderwege unsicherer. Hinzu kommen eine höhere Feinstaubbelastung durch Waldbrände sowie die Ausbreitung tropischer Krankheitserreger. Viele dieser Entwicklungen werden nach Einschätzung von Klimaforschern künftig noch häufiger auftreten.
1: Eine gute halbe Stunde ist gespielt und Kolumbien führt gegen Ghana mit 1:0. Das Tor fällt in der 14. Minute durch John Arias. Ja, Fußballschauen gehört für viele Menschen während der WM zum Alltag, vor allem gemeinsam Fußballschauen. Und obwohl die Spiele, so wie jetzt, spät stattfinden, ist die Gastronomie zufrieden. Johannes Schmerker-Lunder berichtet.
4: Wenn gemeinsam gesungen und gejubelt wird, dann kann das derzeit nur ein WM-Public-Viewing sein. In Wien zeigen die Lokale Ulrich und Erich ausgewählte Spiele. Geschäftsführer und Wirt Gerald Bayer ist mit der Stimmung und den Umsätzen zufrieden.
5: Keine Überraschung, dass Leute bei der WM, vor allem mit Österreich-Beteiligung, begeistert sind und sowas aufsuchen. Grundsätzlicher Public-Viewing, natürlich bringt es einen Mehrumsatz, aber auch einen Mehr an Aufwand. Abgerechnet wird, sage ich immer, zum Schluss.
4: Auch für den Obmann der Fachgruppe Gastronomie in der Wiener Wirtschaftskammer, Thomas Peschter, ist es noch zu früh für eine Bilanz.
6: Man kann das noch nicht so ganz beziffern, vor allem weil die guten Spiele, die starken Spiele jetzt erst ausstehen und kommen. Aber die Betriebe, die sie zeigen, haben eine gute Frequenz.
4: Vor allem die Österreich-Partien seien äußerst gut besucht gewesen.
1: Nach tagelangen Spekulationen ist es jetzt bestätigt, Pop-Superstar Taylor Swift und Football-Profi Travis Kelce haben im Madison Square Garden in New York geheiratet, in Dior, wie eine Sprecherin bestätigt hat. Auf Videoscreens rund um die Arena war auch die Aufschrift Just TNT Married, in Anspielung auf die Anfangsbuchstaben ihrer Vornamen. Und jetzt zu Nathalie Auer.
7: Richtig sommerlich wird's heute. Die meiste Zeit scheint die Sonne und das teilweise bei vollkommen ungetrübtem Himmel. Außerdem wird's ähnlich warm wie gestern mit Höchstwerten von 22 bis 29 Grad. Der Wind, der bleibt allerdings spürbar. Vielorts bläst er mit Böen um die 40 oder 50 Kilometer pro Stunde. Wie geht's morgen weiter? Es bleibt windig und die Temperaturen ändern sich kaum. Dazu gibt's diesmal eine Mischung aus Sonne und Wolken, wobei die Wolken tagsüber mehr werden. Auch ein paar Regenschauer sind morgen dabei. Stellenweise kann auch blitzen und donnern.
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1: Im Studio ist Felix Schneider-Storm. Fußball schauen gehört für viele Menschen während der Weltmeisterschaft zum Alltag. Vor kurzem hat Kap Verde etwa die Sensation verpasst und nur hauchdünn gegen den amtierenden Weltmeister Argentinien verloren. 2:3 in einem Schlagabtausch. Und trotz der späten Ankickzeiten, oft weit nach Mitternacht, werden die Public Viewings im Land gut besucht. Die Gastronomie zeigt sich zufrieden. Johannes Schmerger-Lunde berichtet.
2: Wenn gemeinsam gesungen und gejubelt wird, dann kann das derzeit nur ein WM-Public Viewing sein. In Wien zeigen die Lokale Ulrich und Erich ausgewählte Spiele. Geschäftsführer und Wirt Gerald Bayer ist mit der Stimmung und den Umsätzen zufrieden.
3: Keine Überraschung, dass Leute bei der WM, vor allem mit Österreich-Beteiligung, begeistert sind und sowas aufsuchen. Grundsätzlicher Public Viewing, natürlich bringt es einen Mehrumsatz, aber auch einen Mehr an Aufwand. Abgerechnet wird, sage ich immer, zum Schluss.
2: Auch für den Obmann der Fachgruppe Gastronomie in der Wiener Wirtschaftskammer, Thomas Peschter, ist es noch zu früh für eine Bilanz.
4: Man kann das noch nicht so ganz beziffern, vor allem weil die guten Spiele, die starken Spiele jetzt erst ausstehen und kommen. Aber die Betriebe, die sie zeigen, haben eine gute Frequenz.
2: Vor allem die Österreich-Partien seien äußerst gut besucht gewesen.
1: Russland meldet, die ostukrainische Stadt Kostjantinivka eingenommen zu haben. Die Stadt ist ein strategisch wichtiger Stützpunkt auf dem Weg zu jenen letzten größeren Städten in der Donbass-Region, die noch unter der Kontrolle der Ukraine stehen. Im Iran beginnen heute die öffentlichen Trauerfeierlichkeiten für den getöteten obersten Führer Ayatollah Ali Khamenei. Geplant sind zunächst 3 Tage andauernde Zeremonien in der Hauptstadt Teheran. Sein Leichnam soll dann in die Pilgerstadt Qom sowie in den Irak gebracht werden. Am kommenden Donnerstag soll Khamenei dann in seiner Heimatstadt Mashhad beerdigt werden. Papst Leo XIV. Besucht heute die italienische Mittelmeerinsel Lampedusa. Das Oberhaupt der katholischen Kirche will dort an das Schicksal von Migrantinnen und Migranten erinnern, die auf oft seeuntauglichen Booten die gefährliche Überfahrt über das Mittelmeer wagen. Höhepunkt ist eine große Messe unter freiem Himmel. Nach tagelangen Spekulationen ist jetzt klar, Pop-Superstar Taylor Swift und Football-Profi Travis Kelce haben im Madison Square Garden in New York geheiratet. Auf Bildschirmen rund um die Arena war die Aufschrift Just TNT Married in Anspielung auf die Anfangsbuchstaben ihrer Vornamen zu sehen. Das waren die Nachrichten mit Felix Schneider-Storm.
5: Zum Radio Niederösterreich-Wetter. Der Samstag startet in Niederösterreich freundlich. Vielerorts scheint zunächst die Sonne. Im Lauf des Nachmittags tauchen dann vorübergehend Wolken auf. Regenschauer bleiben aber heute die absolute Ausnahme. Dazu frischt Nordwestwind lebhaft bis kräftig auf. Auf den Bergen sind Böen bis zu 70 km/h möglich. Die Temperaturen, die steigen auf warme 22 bis 28 Grad. 17 sind es derzeit in Wien, 15 Grad in Retz, 14 Grad in St. Pölten, 13 in Amstetten und Wiener Neustadt und 7 Grad derzeit gemessen in Zwettl. Morgen Sonntag bleibt es ähnlich warm, aber deutlich windiger und vor allem wechselhafter. 5.03 Uhr, Radio Niederösterreich ist hier mit dem schnellsten Verkehrsservice im Land. Die S3 Weinviertler Schnellstraße ist Richtung Hollerbrunn zwischen Stockerau Nord und Göllersdorf wegen Arbeiten gesperrt. Der Verkehr wird über Nebenstraßen umgeleitet. Die Sperre dauert bis heute Abend 20 Uhr. Wien. Die Tangente bleibt weiterhin zwischen Hirstetten und dem Knoten Kaisermühlen gesperrt, wegen der Arbeiten beim Brand eines Entsorgungsbetriebs. Ausweichen geht über die Donaustadtstraße. Eine gute Fahrt in den Samstagmorgen.
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5: Einen schönen Start in den Samstag, in den ersten wirklich echten Tag der Sommerferien. Vielleicht sitzen Sie schon im Auto am Weg in den Urlaub. Eine entspannte Fahrt wünsche ich mit Ihrer Lieblingsmusik. Viel Liebe am Samstagmorgen. Everlasting Love. Gleich nach Find My Love. Fairground Attraction. Einen schönen guten Morgen. Schön, dass Sie mit dabei sind.

0: Schönen guten Morgen am Samstag. Sie hören Radio Niederösterreich am 4. Juli. Lange sehnt man sich hin, dann sind sie da, die Ferien. Aber was machen wir jetzt mit der ganzen Zeit?
1: Den Führerschein machen.
2: Faulenzen. Reiten gehen. Leider muss ich auch ein bisschen lernen.
3: Einfach nur genießen und relaxen.
0: Viele, viele Pläne. Genießen und relaxen. Damit fangen wir mal an. Ganz entspannt. Einmal Frühstück am Samstagmorgen. Und dazu gute Musik. Mike and the Mechanics gleich nach Roland Kaiser. Dich zu lieben. Schönes Aufstehen.

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1: Heute Samstag, 4. Juli. Krebs, schmieden Sie Pläne, besprechen Sie mit Ihren Lieben, was Sie in der nächsten Zeit alles unternehmen wollen. Löwe, freuen Sie sich auf ein in jeder Hinsicht unvergesslich schönes Wochenende. Jungfrau, nehmen Sie sich nicht zu viel vor, das Wochenende sollte der Erholung dienen. Waage, Sie könnten ruhig etwas risikofreudiger sein, was Sie anfassen, gelingt. Skorpion, vielleicht haben Sie den Eindruck, dass sich zu wenig tut, ergreifen Sie die Initiative, unternehmen Sie etwas mit Ihren Lieben. Schütze, kümmern Sie sich um Ihre Freunde. Machen Sie sich mit Ihrem Partner einen gemütlichen Abend. Steinbock, erledigen Sie kleinere Reparaturarbeiten, aber nehmen Sie sich auch Zeit für Ihre Lieben. Wassermann, nehmen Sie Rücksicht auf die Bedürfnisse Ihres Partners. Unternehmen Sie nicht zu viel im Alleingang. Fische, planen Sie ein gemütliches Wochenende im Kreise Ihrer Lieben. Widder, wer sich wieder einen Partner wünscht, sollte Augen und Ohren offen halten. Sie könnten einen interessanten Menschen treffen. Stier, auch wenn nicht alles klappt, versuchen Sie doch dem Leben die schönen Seiten abzugewinnen. Und Zwillinge, die vielversprechende Venus-Konstellation bringt Ihnen neue Kontakte und herzliche Beziehungen.

Happy Birthday am Sonntagmorgen. Wenn Sie heute Geburtstag haben, dann ein schönes Geburtstagsfrühstück. Am 4. Juli, großer Feiertag auch in den USA, Tag der Unabhängigkeit. Außerdem haben Taylor Swift und Travis Kelce endlich geheiratet. Und Fußball gespielt wird auch. Allerhand Gründe zu feiern. In Kansas City gerade die Schlusssekunden im 16-Finalspiel Kolumbien gegen Ghana. Derzeit 1:0 für Kolumbien. Ein ausführliches WM-Update gibt es dann in rund 20 Minuten. Jetzt gibt es mal wieder Musik. Ray Stevens, Everything is Beautiful. Schönen guten Morgen.

0: Halb sechs, Radio Niederösterreich ist hier mit dem schnellsten Verkehrsservice im Land. A1 Westautobahn Richtung Wien zwischen Haag und Öd ist nach einem Unfall mit LKW der rechte Fahrstreifen gesperrt. Es geht ohne Verzögerung vorbei. Die S3, die Weinviertler Schnellstraße, ist Richtung Hollabrunn zwischen Stockerau Nord und Göllersdorf heute den ganzen Tag wegen Arbeiten gesperrt. Der Verkehr wird über Nebenstraßen umgeleitet. Und in Wien bleibt die Tangente weiterhin zwischen Hierstetten und dem Knoten Kaisermühlen gesperrt, wegen der Arbeiten beim Brand eines Entsorgungsbetriebs. Ausweichen können Sie über die Donaustadtstraße. Weiterhin eine gute und vor allem sichere Fahrt in den Samstag. 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
1: Schönen guten Morgen. Vizekanzler Andreas Babler von der SPÖ will Erleichterungen beim Einbau von Klimaanlagen und Außenjalousien in Wohnungen. Da sind die Hürden noch sehr hoch. Er wolle jetzt Tempo machen, sagt Babler. Im deutschen Erfurt startet heute der zweitägige Bundesparteitag der AfD. Zahlreiche Proteste sind angekündigt. Man rechnet mit 50.000 Gegendemonstrantinnen und Demonstranten. Und was gibt's Neues beim Fußball? Ägypten kickt Australien aus der WM. Im Elfmeterschießen besiegen die Ägypter die Australier mit 4:2 und steigen damit ins Achtelfinale auf. Ebenso wie Argentinien, das sich mit einem 3:2-Sieg in der Verlängerung gegen WM-Neuling Kap Verde ins Achtelfinale zittert. Aktuell läuft gerade die Partie Kolumbien gegen Ghana und, so wie es ausschaut, ist die gerade zu Ende. Kolumbien hat 1:0 gewonnen.
0: Das Radio Niederösterreich-Wetter. In ganz Niederösterreich beginnt der Samstag mit viel Sonnenschein. Später mischen sich dann zeitweise ein paar Wolken dazu. Nass wird es aber höchstens ganz vereinzelt. Spürbar ist deutlich der Wind. Aus Nordwest kommt er lebhaft bis kräftig. Auf den Bergen sogar mit Böen bis zu 70 km/h. Trotzdem wird es angenehm warm mit 22 bis 28 Grad heute. Morgen Sonntag geht es dann ähnlich warm weiter, allerdings mit mehr Wolken, Schauern und kräftigem Wind.
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0: Einen schönen Samstagmorgen. Schönes Aufstehen mit Diana Ross.

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1: Das Wunderbare, das Geheimnisvolle ist diese Woche im Fokus der Morgengedanken. Religionspädagoge Ernst Aigner aus Freistadt in Oberösterreich beschäftigt sich heute mit dem wohl größten Geheimnis unseres Lebens, dem Tod. Als Kabarettist ist ihm eine Begebenheit in Erinnerung geblieben, die zeigt, dass sogar im Sterben der Humor noch eine Rolle spielen kann.
2: Dass man selbst über den Tod lachen kann, beweist folgende erstaunliche Geschichte. Vier meiner Großtanten haben in einem kleinen Häuschen ein einfaches, von Gottvertrauen und Nächstenliebe geprägtes Leben geführt. Über den Tod wurde oft und ohne jede Scheu gesprochen und es wurde ihnen allen nach einem langen Leben ein friedlicher Abschied zuteil. Als zwei der Großtanten noch am Leben waren und die ältere schwer erkrankt ihr Ende kommen sieht, bereitet die jüngere auf dem Bett nebenan alles für das Begräbnis ihrer Schwester vor. Liebevoll drapiert sie das schwarze Totenkleid, die Schuhe, den Rosenkranz. Die Kranke schaut zu, wie sich ihre Schwester bemüht, bis sie plötzlich in heiterem Tonfall, in herrlichem Mühlviertlerisch, jenen Satz sagt, der in unserer Verwandtschaft zum Inbegriff heiterer Gelassenheit gegenüber dem Tod geworden ist. Achten Sie bitte auf den köstlichen Konjunktiv. Locherdade, wann ich jetzt nicht sturb. Auf Hochdeutsch: Lachen müsste ich, wenn ich jetzt nicht sterben würde. Sie ist gestorben und hat trotzdem gelacht, so lange wie möglich. Ihr tiefes Vertrauen ins Leben und das Geheimnis dahinter hat diese Frauen beschützt und getragen bis an die Schwelle des Todes. Und, wer weiß, vielleicht noch darüber hinaus.
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0: Schönen guten Morgen am Samstag. Nur wenige Tage nach dem Spektakel in Spielberg ist der Tross nach Silverstone weitergezogen, wo heute ein Sprintrennen am Programm steht. In der Pole Position steht mit Lewis Hamilton der Held der Massen. Guten Morgen, Gerhard Brasker.
1: Ja, plötzlich ist der siebenfache Champion wieder der Strahlemann. Schönen guten Morgen zu Hause vor den englischen Fans. Da grinst er über beide Ohren.
2: Wow! I love this place. I love this place. I love this crowd.
1: Und diese Glückshormone, die haben mehrere Ursachen. Einerseits funktioniert der Ferrari endlich wieder.
2: We're ahead of a Mercedes. That's what I'm so proud of.
1: Und dann sind es auch die Schmetterlinge im Bauch, die ihn fliegen lassen. Danke, Kim, hat der 41-Jährige offen darüber geredet, dass die Liebe zu Kim Kardashian ihn auch wieder von seinem 8. WM-Titel träumen lässt.
2: I can't express to you how big a dream it is.
1: Und sehr viele im Formel-1-Tross, die freuen sich jetzt mit Lewis Hamilton mit. Und Toto Wolff, der sagt auch ganz offen, wenn Mercedes nicht Weltmeister wird, dann soll es Lewis sein.
3: Ja, wenn ich mir einen aussuchen könnte, dann sicher den Lewis. Und er gerade mit Ferrari ist natürlich auch gut für die Formel 1.
1: Ja, der 41-Jährige gegen den 19-jährigen Jungster, das klingt alles schon wieder nach ein bisschen Hollywood. 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

Schönen guten Morgen, Niederösterreich. 6 Minuten vor 6. Die größten Hits aller Zeiten begleiten Sie in den Samstag. In rund 20 Minuten mit dabei ein Sommerhit von Edmund.

Summersun mit dabei im Mix. Jetzt vor den Nachrichten um 6 habe ich noch für Sie Sheena Easton, Morning Train nach Diane, The Wanderer.

0: Schönen guten Morgen am Samstag. Das Wichtigste aus Niederösterreich, Österreich und der Welt jetzt mit Birgit Zeiss-Brammer. Es ist 6 Uhr.
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2: Vizekanzler Andreas Babler von der SPÖ will Erleichterungen beim Einbau von Klimaanlagen und Außenjalousien in Wohnungen. Da sind die Hürden noch sehr hoch. Er wolle jetzt Tempo machen, sagt Babler.
3: Es braucht Gespräche mit Koalitionspartnern immer, wenn wir sozusagen auch dann im Nachfolgeprozess auch Mehrheiten im Parlament, dort wo Dinge beschlossen werden, sicherstellen müssen. Und deswegen kann ich nur sagen, mein Ziel ist, dass nächstes Jahr schon tatsächlich Maßnahmen da sind, dass das erlaubt ist. Das ist die Schnelligkeit, die ich gern vorgeben würde. Aber wie man sieht, in vielen Bereichen, manchmal braucht es halt einen längeren Prozess, aber ich wäre gerne schneller.
2: Sagt Babler. Im deutschen Erfurt startet heute der zweitägige Bundesparteitag der AfD. Zahlreiche Proteste sind angekündigt. Man rechnet mit 50.000 Gegendemonstrantinnen und Demonstranten aus Deutschland, berichtet Andreas Pfeiffer.
4: Gegen den Aufmarsch der AfD in Erfurt machen Parteien, Gewerkschaften und Kirchen mobil. Auch das Aktionsbündnis Widersetzen und sein Sprecher Suray Mailitafi.
5: Das ist klar, die AfD ist eine faschistische Partei und wir können nicht tatenlos zusehen, dass sie einfach ungehindert einfach hier ihren Parteitag abhalten will, ihre Pläne, ihre faschistischen Pläne weiter planen kann.
4: Thüringens Innenminister Georg Mayer rechnet allerdings auch mit gewaltbereiten Linksextremisten.
6: Bedauerlicherweise wird dazu aufgerufen, den Parteitag komplett zu verhindern, ihn komplett zu blockieren und das ist rechtswidrig und dagegen müssten wir dann auch vorgehen.
4: Für den Ernstfall einer Eskalation halten sich in Erfurt einige tausend Polizeikräfte bereit.
2: Ab heute fahren auf der Stammstrecke der Wiener S-Bahn keine Züge mehr zwischen Floridsdorf und Praterstern. Der Grund sind, wie berichtet, Sanierungsarbeiten. Es fahren aber ersatzweise Busse. Und für die An- und Abreise beim Donauinselfest dieses Wochenende hat man wegen des Wegfalls der S-Bahn noch zusätzliche Maßnahmen getroffen. Anja Bachleitner mit den Details.
7: Auch heuer rufen die Veranstalter des Donauinselfestes zur Anreise mit den Öffis auf. Damit es zu keinen Besucherstaus wegen der gesperrten S-Bahn-Strecke kommt, fahren die U6 und die U1 in dichteren Intervallen. Genauso die S45 sowie die Straßenbahn und Buslinien zur Insel. Insgesamt soll etwa alle 30 Sekunden ein Wiener Linienfahrzeug die Donauinsel erreichen. Die ÖBB verweisen außerdem auf den eingerichteten Schienenersatzverkehr. Anstelle der S-Bahn werden Busse unterwegs sein. Die Station Handelskä wird für die Dauer des Donauinselfestes rund um die Uhr angefahren. Insgesamt wird die Sperre zwischen Floridsdorf und dem Praterstern noch bis Anfang September dauern. Danach gehen die Sanierungsarbeiten beim nächsten Streckenabschnitt zwischen Praterstern und Hauptbahnhof weiter.
2: Die aktuellen Ergebnisse der Fußball-WM noch. Ägypten besiegt Australien im Elfmeterschießen mit 4:2 und steigt damit ins Achtelfinale auf. Ebenso wie Argentinien, das sich mit einem 3:2-Sieg in der Verlängerung gegen WM-Neuling Kap Verde ins Achtelfinale zittert. Und auch Kolumbien ist weiter durch einen 1:0-Sieg gegen Ghana. Und der heutige Samstag, der bringt viel Sonne und sommerliche Temperaturen. Roman Kreitz mit den aktuellen Wetteraussichten.
0: Ja, der Tag beginnt schon freundlich. Vielerorts scheint jetzt schon die Sonne. Am Nachmittag tauchen dann immer wieder ein paar Wolken auf. Regenschauer bleiben aber heute die absolute Ausnahme. Dazu frischt Nordwestwind lebhaft bis kräftig auf. Auf den Bergen sind auch Böen bis zu 70 km/h möglich. Die Temperaturen, die bewegen sich zwischen 22 und 28 Grad. Derzeit noch ein bisschen frischer in den Tag mit 17 in Wien, 14 Grad in St. Pölten und Lilienfeld, 12 Grad in Mistelbach, 11 in Ternitz und 10 Grad in Horn. Morgen Sonntag bleibt es ähnlich warm, aber deutlich windiger und vor allem wechselhaft. 6.04 Uhr, Radio Niederösterreich mit dem schnellsten Verkehrsservice im Land. A1 Westautobahn Richtung Wien. Zwischen Haag und Öd ist nach einem Unfall mit einem LKW der rechte Fahrstreifen gesperrt. Es geht ohne Verzögerung vorbei. Die S3, die Weinviertler Schnellstraße, ist heute bis 20 Uhr Richtung Hollabrunn zwischen Stockerau Nord und Göllersdorf wegen Arbeiten gesperrt. Der Verkehr wird über Nebenstraßen umgeleitet. Und Wien, da bleibt die Tangente weiterhin zwischen Hirschstetten und dem Knoten Kaisermühlen gesperrt, wegen der Arbeiten beim Brand eines Entsorgungsbetriebs. Ausweichen können Sie über die Donaustadtstraße. Eine gute Fahrt.
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0: Guten Morgen, liebe Frühaufsteher. Gute Nacht, liebe Nachtschwärmer. Es ist Sommer. Die Sonne scheint, die Vögel zwitschern uns ein Aufstehlied.

0: Schönen guten Morgen nach der Zeugnisverteilung. Willkommen in den Ferien. Genießen, entspannen, viel Bewegung an der frischen Luft. Begleitet von der besten Musik für Ihren Sommer. Edmund jetzt für Sie. Summa Sun. So lassen sich die Ferien beginnen. Schön, dass Sie mit uns aufstehen.
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0: Schönen guten Morgen am Samstag, es ist 6.18 Uhr. Zistersdorf im Bezirk Gensendorf hat 5.500 Einwohner. Normalerweise. Derzeit halten sich dort 15.000 Menschen auf, die Bewohnerinnen und Bewohner der Stadt und zusätzlich 10.000 Feuerwehrmänner und Frauen bei den Landesfeuerwehr-Leistungsbewerben. Radio Niederösterreich-Reporter Robert Salzer war dabei.
1: Es läuft ab wie ein präzises Uhrwerk, wenn die 1.200 Gruppen zu je 9 Männern und Frauen auf ihren Bahnen die eintrainierten Abläufe abspulen. Warum das? Das erklärt Alexander Schmidt von der Feuerwehr Ladendorf im Weinviertel.
2: Einerseits Training für die Fertigkeiten. Es ist ja nicht nur sportlich, dass man schnell wird. Es sind ja die ganzen Handgriffe, wo sitzen wir im Einsatzfall. Und das, für das ist eine sehr gute Übung.
1: Abseits davon spiele ein anderer Aspekt eine zentrale Rolle. So Stefan Lueff von der Feuerwehr Oberndorf in der Ebene.
3: Das ist einfach, weil das die Kameradschaft und Zusammenhalt innerhalb der Feuerwehr stärkt. Weil man ist doch eine eingeschworene Truppe. Jeder weiß, was er zu tun hat. Der eine verlässt sich am anderen. Dient wirklich sehr guter Kameradschaft.
1: Das bestätigt Landesfeuerwehrkommandant Dietmar Pfarrer-Fellner.
4: Ich glaube, die Begeisterung ist nach wie vor da. Wir haben einen sehr guten Nachwuchs. Es kommt aus der Jugend immer mehr nach. Das heißt, auch hier will ja jeder mal sich behaupten, das Abzeichen machen.
1: Das Abzeichen in Silber und Bronze, so etwas wie die Grundausstattung des Feuerwehrmannes, inzwischen aber auch der Feuerwehrfrau. Die Wettkämpfe spiegeln den immer stärker steigenden Anteil der Frauen in den niederösterreichischen Feuerwehren wider. Sie treten in wenigen Frauengruppen an, großteils aber in gemischten Gruppen mit Männern als gleichberechtigte Sportkameradinnen, wie Petra Antos von der Feuerwehr Maustränk.
5: Ich denke mal, wir sind alle schon seit der Jugend eigentlich dabei und uns macht das Spaß und ja, es ist immer eine Gaude. Deswegen sind wir da.
1: Und morgen folgt der Höhepunkt, die große Siegerehrung mit 10.000 Männern und Frauen auf dem Sportplatz in Zistersdorf.

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2: 6.30 Uhr, Radio Niederösterreich ist hier mit dem schnellsten Verkehrsservice im Land. A1 Westautobahn Richtung Wien. Zwischen Haag und Öth ist nach einem Unfall mit einem LKW der rechte Fahrstreifen gesperrt. Es geht ohne Verzögerung vorbei. Die S3, die Weinviertler Schnellstraße, ist Richtung Hollabrunn zwischen Stockerau Nord und Göllersdorf bis heute 20 Uhr wegen Arbeiten gesperrt. Der Verkehr wird über Nebenstraßen umgeleitet. Wien, die Tangente bleibt weiterhin zwischen Hierstetten und dem Knoten Kaisermühlen gesperrt wegen der Arbeiten beim Brand eines Entsorgungsbetriebs. Ausweichen geht über die Donaustadtstraße. Die Polizei hofft, die Fahrbahn Richtung Norden noch am frühen Vormittag wieder für den Verkehr freigeben zu können. Und bei der S-Bahn ist die Stammstrecke gesperrt. Von heute bis 6. September fahren im Abschnitt Wien-Praterstern bis Wien-Floridsdorf keine Züge. Als Ersatz steht ein Schienenersatzverkehr mit Bussen zur Verfügung. Zu Radio Niederösterreich Kompakt mit Birgit Seiß-Brammer.
3: Schönen guten Morgen. Der Gmünder Gemeinderat hat einstimmig beschlossen, das Land Niederösterreich zu klagen, und zwar auf den Fortbestand des Gmünder Spitals. Man folgt dabei dem Willen der Bevölkerung, die sich in einer Volksbefragung vergangenen Sonntag für diese Klage ausgesprochen hatte. In Niederösterreich will man hart gegen Jugendliche vorgehen, die Drohungen an Schulen verschicken. Im vergangenen Schuljahr hat die Polizei in Niederösterreich 78 Mal wegen Bombendrohungen ausrücken müssen. Und das ist wichtig für alle, die mit dem Zug fahren. Heute starten die Bauarbeiten auf der Franz-Josefs-Bahn bei Klosterneuburg. Dazu kommt noch eine Straßensperre, die den Schienenersatzverkehr kompliziert macht.
2: Das Radio Niederösterreich-Wetter. Viel Sonnenschein jetzt schon in Niederösterreich. Später mischen sich zeitweise ein paar Wolken dazu. Nass wird es aber höchstens ganz vereinzelt. Spürbar ist deutlich der Wind. Aus Nordwest kommt er lebhaft bis kräftig, auf den Bergen mit Böen bis 70 km/h. Die Temperaturen angenehm warm mit 22 bis 28 Grad. Morgen Sonntag geht es ähnlich warm weiter, allerdings mit mehr Wolken, Schauern und kräftigem Wind.
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0: Oder soll's vielleicht doch ein Keks sein?
1: Guten Morgen, Niederösterreich, am Samstag. Es ist 6.40 Uhr und langsam ist es gesagt. Österreich ist bei der Fußball-WM im Sechzehntelfinale an Spanien gescheitert. Das erhoffte Fußballwunder ist ausgeblieben. Trotzdem darf man jetzt schon langsam zufrieden Bilanz ziehen. Gerhard Prohaska.
2: Ja, Österreich hat das abgeliefert, was man von der Nummer 23 der Weltrangliste erwarten darf. Wir waren unter den Top 32 Mannschaften der Welt, aber Österreich hat es nicht geschafft, über sich hinauszuwachsen. Das ist auch die Bilanz der Spieler wie von Michael Gregoritsch oder Alexander Schlager.
3: Wir wissen, und das haben wir in der Vergangenheit bewiesen, dass wir mithalten können, wenn jeder Prozent perfekt ist. Wenn wir eine gute Leistung bieten und nicht jeder Prozent am perfekt ist, dann verlierst du gegen diese Mannschaften. Und deswegen, glaube ich, haben wir trotzdem eine ordentliche WM gespielt.
4: Wir sind im 16. Finale ausgeschieden gegen eine Mannschaft, die in der jüngsten Vergangenheit den größten europäischen Titel gewonnen hat. Und leider ist das eine Nummer zu groß für uns.
2: Es wird definitiv Veränderungen in der Mannschaft geben. Marko Arnautović zum Beispiel hat seine Teamkarriere gestern tränenreich beendet.
5: Sehr, sehr viele schöne Momente erlebt, sehr viele auch nicht so schöne Momente erlebt. Ich habe hier Kameraden gehabt am Anfang. Das ist zu meiner Familie geworden.
6: Danke, danke vielmals, dass sie mich unterstützt hat, 19 Jahre lang.
2: Kapitän David Alaba überlegt noch, ob er im Nationalteam weitermachen wird. Und Teamchef Ralf Rangnick, der bastelt im Kopf bereits an der Mannschaft für die nächsten Jahre.
7: Ob wir überhaupt einen Umbruch brauchen, weiß ich nicht. Es gibt genügend Spieler auch, die im allerbesten Alter sind oder auch noch in jüngerem Alter. Solange ich Teamchef bin, werden wir alles dafür tun, dass Österreich regelmäßig bei Europa- und Weltmeisterschaften dabei ist.
2: Österreich hatte jedenfalls bei dieser Weltmeisterschaft die Sternstunde gegen Algerien. Am Ende bleibt aber auch die Einsicht, dass es Fußballwunder leider nur selten gibt. Jetzt gehört die WM-Bühne dem wirklich Großen.
1: Welche Mannschaften heute Nacht den Aufstieg ins Achtelfinale geschafft haben, hören Sie im Journal um 7 bei Birgit Zeiss-Brammer.

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A1 Westautobahn Richtung Wien. Zwischen Haag und Öth ist nach einem Unfall mit einem LKW der rechte Fahrstreifen gesperrt. Es geht aber ohne Verzögerung vorbei. Die S3 Weinviertler Schnellstraße ist Richtung Hollerbrunn zwischen Stockerau Nord und Göllersdorf bis heute 20 Uhr wegen Arbeiten gesperrt. Der Verkehr wird über Nebenstraßen umgeleitet. Wien. Die Tangente bleibt weiterhin zwischen Hirstetten und dem Knoten Kaisermühlen gesperrt wegen der Arbeiten beim Brand eines Entsorgungsbetriebs. Ausweichen können Sie über die Donaustadtstraße. Die Polizei hofft, die Fahrbahn Richtung Norden noch am frühen Vormittag wieder für den Verkehr freigeben zu können. Und wir werfen noch einen Blick auf die Schienen. Bei der Ostbahn sorgt ein Rettungseinsatz für eine Streckenunterbrechung zwischen Pandorf und Zurndorf bzw. Gattendorf. Zwischen Bruck und Zurndorf bzw. Bruck und Gattendorf wird ein Ersatzverkehr mit Bussen eingerichtet. Und auf der S-Bahn in Wien wird gearbeitet. Von heute bis 6. September wird auf der Stammstrecke gearbeitet. Daher fahren im Abschnitt Wien-Praterstern, Wien-Floridsdorf keine Züge. Ein Ersatzverkehr mit Bussen ist eingerichtet. Eine gute und vor allem sichere Fahrt in Ihren Samstagmorgen.

0: Sommer an, das ist das Motto des 43. Donauinselfests. Gestern war Start bei bestem Wetter, volle Insel, mega Stimmung, natürlich auch vor der Radio Niederösterreich Bühne. Birgit Perl war mittendrin.
1: Schönen guten Morgen, Roman. Ja, viel österreichische Musik, super Stimmung und Menschen, die einfach gern miteinander feiern. Das macht das Donauinselfest aus. Mit dabei gestern unter anderem Marc Pircher, Sassi und Band und Andy Borg, der hatte gestern echtes Heimspiel als Floridsdorfer. Und was ihm sein Inselauftritt bedeutet, erzählt uns jetzt.
2: Also Heimspiel ist ja eigentlich untertrieben. Das ist unglaublich, dieses Gefühl hier zu sein. Erstens einmal habe ich meine Eltern besuchen können, mein Bruder hat vorbeigeschaut und dann kennt ihr ja eigentlich, wenn ich nicht am 2. November 1960 geboren wäre, kennt ihr mit dem Radl da herfahren. Und so lasse ich mich mit dem Shuttle herfahren und dann helfen sie mal über die Stufen. Nein, es ist einmalig. Im wahrsten Sinne des Wortes.
1: Und heute geht's weiter ab 16 Uhr, unter anderem mit den Edelseern Marco Ventre und Band und Matt Acoustics. Und die Wetteraussichten sind auch heute super. Sonnenschein und bis zu 28 Grad. Also das Motto passt, Sommer an.
2: Guten Morgen, Niederösterreich. Guten Morgen, Roman. Du weißt schon, was man damit antust, dass ich dich jetzt grüße, um diese Stunde. Aber für Radio Niederösterreich kann man das schon machen. Einen schönen Tag wünsche ich euch. Gestern am Donauinselfest war es richtig leimend. Und ich sage danke dafür.
0: Ja, vielen lieben Dank, Andi. Einen schönen guten Morgen dir und einen schönen guten Morgen Ihnen. Und einen schönen Tag auf der Insel. Wetter wird super und ich begleite Sie mit der besten Musik dorthin. Jetzt einmal aufstehen mit Falco.

0: Schönen Samstagmorgen. Im Journalstudio ist für Sie Birgit Zeiss-Brammer.
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2: Die Stadt Gmünd wird das Land Niederösterreich klagen, damit das Gmünder Spital erhalten bleibt. Und Jugendlichen, die Drohungen an Schulen verschicken, drohen in Niederösterreich harte Strafen. Das Wetter bei uns ist heute überwiegend sonnig und windig. Schönen guten Morgen. Die Gmünder Bevölkerung hat sich in einer Volksbefragung dafür ausgesprochen, das Land Niederösterreich auf den Fortbestand des Gmünder Spitals zu klagen. Nun hat der Gemeinderat diese Klage einstimmig beschlossen. Ein Bericht von Theresa Freudenthaler und Lydia Hörmann.
3: Auf Grundlage der Volksbefragung habe die Gemeinde am Freitag den einstimmigen Beschluss gefasst, eine Klage gegen das Land Niederösterreich einzubringen, heißt es in einer Aussendung. Zudem werde man eine einstweilige Verfügung beauftragen. Laut Bürgermeisterin Helga Rosen von der ÖVP werde die Gemeinde die demokratische Entscheidung der Bevölkerung befolgen. Grundlage für die Volksbefragung war ein Gutachten, das vom Verein LK Gmünd bleibt, in Auftrag gegeben wurde. Nach Ansicht dieses Gutachtens ist eine Klage erfolgsversprechend. Der Verein begrüßt den Beschluss der Gemeinde und sieht darin ein deutliches Bekenntnis für das Gmünder Krankenhaus.
2: Nicht nur die Noten sind gestern am Zeugnistag im Blickpunkt gestanden, sondern auch das Thema Sicherheit an den Schulen. In Niederösterreich wird man nach wie vor auf Prävention setzen. Gleichzeitig ist aber auch angekündigt worden, hart gegen Jugendliche vorzugehen, die Drohungen an Schulen verschicken. Elisabeth Czastka mit den Einzelheiten.
4: Kein Pardon gibt es für Jugendliche, die Drohungen versenden. Im vergangenen Schuljahr hat die Polizei in Niederösterreich 78 Mal wegen Bombendrohungen ausrücken müssen, sagt Bildungslandesrätin Christiane Teschl-Hofmeister von der ÖVP.
5: Wer immer noch glaubt, dass sowas witzig ist oder glaubt, dass das ein Schmäh ist und ein Lausbubenstreich und wir probieren es halt mal, wie schnell die Polizei kommt, wenn wir behaupten, wir haben da irgendwo eine Bombe versteckt oder ähnliches, das ist eine Straftat.
4: Und diese werde mit einer Suspendierung bestraft. Heuer sind 204 Schüler vom Unterricht ausgeschlossen worden. Ein deutlicher Anstieg. Im Vorjahr waren es 159.
2: Bei Holzarbeiten in Tattendorf im Bezirk Baden ist gestern Nachmittag ein Mann mit beiden Beinen unter einem Baum eingeklemmt worden. Er hat seine Familie angerufen, die die Feuerwehr verständigt hat. Der Pensionist wurde dann ins Spital gebracht, ist zum Glück nur leicht verletzt. Die Verzögerungen und Behinderungen auf der Franz-Josefs-Bahn im Frühjahr sind vielen Pendlerinnen und Pendlern noch in Erinnerung. Heute starten schon die nächsten Bauarbeiten bei Klosterneuburg. Dazu kommt auch noch eine Straßensperre, die den Schienenersatzverkehr kompliziert macht, Ursula Köhler.
6: Tagsüber wird die Strecke eingleisig befahrbar bleiben, betont man bei den ÖBB. Die Züge fahren auf einem Gleis, auf dem zweiten wird gearbeitet. So will man weiterhin eine leistungsfähige Direktverbindung anbieten. Rex 4 und Rex 41 halten in Klosterneuburg-Kierling sowie St. André-Wördern. Komplizierter wird es für die Züge der Linie S40. Bis Mitte August fährt die S40 nicht zwischen Tulln und Klosterneuburg-Weidling. Bis Kierling gibt es einen Schienenersatzverkehr und zwischen Kierling und Weidling fahren Regionalbuslinien. Ab Mitte August wird der Schienenersatzverkehr dann bis Weidling weitergeführt. Die Linie R40 entfällt während der Bauarbeiten vollständig. Ab 7. September sollen dann alle Linien wieder wie gewohnt fahren.
2: Und was gibt's Neues bei der Fußball-WM? Ägypten, Argentinien und Kolumbien haben es ins Achtelfinale geschafft. Schönen guten Morgen, Christoph Ott. Für den Weltmeister war es aber eine Zitterpartie.
7: Bei der Fußball-WM zittert sich Titelverteidiger Argentinien gegen Kap Verde ins Achtelfinale. Einen schönen guten Morgen. Die amtierenden Weltmeister kommen trotz Führungstor von Messi nicht über ein 1:1 in der regulären Spielzeit hinaus. In der Verlängerung fallen dann 3 weitere Tore und Argentinien gewinnt gegen WM-Neuling Kap Verde am Ende knapp mit 3:2. Dennoch zeigt sich Laros Duarte vom Überraschungsteam stolz und sagt, wir waren so knapp dran und haben gezeigt, wie stark wir sind.
8: We were so close and I think this showed how strong we are and I think that we can be very proud of ourselves.
7: Argentinien trifft nun im Achtelfinale auf Ägypten, die bereits gestern am Abend gegen Australien im Elfmeterschießen gewonnen haben und heute in der Früh hat sich Kolumbien mit 1:0 gegen Ghana durchgesetzt. Auf die Südamerikaner wartet im Achtelfinale nun das Duell mit der Schweiz.
2: Und mit viel Sonne geht's jetzt in die Sommerferien, Roman Kreit.
0: Ja, perfektes Wetter für alle Outdoor-Aktivitäten. Der Samstag, der startet schon freundlich. Vielerorts scheint jetzt schon die Sonne. Im Lauf des Nachmittags tauchen dann vorübergehend ein paar Wolken auf. Regenschauer bleiben heute aber wirklich die absolute Ausnahme. Dazu frischt Nordwestwind lebhaft bis kräftig auf. Auf den Bergen sind Böen bis bis 70 km/h möglich. Die Temperaturen steigen auf 22 bis 28 Grad. Derzeit in den Landeshauptstädten 19 Grad und wolkenlos in Wien, wolkenlos 18 in Eisenstadt, 16 Grad und wolkenlos in St. Pölten. Graz ist bedeckt bei 16 Grad, Linz wolkenlos 15, heiter in Bregenz und Klagenfurt bei 15 Grad, wolkenlos in Innsbruck 14 Grad und Salzburg meldet 13 Grad und wolkenlos. In Niederösterreich 17 Grad und wolkenlos in Poisdorf und Wiener Neustadt, 14 Grad am Stetten auch wolkenlos und wolkenlos bei 8 Grad in Zwettl. Morgen Sonntag bleibt zwar ähnlich warm, aber mit deutlich mehr Wolken, Wind und Schauer. 7.05 Uhr, Radio Niederösterreich hier mit dem schnellsten Verkehrsservice im Land. A1 Westautobahn Richtung Wien zwischen Haag und Öd ist nach einem Unfall mit einem LKW der rechte Fahrstreifen gesperrt. Es geht allerdings ohne Verzögerung vorbei. Die S3 Weinviertler Schnellstraße ist Richtung Hollerbrunn zwischen Stockerau Nord und Göllersdorf bis heute Abend wegen Arbeiten gesperrt. Der Verkehr wird über Nebenstraßen umgeleitet. Wien. Wegen Arbeiten beim Brand eines Entsorgungsbetriebs bleibt die Tangente weiterhin zwischen Ihrstetten und dem Knoten Kaisermühlen gesperrt. Ausweichen geht über die Donaustadtstraße. Die Dauer der Sperre lässt

0: Einsatz für eine Streckenunterbrechung zwischen Pandorf und Zurndorf bzw. Gartendorf. Es wird ein Ersatzverkehr mit Bussen eingerichtet. Eine gute Fahrt in die Sommerferien.
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0: Ein schönes Aufstehen am Samstag. Wir genießen den Sommer so richtig mit den größten Hits aller Zeiten. Billy Ocean gibt's jetzt zum Frühstück. Love really hurts without you. Kaffeeheferl in der Hand. Gute Musik im Ohr.

Schönen guten Morgen, 7.12 Uhr. Sie stehen mit Radio Niederösterreich auf an diesem Samstag. Für viele beginnen gerade die Sommerferien. In vielen Berufen, zum Beispiel in der Landwirtschaft, ist jetzt erst so richtig viel zu tun. Man sieht es auf den Feldern, da herrscht Hochbetrieb. Es sind viele Traktoren auf den Landstraßen unterwegs. Falls Ihnen einer begegnen sollte, nicht vergessen, die sorgen für unser köstliches Essen. Also lieben Gruß an alle, die jetzt schon mit dem Traktor fleißig unterwegs sind. Georg Danzer, jetzt für Sie. Weiße Pferde.

0: So klingt Aufstehen mit Radio Niederösterreich. Wer gestern auf dem Weg von St. Pölten nach Krems war, hat sie vielleicht schon entdeckt, wie sie gelb-orange unter den Blättern hervorleuchten. Die Wachauer Marillen können heuer eine Woche früher als sonst geerntet werden. Warum ist das so? Wir fragen nach bei einem Nebenerwerbsbauer mit viel Erfahrung, Johann Lang.
1: Die Hitze der vergangenen Woche hat die Marillenernte natürlich beschleunigt. Und wir sind in den Stadtblöcken und freuen uns auf eine reiche Ernte.
0: In Mautern werden schon die ersten Steigenmarillen verkauft. Am Anfang ist die Erntemenge eher gering. Die Früchte, die reifen nie alle zur selben Zeit. Gerhard Brauneis, wie läuft die Ernte?
2: Der Baum, wir sind keine 5 Meter Abstand zu dem, der was voll reif ist und der ist noch seidengrün. Also man sieht, wenn nichts unten ist, brauchst du nicht aufgehen. Ne?
0: Aber wie kann das sein, wenn die Bäume nebeneinander stehen, dass die Marillen doch so unterschiedlich reif werden?
2: Blühzeitpunkt macht viel aus, ne? Weil das Wasser, das bringt eh das Gleiche. Die Sonne ist auch gleich bei jedem Baum. Und das sind aber gleiche Sorten. Das sind, wie gesagt, das sind in etwa 100-jährige Bäume.
0: Weil Marillen nur reif vom Baum gebrockt werden, braucht es oft 4 bis 6 Durchgänge, bis ein Baum dann wirklich komplett leer gepflückt ist. Und Sorten gibt es viele verschiedene. Die ungarische Beste, die Kremser Rosenmarille, die Klosterneuburger Marille oder auch die gelbe Wachauer Marille. Eine Rarität. Schön süß, sehr weich, ideal für Marmelade. Vielleicht jetzt so ein Marillenmarmeladenbrot zum Frühstück. Und dazu Share, der Schubsub-Song.

7.24 Uhr, guten Morgen Niederösterreich. Musikalisch geht's jetzt in der nächsten halben Stunde quer durch den großartigen Hit-Gemüsegarten. Nena, Bonnie M, die Searchers und vielleicht sind sie gerade am Weg nach Italien. Wir reisen jetzt zumindest musikalisch dorthin. Albano und Romina Power, Che Angelo Sei. Schönen guten Morgen.

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3: Es ist 7:30. Gute Fahrt mit dem schnellsten Verkehrsservice im Land auf Radio Niederösterreich. A1 Westautobahn Richtung Wien zwischen Haag und Öd ist weiter nach einem Unfall mit einem LKW der rechte Fahrstreifen gesperrt. Es geht ohne Verzögerung vorbei. Die S3 Weinviertler Schnellstraße ist Richtung Hollerbrunn bis heute 20 Uhr zwischen Stockerau Nord und Göllersdorf wegen Arbeiten gesperrt. Der Verkehr wird über Nebenstraßen umgeleitet. Wien, wegen der Arbeiten beim Brand eines Entsorgungsbetriebs bleibt die Tangente weiterhin zwischen Hirstetten und dem Knoten Kaisermühlen gesperrt. Ausweichen geht über die Donaustadtstraße. Die Dauer der Sperre lässt sich noch nicht abschätzen, weil bei der Lagerhalle Einsturzgefahr besteht. Wir schauen noch zu den Schienen. Auf der S-Bahn-Strecke wird gearbeitet, und zwar auf der Wiener Stammstrecke von heute bis 6. September. Daher fahren im Abschnitt Wien-Praterstern, Wien-Floridsdorf keine Züge. Ein Ersatzverkehr mit Bussen ist eingerichtet. Und bei der Ostbahn sorgt derzeit ein Rettungseinsatz, voraussichtlich bis 8.30 Uhr, für eine Streckenunterbrechung zwischen Pandorf und Zurndorf. Es wird ein Ersatzverkehr mit Bussen eingerichtet. Eine gute Fahrt! 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
4: Schönen guten Morgen. Der Klimawandel verändert nicht nur das Wetter, sondern macht auch den Sommerurlaub riskanter. Die häufigen Hitzewellen beeinträchtigen die Badegewässer und begünstigen die Algenbildung. Und die Bergtouren in den Alpen werden immer unberechenbarer, weil die Steinschlaggefahr steigt. In Niederösterreich will man hart gegen Jugendliche vorgehen, die Drohungen an Schulen verschicken. Im vergangenen Schuljahr hat die Polizei in Niederösterreich 78 Mal wegen Bombendrohungen ausrücken müssen. Das sei kein Lausbubenstreich, sondern eine Straftat, sagt Bildungslandesrätin Teschler-Hofmeister. Und der Gmünder Gemeinderat hat gestern einstimmig beschlossen, das Land Niederösterreich zu klagen, und zwar auf den Fortbestand des Gmünder Spitals. Man folgt dabei dem Willen der Bevölkerung, die sich in einer Volksbefragung vergangenen Sonntag für diese Klage ausgesprochen hatte.
3: Das Radio Niederösterreich Wetter. Viel Sonne jetzt schon in Niederösterreich. Es mischen sich zwar immer wieder ein paar Wolken dazu im Tagesverlauf, nass wird es aber höchstens ganz vereinzelt. Spürbar ist deutlich der Wind. Aus Nordwest weht der lebhaft bis kräftig, auf den Bergen auch mit Böen bis 70 km/h. Trotzdem wird es angenehm warm mit 22 bis 28 Grad. Morgen, Sonntag ähnlich warm, allerdings mit mehr Wolken, Schauern und weiter kräftigem Wind. Wir starten gemeinsam in die Sommerferien mit Bonnie M. Hooray, hooray, it's a Harley Holiday. Schönen guten Morgen.

0: 7.41 Uhr, schönen guten Morgen am Samstag, den 4. Juli, Ferienstart in ganz Ostösterreich. Für 200.000 Schülerinnen und Schüler starten die Ferien alleine in Niederösterreich. Für viele von ihnen markiert dieser letzte Schultag einen Abschied sowie Neuanfang. Zum Beispiel in der Volksschule Groß Weikersdorf im Bezirk Tulln. Dort war Radio Niederösterreich-Reporter Jürgen Winterleitner gestern bei der Zeugnisvergabe der 4. Klassen dabei.
1: Seifenblasen steigen vor dem Eingang der Volksschule Groß-Weikersdorf in den Himmel. Die Eltern der Viertklässler stehen Spalier, applaudieren und empfangen ihre Kinder ein letztes Mal als Volksschülerinnen und Volksschüler. Manche Kinder haben Tränen in den Augen. Es sind Tränen des Abschieds. Von der Volksschule hin zu einem Gymnasium oder einer Mittelschule. Ein großer Schritt für die Schülerinnen und Schüler.
2: Ich freue mich schon, dass etwas Neues beginnt, ein neuer Anfang, dass ich neue Freunde finde. Aber ich finde es auch traurig, dass ich jetzt alles zurücklassen muss, was ich hier angefangen habe.
3: Irgendwie auch traurig, aber irgendwie freut man sich auch, dass man jetzt Ferien hat. Und da kann man halt viel mehr machen, da hat man halt frei und nicht jeden Tag Hause wohnt.
4: Ich glaube, ich freue mich am meisten, wenn ich in meinen Pool hüpfe. Und dann freue ich mich auch noch aufs Gym.
5: Ja, das ist traurig, weil manche Freundinnen von mir halt in eine andere Schule gehen als ich. Aber es ist halt was Neues in einer anderen Schule.
1: Der Zeugnistag. Kein einfacher Tag, auch für die Lehrerinnen.
6: Sowohl für die Kinder als auch für uns war es eine wirklich, wirklich schöne Zeit zusammen. Und jetzt heißt es leider Abschied nehmen, aber die Kinder sind bereit für die nächste Schule und das neue Abenteuer. Man muss sich vorstellen, die sind ja doch noch klein, sage ich mal, hier in der Volksschule natürlich die Größten, aber dann in der nächsten Schule doch eher noch die Kleinen. Und das ist natürlich eine große Unsicherheit.
1: Bevor es in eine neue Schule geht, stehen Ferien an. Diese können mitunter für Eltern herausfordernd sein, wie mir ein Vater verrät.
7: Ja, für mich wird es sehr stressig. Ich bin gerade in Karenz mit unserem 4. Kind. Das heißt, ich bin zu Hause über die Ferien und habe noch alle 4 Kinder zu Hause.
1: 3 vierte Klassen sind es hier in Groß-Weikersdorf, die Volksschule für immer verlassen. Für sie beginnt nach den Sommerferien ein neuer Lebensabschnitt.

Schönen guten Morgen, 7.46 Uhr. Wir schauen auf die Straßen im schnellsten Verkehrsservice im Land auf Radio Niederösterreich. A1 Westautobahn Richtung Wien zwischen Haag und Öd ist nach einem Unfall der rechte Fahrstreifen gesperrt. Es geht allerdings ohne Verzögerung vorbei. Wien, wegen der Arbeiten beim Brand eines Entsorgungsbetriebs bleibt die Tangente weiterhin zwischen Hirstetten und dem Knoten Kaisermühlen gesperrt. Ausweichen können Sie über die Donaustadtstraße. Die Dauer der Sperre lässt sich noch nicht abschätzen, da bei der Lagerhalle Einsturzgefahr besteht. Und bei der Ostbahn sorgt ein Rettungseinsatz für eine Streckenunterbrechung zwischen Pandorf und Zurndorf bzw. Gappendorf. Ein Ersatzverkehr mit Bussen ist eingerichtet. Weiterhin eine gute und vor allem sichere Fahrt. Zum Radio Niederösterreich 5-Tage-Wetter. Heute Samstag beginnt freundlich mit viel Sonnenschein. Am Nachmittag ziehen dann zeitweise ein paar Wolken durch. Regenschauer bleiben allerdings die Ausnahme. Dazu frischt Nordwestwind lebhaft bis kräftig auf. Auf den Bergen sind Böen bis 70 km/h möglich. Die Höchstwerte liegen zwischen 22 und 28 Grad. Morgen Sonntag wird es wieder sehr windig und wechselhaft. Oft überwiegen die Wolken, dazwischen zeigt sich immer wieder die Sonne, am längsten im Flach- und Hügelland. Einzelne Schauer oder Gewitter gibt es vor allem im Mostviertler Bergland bei Temperaturen von 22 bis 28 Grad. Am Montag wechseln dann bei kräftigem bis starkem Westwind Sonne, Wolken und Regenschauer, vereinzelt auch mit Blitz und Donner. Die Temperaturen ein bisschen kühler mit 20 bis 26 Grad. Dienstag wird es dann wieder freundlicher, zeitweise Sonne, höchstens einzelne Schauer und spürbarer Westwind. Dazu wird es aber wärmer mit 24 bis 31 Grad. Und am Mittwoch kühlt es dann wieder ab. Bei lebhaftem Wind ziehen viele Wolken und Regenschauer durch. Zwischendurch auch die Sonne mit dabei bei Höchstwerten von 18 bis 25 Grad. Also heißt es, das Wochenende genießen. Und das machen Sie schon genau richtig. Aufstehen mit Lionel Richie jetzt. All Night Long. Großartiger Song.

Schönen guten Morgen am Samstag, 8:05, gleich nach 8 wieder Garteln mit Franz Garbesam. Bin schon sehr gespannt, was wir heute alles tun können. Das Wetter, das wird ja super. Was wir da im Garten machen, das hören wir gleich.

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4: Schönen Samstagmorgen. Im Journalstudio ist für Sie Birgit Zeisbaumer.
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6: Der Klimawandel macht unsere Sommerurlaube riskanter und Jugendlichen, die Drohungen an Schulen verschicken, drohen in Niederösterreich harte Strafen. Das Wetter in Niederösterreich ist heute überwiegend sonnig und windig. Schönen guten Morgen. Der Klimawandel verändert nicht nur das Wetter, sondern macht auch unseren Sommerurlaub riskanter. Die häufigen Hitzewellen beeinträchtigen die Badegewässer und die Bergtouren in den Alpen werden immer unberechenbarer, berichtet Jürgen Freimuth.
7: Europa ist der Kontinent, der sich weltweit am schnellsten erwärmt und das bekommen auch Urlauber immer stärker zu spüren. Wärmere Gewässer begünstigen das Wachstum von Blaualgen, die Hautreizungen und Übelkeit verursachen können, sagt Herbert Vormeier, Klimaforscher an der Universität für Bodenkultur in Wien.
8: Hier sind speziell Cyanobakterien, die landläufig als Blaualgen bezeichnet werden, ein Thema. Hier können natürlich dann höhere Temperaturen zu einer sogenannten Algenblüte führen, das dann dazu führt, dass diese Gewässer gesperrt werden müssen.
7: In den Alpen machen schmelzende Gletscher, auftauender Permafrost und häufigerer Steinschlag viele Wanderwege unsicherer. Hinzu kommen eine höhere Feinstaubbelastung durch Waldbrände sowie die Ausbreitung tropischer Krankheitserreger. Viele dieser Entwicklungen werden nach Einschätzung von Klimaforschern künftig noch häufiger auftreten.
6: Kein Pardon gibt's für Jugendliche, die Drohungen an Schulen versenden. Im vergangenen Schuljahr hat die Polizei in Niederösterreich 78 Mal wegen Bombendrohungen ausrücken müssen, sagt Bildungslandesrätin Christiane Teschl-Hofmeister von der ÖVP.
9: Wer immer noch glaubt, dass sowas witzig ist oder glaubt, dass das ein Schmäh ist und ein Lausbubenstreich und wir probieren's halt mal, wie schnell die Polizei kommt, wenn wir behaupten, wir haben da irgendwo eine Bombe versteckt oder ähnliches, das ist eine Straftat.
6: Und die werden mit einer Suspendierung bestraft. Heuer sind 204 Schülerinnen und Schüler vom Unterricht ausgeschlossen worden, um 45 mehr als im Vorjahr. Die Gmünder Bevölkerung hat sich in einer Volksbefragung dafür ausgesprochen, das Land Niederösterreich auf den Fortbestand des Gmünder Spitals zu klagen. Jetzt hat der Gemeinderat diese Klage einstimmig beschlossen. Ein Bericht von Theresa Freudenthaler und Lydia Hörmann.
10: Auf Grundlage der Volksbefragung habe die Gemeinde am Freitag den einstimmigen Beschluss gefasst, eine Klage gegen das Land Niederösterreich einzubringen, heißt es in einer Aussendung. Zudem werde man eine einstweilige Verfügung beauftragen. Laut Bürgermeisterin Helga Rosenmeier von der ÖVP werde die Gemeinde die demokratische Entscheidung der Bevölkerung befolgen. Grundlage für die Volksbefragung war ein Gutachten, das vom Verein LK Gmünd bleibt, in Auftrag gegeben wurde. Nach Ansicht dieses Gutachtens ist eine Klage erfolgsversprechend. Der Verein begrüßt den Beschluss der Gemeinde und sieht darin ein deutliches Bekenntnis für das Gmünder Krankenhaus.
6: Spektakulärer Unfall heute, kurz nach 3 Uhr früh auf der B35 in Krems-Landersdorf. Ein Auto ist von der Straße abgekommen, hat einen Zaun durchschlagen und ist in einem Vorgarten gelandet. Es gibt 3 Verletzte, die ins Spital gebracht wurden. Das Auto und der Vorgarten sind schwer beschädigt. Und in der Formel 1 WM geht's an diesem Wochenende in Silverstone weiter. Den Auftakt macht heute das Sprintrennen mit einer brisanten ersten Startreihe, Gerhard Prohaska.
11: Ja, es ist das Duell der Generationen. Lewis Hamilton in der Pole Position vor seinen Heimfans und daneben sein Nachfolger bei Mercedes, der 19-jährige Jungster Kimi Antonelli. Besser geht's nicht, freut sich ein positiv überraschter Lewis Hamilton.
12: This is an amazing surprise. I'm ecstatic.
11: Aber es kommt nicht von ungefähr. Hamilton hat auf seiner Lieblingsstrecke bereits 9-mal gewonnen und deshalb hat Mercedes-Boss Toto Wolff Lewis Hamilton auch im Rennen ganz oben auf der Rechnung.
13: Ich hoffe, dass wir dabei sind. Der Lewis ist natürlich in Silverstone wieder eine Macht. Da ist er extra stark und schauen wir, was der Ferrari ihm dann unter den Hintern setzen kann.
11: Ja, und Mercedes intern hat das Pendel gestern wieder Richtung Antonelli ausgeschlagen. Österreich-Sieger George Russell startet nur als Fünfter.
6: Das Sprintrennen ab 13 Uhr live in ORF 1 und der heutige Samstag, der bringt viel Sonne, Roman Kalt.
14: Ja, er beginnt schon recht freundlich mit viel Sonnenschein.
4: Später am Tag ziehen dann immer wieder einige Wolken auf. Regen bleibt aber heute die absolute Ausnahme. Dazu kommt lebhafter bis kräftiger Nordwestwind. Besonders auf den Bergen kann es mit Böen bis zu 70 km/h ordentlich wehen. Die Temperaturen erreichen 22 bis 28 Grad. 21 derzeit in Wien, 20 in Eisenstadt, 19 Grad in Graz, in St. Pölten und Linz sind 17. In Niederösterreich 20 Grad in Wiener-Neustadt, 19 in Gensendorf, 18 Grad in Krems und 14 in Weidhofen. Morgen Sonntag bleibt es dann ähnlich warm, aber deutlich windiger und vor allem wechselhaft. 4 Radio Niederösterreich hier mit dem schnellsten Verkehrsservice im Land. A1 Westautobahn Richtung Wien zwischen Haag und Öd ist weiter nach einem Unfall mit einem LKW der rechte Fahrstreifen gesperrt. Es geht ohne Verzögerung vorbei. Die S3, die Weinviertler Schnellstraße, ist Richtung Hollabrunn zwischen Stockerau Nord und Göllersdorf heute bis 20 Uhr wegen Arbeiten gesperrt. Der Verkehr wird über Nebenstraßen umgeleitet. Wien, wegen der Arbeiten beim Brand eines Entsorgungsbetriebs bleibt die Tangente weiterhin zwischen Hirstetten und dem Knoten Kaisermühlen gesperrt. Dichter Verkehr bereits auf den unmittelbaren Ausweichstrecken wie der Erzherzog-Karl-Straße und der Stadt-Lauer-Straße. Am besten weichen Sie großräumig über die A22, den Knoten Korneuburg und die S1 aus. Die Dauer der Sperre lässt sich noch nicht abschätzen, weil bei der Lagerhalle Einsturzgefahr besteht. Und auf den Schienen bei der Ostbahn sorgt ein Rettungseinsatz für eine Streckenunterbrechung zwischen Pandorf und Zurndorf bzw. Gartendorf. Ein Ersatzverkehr mit Bussen ist eingerichtet. Und von heute bis 6. September wird auf der Wiener S-Bahn Stammstrecke gearbeitet. Daher fahren im Abschnitt Wien-Praterstern, Wien-Floridsdorf keine Züge. Ein Ersatzverkehr mit Bussen ist auch hier eingerichtet. Eine gute Fahrt.
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4: Samstagmorgen, die Wettervorhersage, die verspricht einen schönen und trockenen Tag. Perfekt, um ein bisschen was im Garten zu tun. Franz Gabesam, einen schönen guten Morgen.
2: Schönen guten Morgen, Roman.
4: Nicht nur die Tiere gehören beaufsichtigt, wenn man auf Urlaub fährt, sondern auch der Garten, oder?
2: Ja, so ist es. Also die Blumen- und Pflanzenpflege während des Urlaubs. Was man da eigentlich für Fehler machen kann und vor allem, wie man es richtig macht, dass sowas nicht passiert, wenn dann die Leute von Urlaub nach Hause gekommen sind und sehen, oh hey, da ist ja einiges schiefgelaufen im Garten. Und damit das nicht passiert, da werden wir jetzt einige Tipps geben.
4: Das besprechen wir in dieser Stunde. Sie können gern auch Ihre persönlichen Fragen stellen an Franz Gabesam 0800

Starten morgen am Samstag, 8.13 Uhr am 1. Juli-Wochenende. Viel los! 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Schönes Aufstehen mit Radio Niederösterreich. Das sind die Poxrucker Sisters, L-I-E-B-E.

0: Schönen guten Morgen am Samstag, 8.20 Uhr auf Radio Niederösterreich mit Radio Niederösterreich Gärtner Franz Gabesham. Noch einmal einen schönen guten Morgen.
1: Schönen guten Morgen, Roman.
0: Wir kümmern uns heute um die Urlaubsvertretung bei den Pflanzen, denn wenn man auf Urlaub fährt, hat man ja auch im Garten immer ein bisschen ein schlechtes Gewissen. Kann man das getrost alleine lassen, beziehungsweise findet man wen, der drauf aufpasst und der hat dann wieder eine große Verantwortung.
1: Ja, so ist es. Du sprichst es richtig an. Oft hat man einen Nachbarn oder Verwandte, die sich darum kümmern. Aber oft ist dem nicht so. Und dann kommt natürlich die Frage, soll ich jetzt überhaupt in Urlaub fahren? Mein Garten, meine Pflanzen sind momentan so schön. Was kann ich dagegen machen, dass da nichts passiert? Es gibt da wirklich einige wirklich praktikable Lösungen, die was gar nicht viel Geld kosten und was perfekt funktionieren. Nur meine Bitte, wenn man sowas vorhat, vorher sollte man das einmal ausprobieren. Ob das auch wirklich so funktioniert, wenn man sich vorstellt. Nicht, wenn man dann zu Hause kommt, dass man böse Überraschungen erlebt. Und ich höre das immer wieder, dass dann der Balkon richtig geschwommen ist, weil die automatische Bewässerung nicht aufgehört hat ins Gießen. Und.
0: Also rechtzeitig einen Probedurchlauf machen.
1: Einen richtigen Check machen. Mhm. Was wichtig ist, ein dosiertes Gießen einmal. Wenn man fortfährt, bitte nicht die Übertöpfe und Untersetzer anfüllen, bis geht nicht mehr. Normal schön feucht angießen, aber nicht übergießen. Viele Leute glauben, da fülle den Übertopf voll mit Wasser, dann kommt die Pflanze eine Woche aus. Das ist ein vollkommener Druckschluss. Da beginnt dann das Wurzelsystem ins Fallen und das war's schon. Das nächste ist natürlich, es gibt so Balkonkisteln mit Wasserspeicher, die sogenannten Biotröge. Eine perfekte Sache. Diese Wasserspeicher kann man jetzt anfüllen. Wenn ich sage, ich fahre jetzt weg, ich habe keinen Urlaubsvertreter, dann haben die Balkonblumen wirklich für eine Woche Wasser in den Reservoir drinnen. Da ist ein Überlauf sogar drin, soll jetzt einmal regnen und kommt Wasser dazu. Also, dass das nicht absäuft, muss ich sagen, hat man eigentlich eine Sicherheit. Das nächste ist bei den Kübelpflanzen, Oleander und Co. Bitte stellen wir diese Pflanze in den Schatten irgendwo, auf ein schattiges Platz irgendwo zusammenstellen, eher eng zusammenstellen. Die Pflanzen benötigen wesentlich weniger Wasser und fühlen sich ja natürlich für die Zeit, wo es mir in Urlaub ist, auch sehr wohl, als wenn sie in der Sonne braten und dort eigentlich sehr viel Wasser benötigen.
0: Mhm. Und ja, es gibt ja dann auch Alternativen zu diesen aufwendigeren, sage ich mal, elektronischen Bewässerungssystemen, oder?
1: Richtig, richtig. Und zwar das einfachste und ich sage das billigste System, das ist ein Tonkegel mit einem Gewinde vorn drauf. Und da den schraubt man auf jede PET-Flasche passt das rauf. Und das finde ich einfach genial. Und dieser Tonkegel gibt langsam Wasser an die Pflanze ab, wenn die Wasser benötigt. Wichtig ist, es wird praktisch um 180 Grad gedreht. Man füllt einmal die Flasche mit Wasser, schrauft es drauf, dreht es um und am Boden der Flasche unbedingt ein Luftloch machen. Dass Luft rein kann, dass kein Vakuum entsteht, dass Wasser nachfließen kann. Und ich muss sagen, diese Gießmethode oder diese Urlaubsvertretung dieser Bettflasche mit dem Dunkel ist perfekt, kostet nicht viel und ist eine perfekte Sache, vor allem funktioniert gut. Das nächste ist, es gibt so wassergefüllte Tonkegeln, gibt es auch, da geht so ein Schleicherl weg. Das ist so ein Dreiviertel Meter lang. Diesen Schlauch hängt man dann irgendwo in einen Kübel mit Wasser, in ein größeres Wassergefäß und der Tonkegel saugt immer wieder Wasser nach, wenn die Umgebung des Tonkegels trocken wird. Das heißt, du siehst eine automatische Bewässerung ohne Strom, also ohne viel, muss ich sagen, Technik und funktioniert perfekt.
0: Das klingt großartig, ja. Da muss gar nicht so aufwendig sein und vor allem auch in der Variante kommt es halt dann darauf an, wie groß das Reservoir ist, aber hat man eine längerfristige Bewässerung?
1: Ja, da hast du auf alle Fälle eine längerfristige Bewässerung und es gibt ja noch solargesteuerte elektronische Gießcomputer, muss ich sagen, mit einer Pumpe, die was von einem Gefäß wieder praktisch Wasser raussaugen und der Pflanze zur Verfügung stellt. Auch okay, aber da wird es halt schon teurer und aufwendiger. Aber das sind einfache Sachen, was nicht viel kosten und was wirklich funktionieren und um das geht es ja.
0: Wir plaudern gleich noch über Windeln für die Pflanzen und Sie können natürlich Ihre Fragen stellen an unseren Radio Niederösterreich Gärtner Franz Gabesham unter 0820 990 990.

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4: Guten Morgen und gute Fahrt am Samstagmorgen, 8.31 Uhr, der schnellste Verkehrsservice im Land auf Radio Niederösterreich. A1 Westautobahn Richtung Wien. Zwischen Haag und Öd ist weiter nach einem Unfall mit einem LKW der rechte Fahrstreifen gesperrt. Es geht aber ohne Verzögerung vorbei. Wien, wegen der Arbeiten beim Brand eines Entsorgungsbetriebs bleibt die Tangente weiterhin zwischen Hierstetten und dem Knoten Kaisermühlen gesperrt. Dichter Verkehr bereits jetzt auf den unmittelbaren Ausweichstrecken wie der Erzherzog-Karl-Straße und der Stadt-Lauer-Straße. Am besten großräumig über die A22, den Knoten Korneuburg und die S1 ausweichen. Die Dauer der Sperre lässt sich noch nicht abschätzen, weil bei der Lagerhalle Einsturzgefahr besteht. Und bei der Ostbahn sorgt ein Rettungseinsatz für eine Streckenunterbrechung zwischen Pandorf und Zurndorf bzw. Gattendorf. Zwischen Bruck und Zurndorf und Bruck und Gartendorf ist ein Ersatzverkehr mit Bussen eingerichtet. Die Sperre dauert voraussichtlich bis 9 Uhr. 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
5: Im Iran beginnen heute die öffentlichen Trauerfeierlichkeiten für den getöteten obersten Führer Ayatollah Ali Khamenei. Geplant sind zunächst 3 Tage dauernde Zeremonien in der Hauptstadt Teheran. Sein Leichnam soll dann in die Pilgerstadt Qom sowie in den Irak gebracht werden. Am kommenden Donnerstag soll Khamenei dann in seiner Heimatstadt Mashhad beerdigt werden. Die Feuerwehr hat der Großbrand einer Müllhalde in der Wiener Donaustadt seit den Nachtstunden unter Kontrolle. Noch sind aber Nachlöscharbeiten im Gange. Die Sperre der A23 im Bereich Knoten Kaisermühlen ist immer noch aufrecht. Wann sie freigegeben wird, ist derzeit noch unklar. Und bei der Fußball-WM stehen jetzt alle Achtelfinalisten fest, darunter auch Ägypten, Argentinien und Kolumbien, die den Aufstieg heute Nacht geschafft haben. Die Details dann in den Nachrichten um 9.
4: Das Radio Niederösterreich-Wetter. Der Samstagmorgen bringt schon viel Sonnenschein. Später mischen sich zeitweise ein paar Wolken dazu. Nass wird's heute aber äußerst selten. Der Wind, der weht kräftig aus Nordwest, auf den Bergen mit Böen bis zu 70 km/h. Die Temperaturen sommerlich warm mit 22 bis 28 Grad. Morgen Sonntag ähnliche Temperaturen, allerdings mehr Wolken, Schauer und wieder kräftiger Wind.
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0: Schönen guten Morgen am Samstag. Sie hören Radio Niederösterreich und vielleicht haben Sie schon angerufen bei unserem Radio Niederösterreich Gärtner Franz Gabesam unter 0820 990 990. Franz, da waren wieder einige Anfragen dabei, die sich ähneln.
1: Ja, und zwar bei den Paradeisern, die Blütenendfäule. Jetzt wirst du sagen, oh Mann, was fasselt der da daher, der Franz? Nein, es ist so, die Paradeis beginnen zu blühen, machen schöne Früchte und die Früchte beginnen langsam ins Rot werden und dann kommt das Fatale, die Frucht beginnt unten am Boden braun zu werden. Mhm. Also dort, wo eigentlich die Blüte gesessen hat, und wir nennen das dann im Fachjargon die Blütenendfäule, und dann sind viele Gartenbesitzer komplett beunruhigt, die glauben, sie können wunderschöne Paradeiser produzieren und präsentieren vor allem. Und das gelingt dann nicht. Was kann da nur schuld sein? Also ganz einfach, man meint es oft so gut. Man düngt zu viel Stickstoff. Und der Stickstoff bewirkt natürlich, dass da was passiert. Sollte man jetzt natürlich etwas Calcium aufstreuen, also das heißt Kalk, da fällt oft auch noch Magnesium, dass die Pflanze wieder gestärkt ist. Und eines ist ganz wichtig, und das ist natürlich durch die Hitze bedingt, eine unregelmäßige Wasserversorgung. Die ist natürlich in erster Linie auch da zuständig. Beherzigt man das, gleichmäßige Wasserversorgung und nicht zu überdüngen, nicht zu verdüngen, dann gelingt es auch mit den Paradeisern.
0: Ja, die gleichmäßige Wasserversorgung, die ist auch sehr, sehr wichtig, wenn man auf Urlaub fährt. Und da geht es jetzt um Windeln für die Pflanzen, hast du mir gesagt. Klär mich da bitte auf.
1: Ja, also Windeln sind für Babys gut, sind ungiftig eigentlich, also tun überhaupt nichts und sind gut für unsere Pflanzen. Und jetzt, wie geht das? Man nimmt eine ungebrauchte Windel her, schneidet sie auf und da ist ein weißes, pulverartiges Granulat drinnen. Das nimmt man von 2-3 Windeln und vermengt dieses Granulat dann mit Wasser. Das wird dann so eine weiße Masse, muss ich sagen, ja, die sehr viel Wasser aufnimmt. Das mischt man dann 1:1 mit Erde. Das kann man dann auf die Oberfläche zum Beispiel von Pflanzen draufstellen. Man kann es auch in Erde einarbeiten. Meistens hat man ja schon alles ausgepflanzt. Also oben so eine dicke Schicht von 3-4 cm draufgeben von diesem Erdwindelgemisch. Und diese Masse gibt langsam an den Boden, an den Erdboden Wasser ab. Und das ist das Geheimnis. Das heißt, man erspart sich einiges an Gießarbeit, weil das Wasser wird eigentlich immer wieder da weggenommen und es beginnt langsam abzutrocknen. Und du siehst, das ist ja ganz wirklich, ich muss sagen, das funktioniert perfekt, kostet nicht viel. Und was für die Babys gut ist, ist auch für unsere Pflanzen gut, weil es komplett ungiftig ist. Weil viele Leute sagen, oh, das ist Chemie. Ist, stimmt nicht. Weil auch unsere Babys haben eine ungiftige Windel und auch unsere Pflanzen bekommen den Inhaltsstoff dieser Windel, und welcher ungiftig ist. Und das muss man immer wieder betonen.
0: Großartig.
1: Ja, das ist eine großartige Idee, funktioniert gut und ist ein ganz toller Wasserspeicher.
0: Wer wirklich ein bisschen öfter weg ist, kann aber schon überlegen, in eine aufwendigere Bewässerung zu investieren. Die Tröpfchenbewässerung wäre eine Möglichkeit.
1: Ja, Tröpfchenbewässerung ist sicher ein Highlight. Da kriegt jede Pflanze ein Schläucherl hin, wo ein Tropfer ist, und da tropft dann ständig Wasser raus. Und das Ganze wird direkt ans Wassersystem angeschlossen über einen Druckminderer. Und noch dazu hat man da also Computer, so Gießcomputer, welche mit Akku- oder Batteriebetrieb arbeiten. Also das ist ja nicht am Netz angeschlossen. Und ich glaube, gewartet eine Viertelstunde oder eine halbe Stunde Gießzeit und dann hört er wieder auf. Da ist ein eigenes Magnetventil drinnen, was dann auf und zu macht. Funktioniert perfekt. Aber bei solchen Sachen bin ich immer der was sagt, bitte vorher testen. Nicht das kaufen, rauf am Balkon und die wird schon funktionieren und ich fahre jetzt 14 Tage fort. Das kann dann wirklich fatal enden, und ich habe das immer wieder höre, das von unserem Publikum, ich habe mir sowas gekauft, schrecklich, wie ich jetzt rausgekommen bin, ist der ganze Balkon geschwommen, weil irgendwo ein Schlauch runtergegangen ist und hat nicht so funktioniert. Also wirklich sollte man das vorher testen.
0: Und jetzt noch eine Frage, ganz kurz zum Gießen im Allgemeinen. Ich stelle ja diesen Timer oder diese Tröpfchenschläuche dann ein, aber wann wäre es gut, von der Tageszeit das zu machen oder überhaupt Gießen im Sommer?
1: Das ist eine gute Frage, Roman. Also das wäre auf alle Fälle meiner Meinung nach im Vormittag, also am Morgen oder im Vormittag so bis 10, dass das erledigt ist, dass die Pflanze wirklich wassergestärkt in den Tag reingeht. Und dann gibt es noch auch in dieser Form so Tröpfchenschläuche, was man unter Hecken, Blumenbeete, Gemüsebeete hinlegt. Das sind spezielle Schläuche, die was direkt auf dem Erdboden gelegt werden, was wieder Wasser abgeht, wird genauso gesteuert. Und eines muss man sich auch sagen, die wurzelnde Pflanzen wie Obstbäume, Sträucher, Rosen, Stauden, die kommen 2 Wochen ohne Gießen auch aus. Also da haben wir nicht das Problem, dass wir da ständig gießen müssen. Also da würde ich auf alle Fälle sagen, wenn die mal 2 Wochen kein Wasser bekommen, auch kein Problem, genauso als für einen Rasen, wenn der wirklich braun wird. Er wird wieder grün, wenn genügend Wasser da ist. Wir müssen nicht ständig bewässern. Also das ist, es geht ganz einfach, ohne viel Aufwand.
0: Ja, und im Idealfall spielt die Natur auch ein bisschen mit und regnet zwischendurch auch. Oder?
1: Genau so ist es. Also ein Regen ist eigentlich mit nichts zu ersetzen. Das muss ich als Gärtner eigentlich zugeben, es ist so.
0: Vielen lieben Dank, lieber Franz. Du bist auch noch weiter erreichbar bis 9 unter 0820 990 990. Einen schönen Samstag dir, lieber Franz.
1: Ebenfalls schön.
0: Viel Spaß beim Garteln.
1: Viel Spaß beim Garteln, ebenfalls.

0: Auch wenn die Sonne vielerorts schon scheint, schauen wir in die Sterne.
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0: Für den heutigen Samstag, den 4. Juli. Krebs, schmieden Sie Pläne, besprechen Sie mit Ihren Lieben, was Sie in nächster Zeit alles unternehmen wollen. Löwe, freuen Sie sich auf ein in jeder Hinsicht unvergesslich schönes Wochenende. Jungfrau, nehmen Sie sich nicht zu viel vor, das Wochenende sollte der Erholung dienen. Waage, Sie könnten ruhig etwas risikofreudiger sein, was Sie anfassen, gelingt. Skorpion, vielleicht haben Sie den Eindruck, dass sich zu wenig tut. Ergreifen Sie die Initiative, unternehmen Sie etwas mit Ihren Lieben. Schütze, kümmern Sie sich um Ihre Freunde. Machen Sie sich mit Ihrem Partner einen gemütlichen Abend. Steinbock, erledigen Sie kleinere Reparaturarbeiten, aber nehmen Sie sich auch Zeit für Ihre Lieben. Wassermann, nehmen Sie Rücksicht auf die Bedürfnisse Ihres Partners. Unternehmen Sie nicht zu viel im Alleingang. Fische, planen Sie ein gemütliches Wochenende im Kreise Ihrer Lieben. Widder, wer sich wieder einen Partner wünscht, sollte Augen und Ohren offen halten. Sie könnten einen interessanten Menschen treffen. Stier, auch wenn nicht alles klappt, versuchen Sie doch, dem Leben die schönen Seiten abzugewinnen. Und Zwillinge, die vielversprechende Venus-Konstellation bringt Ihnen neue Kontakte und herzliche Beziehungen.

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6: Im Iran finden ab heute 4 Tage lang die Trauerfeiern für den getöteten Führer Ayatollah Ali Khamenei statt. Zu den Feierlichkeiten werden mehrere Millionen Menschen erwartet. Hunderttausende Sicherheitskräfte sollen im Einsatz sein. Rosa Leyen über eins der bemerkenswertesten Begräbnisse der iranischen Geschichte.
7: 20 Millionen Menschen werden zu den Trauerfeierlichkeiten für den obersten Führer Ayatollah Ali Khamenei erwartet. Wie viele tatsächlich kommen werden, ist nicht klar, so der Politologe Hussein in Teheran. Sicher ist, dass die Bilder, die wir in den kommenden Tagen sehen werden, beweisen sollen, dass 20 Millionen Menschen da sind. Es ist eine vollständig orchestrierte, inszenierte Beerdigung, die beweisen soll, dass der Führer beliebt war. In den kommenden 4 Tagen wird der Kopf der Islamischen Revolution zu Grabe getragen. Das Regime allerdings hat überlebt.
6: Die Feuerwehr hat den Großbrand einer Müllhalde in der Wiener Donaustadt seit den Nachtstunden unter Kontrolle. Noch sind aber Nachlöscharbeiten im Gange. Die Sperre der A23 im Bereich Knoten-Kaisermühlen ist immer noch aufrecht. Wann sie freigegeben wird, ist derzeit noch unklar, wie Nicola Corazza berichtet.
8: Nach dem Großbrand besteht offenbar Einsturzgefahr der Halle, die unweit der Südosttangente steht. Wie lange die Sperre der A23 zwischen dem Knoten-Kaisermühlen und dem Tunnel Stadt Lau noch andauert, könne man derzeit noch nicht sagen, so der Sprecher der ASFINAG, Andreas Steindl.
9: Es gibt laufende Einsatzbesprechungen mit allen beteiligten Organisationen, der Feuerwehr, den Statikern, natürlich auch der Polizei. Unser nächstes Ziel ist jetzt zu eruieren, wie weit die Statik der Halle Einfluss auf die A23 hat, wie bald, wie erstmöglich eine Öffnung der A23 der Südosttangente aus Verkehrssicherheitsgründen machbar ist.
8: Laut dem ASFINAG-Sprecher sollte im Laufe des Vormittags klar sein, wie es um die Statik der A23 steht.
6: Bei der Fußball-WM stehen jetzt alle Achtelfinalisten fest, darunter auch Argentinien. Der Titelverteidiger setzt sich mit einem Zittersieg gegen das Überraschungsteam Kap Verde durch, Christoph Roth.
10: Die amtierenden Weltmeister kommen trotz Führungstor von Messi nicht über ein 1:1 in der regulären Spielzeit hinaus und können sich erst in der Verlängerung mit 3:2 durchsetzen. Wir wussten, dass es schwierig werden würde, hier geht es um alles oder nichts und niemand schenkt dir etwas. Auch wenn wir die Auslosung immer auf die leichte Schulter genommen haben, wussten wir, dass es keineswegs einfach werden würde, sagt Messi nach dem Spiel. Die WM-Neulinge mit Laros Duarte waren knapp dran an der Sensation. Ich bin so stolz auf das Team, leider müssen wir jetzt nach Hause fahren, aber ich glaube, jeder ist stolz auf uns, so auch wir. Argentinien trifft nun im Achtelfinale auf Ägypten, die gegen Australien im Elfmeterschießen gewonnen haben. Und Kolumbien setzt sich im letzten Sechzehntelfinale durch ein Tor von Arias mit 1:0 gegen Ghana durch und spielt im Achtelfinale nun gegen die Schweiz.
6: Sonnig und trocken geht's durch den heutigen Samstag, Roman Kreit.
4: Ja, der Tag, der beginnt schon freundlich. Vielerorts scheint die Sonne. Am Nachmittag tauchen immer wieder Wolken auf. Regenschauer bleiben aber wirklich die absolute Ausnahme. Dazu weht kräftiger Wind aus Nordwesten auf den Bergen mit Böen bis zu 70 km/h. Die Temperaturen, die bewegen sich heute maximal zwischen 22 und 28 Grad. 21 derzeit in Wien, Langenlois, Mistelbach und Wiener Neustadt, 20 Grad in Langenlebern und 19 in St. Pölten. Morgen Sonntag bleibt es ähnlich warm, aber deutlich windiger mit Schauern und mehr Wind. 9.04 Uhr genau, Radio Niederösterreich hier mit dem schnellsten Verkehrsservice im Land. A1 Westautobahn Richtung Wien, die Unfallstelle zwischen Haag und Öd ist geräumt. Es sind wieder alle Fahrspuren frei. S6 Semmering-Schnellstraße Richtung Bruck, zwischen Maria Schutz und Spital ist der Semmering-Tunnel gesperrt. Ein defektes Auto wird aus dem Tunnel geschleppt, es sollte aber bald wieder weitergehen. Wien, wie in den Nachrichten gehört, sind noch immer Arbeiten beim Brand eines Entsorgungsbetriebs auf der Tangente im Gange. Daher bleibt die Tangente weiterhin zwischen Hirstetten und dem Knoten Kaisermühlen gesperrt. Dichter Verkehr bereits auf den unmittelbaren Ausweichstrecken wie der Erzherzog Karlstraße und der Stadt Lauerstraße. Am besten weichen Sie großräumig über die A22, den Knoten Kneuburg und die S1 aus. Die Dauer der Sperre lässt sich noch nicht abschätzen. Im Laufe des Vormittags muss die Statik der Lagerhalle nochmals überprüft werden. Und der Rettungseinsatz auf der Ostbahn ist abgeschlossen. Der Fahrbetrieb zwischen Parndorf und Zurndorf bzw. Gappendorf ist wieder aufgenommen worden. Eine gute Fahrt in den Samstag.
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4: Einen wunderschönen guten Morgen. Guten Start in die Sommerferien. Ihre Lieblingsmusik? Immer mit dabei. Nehmen Sie es gern mit, soweit die Frequenzen reichen und natürlich darüber hinaus. Gerne auch online via sound.orf.at. Gleich 90er-Kracher Phil Collins, Dance into the Light. Nach den Bee Gees, die 80er pur. You win again. Schönen Samstag.

0: Schönen guten Morgen, 13 Minuten nach 9 auf Radio Niederösterreich. 4. Juli, lang haben wir uns gefreut, jetzt sind sie da, die Ferien. Aber was machen wir jetzt mit der ganzen Zeit?
1: Also wir werden nach Sardinien fliegen und ansonsten werde ich wahrscheinlich da ein bisschen daheim bleiben oder mit Freunden irgendwas machen.
2: Baden gehen, mich mit Freunden treffen, mit meiner kleinen Schwester spielen.
3: Wir gehen Radfahren, wenn es schön ist. Und dann gehen wir am Spielplatz und gehen was essen.
0: Und jetzt nehmen wir uns einmal Zeit für ein gemütliches Langschläferfrühstück mit Radio Niederösterreich. Schön, dass Sie mit dabei sind.
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0: Nur wenige Tage nach dem Formel-1-Spektakel in Spielberg ist der Formel-1-Tross nach Silverstone weitergezogen, wo heute ein Sprintrennen am Programm steht. In der Pole-Position steht mit Lewis Hamilton der Held der Massen. Guten Morgen, Gerhard Prohaska.
1: Ja, plötzlich ist der siebenfache Champion wieder der Strahlemann. Schönen guten Morgen. Zu Hause vor den englischen Fans, da grinst er über beide Ohren.
2: Wow! I love this place. I love this place. I love this crowd.
1: Und diese Glückshormone, die haben mehrere Ursachen. Einerseits funktioniert der Ferrari endlich wieder.
2: We're ahead of a Mercedes. That's what I'm so proud of.
1: Und dann sind es auch die Schmetterlinge im Bauch, die ihn fliegen lassen. Danke, Kim, hat der 41-Jährige offen darüber geredet, dass die Liebe zu Kim Kardashian ihn auch wieder von seinem achten WM-Titel träumen lässt.
2: I can't express to you how big a dream it is.
1: Und sehr viele im Formel-1-Tross, die freuen sich jetzt mit Lewis Hamilton mit. Und Toto Wolff, der sagt auch ganz offen, wenn Mercedes nicht Weltmeister wird, dann soll es Lewis sein.
3: Ja, wenn ich mir einen aussuchen könnte, dann sicher den Lewis. Und er gerade mit Ferrari ist natürlich auch gut für die Formel 1.
1: Ja, der 41-Jährige gegen den 19-jährigen Jungster, das klingt alles schon wieder nach ein bisschen Hollywood.
0: Das Formel-1-Sprintrennen in Silverstone, Start um 13 Uhr zu sehen live in ORF 1. Jetzt geht's weiter Richtung Samstagvormittag mit den größten Hits aller Zeiten. Maria Magdalena. Schön, dass Sie mit dabei sind.

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0: Es ist 9.30 Uhr. Gute Fahrt mit Radio Niederösterreich. Das ist der schnellste Verkehrsservice im Land. Die S3 Weinviertler Schnellstraße ist Richtung Hollerbrunn zwischen Stockerau Nord und Göllersdorf bis heute Abend 20 Uhr wegen Arbeiten gesperrt. Der Verkehr wird über Nebenstraßen umgeleitet. S6 Semmering Schnellstraße Richtung Bruck. Vor dem Tunnel Semmering und dem Tunnel Spital wird der Verkehr blockweise abgefertigt. Wien, wegen der Nacharbeiten beim Brand eines Entsorgungsbetriebs bleibt die Tangente zumindest bis heute Abend in beiden Richtungen zwischen Hierstetten und dem Knoten Kaisermühlen gesperrt. Dichter Verkehr bereits auf den unmittelbaren Ausweichstrecken wie der Erzherzog-Karl-Straße und der Stadt-Lauer-Straße. Am besten weichen Sie großräumig über die A22, den Knoten Korneuburg und die S1 aus. 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
1: Papst Leo XIV. Besucht heute die italienische Mittelmeerinsel Lampedusa. Das Oberhaupt der katholischen Kirche will dort an das Schicksal von Migrantinnen und Migranten erinnern, die auf seeuntauglichen Booten die gefährliche Überfahrt übers Mittelmeer wagen. Höhepunkt ist eine große Messe unter freiem Himmel. Russland meldet, die ostukrainische Stadt Konstantinivka eingenommen zu haben. Die Stadt ist ein strategisch wichtiger Stützpunkt auf dem Weg zu den letzten größeren Städten in der Donbass-Region, die noch unter der Kontrolle der Ukraine stehen. Und das ist jetzt wichtig für alle, die mit dem Zug fahren. Heute starten die Bauarbeiten auf der Franz-Josefs-Bahn bei Klosterneuburg. Dazu kommt noch eine Straßensperre, die den Schienenersatzverkehr dort kompliziert macht.
0: Das Radio Niederösterreich-Wetter. In ganz Niederösterreich bringt der Samstag viel Sonnenschein. Am Nachmittag mischen sich zwar zeitweise ein paar Wolken dazu, nass wird es aber höchstens ganz vereinzelt. Deutlich spürbar ist der Nordwestwind, auf den Bergen sogar mit Böen bis zu 70 km/h. Die Temperaturen sommerlich warm mit 22 bis 28 Grad. Und morgen Sonntag geht es ähnlich warm weiter, allerdings mit mehr Wolken, ein paar Schauern und auch der Wind bleibt kräftig.
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0: Einen schönen Samstagmorgen. Wir bewegen uns Richtung Vormittag mit dem Electric Light Orchestra Living Thing.

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1: 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Guten Morgen, lieber Roman. 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Ich wünsche euch einen geilen Tag auf der Donauinsel. Alles Liebe, eure Sassi.
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Schönen guten Morgen. Am Samstag, 9.44 Uhr, Radio Niederösterreich hier mit dem schnellsten Verkehrsservice im Land. S6 Semmering-Schnellstraße Richtung Bruck, vor dem Tunnel Semmering und dem Tunnel Spital wird der Verkehr blockweise abgefertigt. Derzeit knapp 20 Minuten mehr Fahrzeit. Wien. Wegen der Nacharbeiten beim Brand eines Entsorgungsbetriebs bleibt die Tangente zumindest bis heute Abend in beiden Richtungen zwischen Hirschstetten und dem Knoten Kaisermühlen gesperrt. Dichter Verkehr bereits auf den unmittelbaren Ausweichstrecken wie der Erzherzog-Karl-Straße und der Schöttlauer Straße. Am besten weichen Sie großräumig über die A22, den Knoten Korneuburg und die S1 aus. A23 Südosttangente Richtung Graz. Zwischen der Hansenkurve und Inzersdorf steht ein defektes Auto auf der Überholspur. Es gibt Stau ab dem Absbecktunnel und 10 Minuten Zeitverlust. Und für alle, die mit der S-Bahn unterwegs sind, vielleicht auch Richtung Donauinselfest heute Nachmittag. Von heute bis 6. September wird auf der Wiener Stammstrecke gearbeitet. Daher fahren im Abschnitt Wien-Praterstern bis Wien-Floridsdorf keine Züge. Ein Ersatzverkehr mit Bussen ist eingerichtet. Eine gute Fahrt in den Samstag.

Das ist der Samstag auf Radio Niederösterreich. 7:10, gleich nach 10 begleitet sie Alice Herzog in der Freizeitshow weiter in den Vormittag und hat gleich einige Hits und Tipps für Aktivitäten für Sie. Mein Name ist Roman Kreitz und ich wünsche Ihnen jetzt noch einen schönen Samstag. Schön, dass Sie mit dabei sind.

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1: 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Schönen Samstag, das Wichtigste aus Niederösterreich, Österreich und der Welt mit Birgit Seiß-Brammer. 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
4: Papst Leo besucht heute die Mittelmeerinsel Lampedusa. Nach Papst Franziskus 2013 ist er schon der zweite Papst, der Lampedusa besucht und das nicht an irgendeinem Tag. Cornelia Wospanik.
5: Er wäre zu den Unabhängigkeitsfeiern in die USA eingeladen gewesen, aber Papst Leo zieht es vor, Lampedusa zu besuchen. Ein durchaus politisches Signal an die US-Administration und wohl auch an ihre Migrationspolitik. Papst Leo wird den Friedhof besuchen und das Denkmal, das an die Migranten erinnert, unterm Pier eine Gedenktafel an seinen Vorgänger enthüllen. Papst Franziskus hat im Jahr 2013 sein erster Besuch als Papst hierher geführt. Auf Lampedusa hat er die Globalisierung der Gleichgültigkeit angeprangert. Papst Leo wird am Vormittag eine Messe zelebrieren und zum Mittag wieder nach Rom zurückfliegen.
4: Vor dem Parteitag der deutschen AfD in Erfurt haben Gegendemonstranten mehrere Hauptverkehrsstraßen blockiert und massive Behinderungen verursacht. Laut Polizei haben hunderte Protestierende die Autobahn A71 am Erfurter Kreuz und die Bundesstraßen B7 und B4 blockiert. Der öffentliche Nahverkehr ist teilweise zum Erliegen gekommen. Mehr als 200 Feuerwehrleute haben nach Angaben der Behörden in Spanien einen sich ausbreitenden Waldbrand in der Nähe des beliebten Touristenziels Costa Brava bekämpft. Das Feuer war Freitag früh in der nordöstlichen Region Katalonien ausgebrochen, wodurch ist nicht bekannt. Die Verzögerungen und Behinderungen auf der Franz-Josefs-Bahn im Frühjahr sind vielen Pendlerinnen und Pendler in Niederösterreich noch in Erinnerung. Heute starten die nächsten Bauarbeiten bei Klosterneuburg. Dazu kommt auch noch eine Straßensperre, die den Schienenersatzverkehr kompliziert macht, wie Ursula Köhler berichtet.
6: Tagsüber wird die Strecke eingleisig befahrbar bleiben, betont man bei den ÖBB. Die Züge fahren auf einem Gleis, auf dem zweiten wird gearbeitet. So will man weiterhin eine leistungsfähige Direktverbindung anbieten. Rex 4 und Rex 41 halten in Klosterneuburg-Kierling sowie St. André-Wördern. Komplizierter wird es für die Züge der Linie S40. Bis Mitte August fährt die S40 nicht zwischen Tulln und Klosterneuburg-Weidling. Bis Kierling gibt es einen Schienenersatzverkehr und zwischen Kierling und Weidling fahren Regionalbuslinien. Ab Mitte August wird der Schienenersatzverkehr dann bis Weidling weitergeführt. Die Linie R40 entfällt während der Bauarbeiten vollständig. Ab 7. September sollen dann alle Linien wieder wie gewohnt fahren.
4: Es ist ein freundlicher Start ins Wochenende, was das Wetter betrifft, Alice Herzog.
1: Ja, ein paar dichtere Wolken können durchziehen, aber es sollte heute überall trocken bleiben. Es weht ein kräftiger Nordwestwind und die Temperaturen steigen auf 22 bis 28 Grad, also auch nicht allzu heiß. Am Abend wird es dann eher wieder frisch, falls Sie irgendwo draußen unterwegs sind. Morgen Sonntag wird es sehr windig und wechselhaft. Da ziehen immer wieder Regenschauer durch, auch Gewitter sind dabei. Also heute sicher der freundlichere Tag des Wochenendes. Auch morgen 22 bis 28 Grad. Aktuell schon erreicht die 22 in Melk, in Wien und in Bruck an der Leiter. 21 hat es in St. Pölten, Horn und Stockerau. 3 nach 10, gute Fahrt ins Wochenende. 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Gesperrt am Wochenende wieder die S3, die Weinviertler Schnellstraße Richtung Hollerbrunn zwischen Stockerau Nord und Göllersdorf. Der Verkehr wird da über Nebenstraßen umgeleitet. In Wien bleibt die Tangente heute bis zum Abend in beiden Richtungen zwischen Hirschstetten und dem Knoten Kaisermühlen gesperrt. Grund ist ein Brand in einem Entsorgungsbetrieb. Die Ausweichstrecken im Nahbereich sind bereits überlastet, vor allen Dingen die Erzherzog-Karl-Straße, Hirschstettener Straße und Stadtauerstraße. Also am besten hier großräumig über die A22 den Knoten Korneuburg und die S1 ausweichen. Das geht auf alle Fälle schneller. A23 Richtung Graz, das defekte Auto zwischen der Hansonkurve und und Inzersdorf ist entfernt. Da löst sich der Stau gerade auf. Und noch der Hinweis für die S-Bahn. Von heute bis 6. September wird auf der Wiener Stammstrecke gearbeitet. Daher fahren im Abschnitt Wien-Praterstern, Wien-Floridsdorf keine S-Bahn-Züge. Ein Ersatzverkehr mit Bussen ist eingerichtet.
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1: Psst, lass mal die Jugend ausschlafen heute, oder? Verdient! Willkommen in den Ferien, willkommen im Wochenende. Klingt dann gleich so, wie es klingen soll, mit Susie Quattro und Chris Norman, Maggie Reilly, Erwin Bros und Billy Joel.
7: Schönes Wochenende.
1: Die größten Hits aller Zeiten, willkommen.

0: aus den 70ern, Susi Quattro und Chris Norman und gleich auch noch die 80er mit Whitney Houston. Schönen Samstag, willkommen im Wochenende, willkommen in den großen Ferien. Schon Pläne?
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0: Hier ein paar Vorschläge. Im Mammutschloss Aspern an der Zeier geht es an diesem Wochenende um verschiedene Jagdtechniken im Laufe der Geschichte, David Pearson.
2: Es werden nicht nur Jagdwaffen präsentiert, sie haben auch die Möglichkeit, ihre eigene Geschicklichkeit beim Bogenschießen, Steinschleudern, Blasrohrschießen oder Speerwerfen zu testen. Dazu gibt es Spezialführungen. Heute und morgen von 10 bis 17 Uhr. Dorffest auf der großen Wiese in Scheibenhof bei Krems, heute ab 10 Uhr mit dem Steiner Chor, der Stadtkapelle Krems, der Trachtenkapelle Mautern und Just for Music. Heute läuft noch ab 11 Uhr das Sommerfest der österreichischen Wasserrettung in Tulln im Aubad mit einer großen Tombola und Live-Musik von der Band Seitensprung. Seifenkistenrennen der Freiwilligen Feuerwehr Ordning heute ab 15 Uhr bei der Halle der Familie Gramel in Pöchlarn im Bezirk Melk. Weitere Veranstaltungshinweise finden Sie auf noe.orf.at unter den Tipps.
0: Ja, wir schauen gleich noch nach Zistersdorf im Bezirk Gänserndorf zum Feuerwehrleistungsbewerb.
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0: schönen Samstagvormittag mit Radio Niederösterreich. Was klingt so richtig nach Sommer? Schaut, oder? Ich glaube, mehr Ferien- oder Urlaubsgefühl geht nicht. Reinhard Fendrich, spiele ich Ihnen gleich.
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0: Und jetzt das Wichtigste, es ist 10.30 Uhr, halb 11, Radio Niederösterreich mit dem schnellsten Verkehrsservice im Land. Die S3 ist auch an diesem Wochenende wieder gesperrt, und zwar in Richtung Hollerbrunn, zwischen Stockerau Nord und Göllersdorf. Der Verkehr wird da über Nebenstraßen umgeleitet. In Wien gesperrt die Tangente, und zwar bis heute Abend in beiden Richtungen. Das betrifft die Strecke zwischen Hirstetten und dem Knoten Kaisermühlen. Die Ausweichstrecken sind schon überlastet, vor allen Dingen die Erzherzog-Karl-Straße, hier Stettner Straße und Stadt-Lauer Straße. Also am besten momentan großräumig über die A22, den Knoten Korneuburg und die S1 ausweichen. Geht schneller. Und die S-Bahn ist von heute über den ganzen Sommer bis 6. September auf der Wiener Stammstrecke gesperrt. Da wird gearbeitet, und zwar Abschnitt Wien-Praterstern, Wien-Floridsdorf fahren keine Züge. Ein Ersatzverkehr mit Bussen ist eingerichtet. Wir schauen zum Wochenendwetter. Heute der freundlichere Tag vom Wochenende. Es gibt viel Sonne, es gibt einen lebhaften Nordwestwind, und die Temperaturen, die steigen schon kräftig. Zum Beispiel in Bad Vilslau hat schon 24 Grad, bis zu 28 Grad warm jetzt am Nachmittag. Am Abend, falls Sie unterwegs sind auf die Wiener Donauinsel, dann auf alle Fälle ein Pulli oder irgendwas mitnehmen. Es wird wieder sehr frisch, und wenn man draußen sitzt, kann man eher die Jeans vertragen als die kurze Hose. Morgen Sonntag wird es nämlich sehr, sehr windig und auch wechselhafter. Morgen ziehen viele Regenschauer durch, es können auch Gewitter dabei sein. Vor dem Gewittern gibt es wieder Temperaturen zwischen 22 und 28 Grad, und auch die erste Ferienwoche wird eher durchwachsen.
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0: Start ins Wochenende mit der Alt Company und schönen guten Morgen an die Jugend, liebe Ferienkinder, willkommen in den großen Ferien. 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Auch zwischendurch, wenn es wichtig ist, wir schauen kurz auf die Straßen im schnellsten Verkehrsservice im Land. A1 Westautobahn Richtung Salzburg zwischen Ips und Amstetten Ost meldet uns die Polizei ein Moped auf der Autobahn. Achtung, auf der A1 zwischen Ips und Amstetten Ost ist momentan ein Moped auf der Autobahn unterwegs. Bitte um besondere Vorsicht. Und jetzt aber auf nach Zistersdorf im Bezirk Gänserndorf. Normalerweise 5500 Einwohner dort. Normalerweise, ja. Momentan 15.000 Menschen, was ist da los? Die Bewohnerinnen und Bewohner der Stadt und zusätzlich 10.000 Feuerwehrfrauen und Männer bei den Landesfeuerwehrleistungsbewerben und mittendrin unser Radio Niederösterreich-Reporter Robert Salzer.
1: Es läuft ab wie ein präzises Uhrwerk, wenn die 1200 Gruppen zu je 9 Männern und Frauen auf ihren Bahnen die eintrainierten Abläufe abspulen. Warum, das erklärt Alexander Schmidt von der Feuerwehr Ladendorf im Weinviertel.
2: Einerseits Training für die Fertigkeiten. Es ist ja nicht nur sportlich, dass man schnell wird. Das sind ja die ganzen Handgriffe, wo sitzen wir im Einsatzfall. Und das, für das ist eine sehr gute Übung.
1: Abseits davon spielt ein anderer Aspekt eine zentrale Rolle. So Stefan Lue von der Feuerwehr Oberndorf in der Ebene.
3: Das ist einfach, weil das die Kameradschaft und Zusammenhalt innerhalb der Feuerwehr stärkt. Weil man ist doch eine eingeschworene Truppe. Jeder weiß, was er zu tun hat. Einer verlässt sich am anderen. Dient wirklich sehr guter Kameradschaft.
1: Das bestätigt Landesfeuerwehrkommandant Dietmar Pfarrer-Fellner.
4: Ich glaube, die Begeisterung ist nach wie vor da. Wir haben einen sehr guten Nachwuchs. Es kommt aus der Jugend immer mehr nach. Das heißt, auch hier will ja jeder mal sich behaupten, das Abzeichen machen.
1: Das Abzeichen in Silber und Bronze, so etwas wie die Grundausstattung des Feuerwehrmannes, inzwischen aber auch der Feuerwehrfrau. Die Wettkämpfe spiegeln den immer stärker steigenden Anteil der Frauen in den niederösterreichischen Feuerwehren wider. Sie treten in wenigen Frauengruppen an, großteils aber in gemischten Gruppen mit Männern. Als gleichberechtigte Sportkameradinnen wie Petra Antos von der Feuerwehr Maustränk.
5: Ich denke mal, wir sind alle schon seit der Jugend eigentlich dabei und uns macht das Spaß und ja, es ist immer eine Gaude. Deswegen sind wir da.
1: Und morgen folgt der Höhepunkt, die große Siegerehrung mit 10.000 Männern und Frauen auf dem Sportplatz in Zistersdorf.
0: Ist das lässig? Viel Erfolg, liebe Feuerwehrkameradinnen und Kameraden und danke fürs Trainieren und Helfen, wenn es ernst wird.
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0: to be. Wochenendmusik. Steve Winwood, gleich auch noch Bryan Adams her.
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0: Sie sind gut reingestartet ins erste Ferienwochenende des Jahres. Wir machen heuer im Juli und August in allen Bundesländern Station. Heute ist Start in Vorarlberg mit Reisetipps und Kulinarik. Unsere Radio Niederösterreich-Köchin Andrea Kara serviert Ihnen gleich einen Riebel. Vorarlberger Lieblingsspeise, ein herzhafter Schmarrn. Wie es funktioniert, wie es schmeckt, schauen wir uns gleich genau an. Einen schönen Samstag mit Radio Niederösterreich.

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5: Fußball schauen gehört für viele Menschen während der Weltmeisterschaft zum Alltag. Trotz der späten Anklickzeiten, oft weit nach Mitternacht, werden die Public Viewings im Land gut besucht. Die Gastronomie zeigt sich zufrieden. Johannes Schmerger-Lunder berichtet.
6: Wenn gemeinsam gesungen und gejubelt wird, dann kann das derzeit nur ein WM-Public Viewing sein. In Wien zeigen die Lokale Ulrich und Erich ausgewählte Spiele. Geschäftsführer und Wirt Gerald Bayer ist mit der Stimmung und den Umsätzen zufrieden.
7: Keine Überraschung, dass Leute bei der WM, vor allem mit Österreich-Beteiligung, begeistert sind und sowas aufsuchen. Grundsätzlicher Public Viewing, natürlich bringt es einen Mehrumsatz, aber auch einen Mehr an Aufwand. Abgerechnet wird, sage ich immer, zum Schluss.
6: Auch für den Obmann der Fachgruppe Gastronomie in der Wiener Wirtschaftskammer, Thomas Pelster, ist es noch zu früh für eine Bilanz.
8: Man kann das noch nicht so ganz beziffern, vor allem weil die guten Spiele, die starken Spiele jetzt erst ausstehen und kommen. Aber die Betriebe, die sie zeigen, haben eine gute Frequenz.
6: Vor allem die Österreich-Partien seien äußerst gut besucht gewesen.
5: In Mautern bei Krems werden schon die ersten Wachauer Marillen gepflückt. Die Hitze hat dazu geführt, dass die Ernte früher beginnt. Die Haupternte startet aber erst Mitte Juli. Wegen Frostschäden in der Blütephase rechnen die Obstbauern heuer mit unterdurchschnittlichen Erträgen. Nach dem Großbrand in einem Entsorgungsbetrieb in Wien-Donaustadt ist die Südosttangente zwischen dem Knoten Kaisermühlen und dem Stadtlauertunnel in beiden Fahrtrichtungen weiterhin gesperrt. Ein Statiker prüfe die Stabilität der schwer beschädigten Lagerhalle und auch mögliche Auswirkungen auf die unmittelbar angrenzende Autobahninfrastruktur, sagt die Feuerwehr. Erst danach soll über eine Freigabe der A23 entschieden werden. Ab heute fahren auf der Stammstrecke der Wiener S-Bahn keine Züge mehr zwischen Floridsdorf und Praterstern. Der Grund sind Sanierungsarbeiten. Es fahren ersatzweise Busse und für die An- und Abreise beim Donauinselfest dieses Wochenende hat man wegen des Wegfalls der S-Bahn noch zusätzliche Maßnahmen getroffen. Anja Bachleitner.
9: Auch heuer rufen die Veranstalter des Donauinselfestes zur Anreise mit den Öffis auf. Damit es zu keinen Besucherstaus wegen der gesperrten S-Bahn-Strecke kommt, fahren die U6 und die U1 in dichteren Intervallen. Genauso die S45 sowie die Straßenbahn und Buslinien zur Insel. Insgesamt soll etwa alle 30 Sekunden ein Wiener Linienfahrzeug die Donauinsel erreichen. Die ÖBB verweisen außerdem auf den eingerichteten Schienenersatzverkehr. Anstelle der S-Bahn werden Busse unterwegs sein. Die Station Handelskä wird für die Dauer des Donauinselfestes rund um die Uhr angefahren. Insgesamt wird die Sperre zwischen Floridsdorf und dem Praterstern noch bis Anfang September dauern. Danach gehen die Sanierungsarbeiten beim nächsten Streckenabschnitt zwischen Praterstern und Hauptbahnhof weiter.
5: Heute ist es sonnig, aber nicht allzu heiß, Alice Herzog.
3: Ja, der kräftige Nordwestwind, der weht uns um die Ohren mit Spitzen bis zu 60 oder 80 km/h. Und das fühlt sich natürlich dann frischer an, als es ist. 22 bis 28 Grad die Temperaturen am Nachmittag. Dazu einige dichtere Wolken, es sollte aber überall trocken bleiben. Am Abend wird es dann recht frisch, da gehen die Temperaturen auch runter unter 20 Grad, deutlich zum Teil sogar, vor allen Dingen im Waldviertel. Und ab morgen Sonntag wird es unbeständiger. Ja? Sehr windig, morgen wechselhaft, immer wieder Regenschauer und vor den Gewittern noch einmal Temperaturen zwischen 22 und 28 Grad. Auch die erste Ferienwoche wird eher durchwachsen. Aktuell hat es in Wiener Neustadt 25 Grad, momentan Spitzenreiter. Dann kommen Wieselburg, Gänserndorf und Wien mit 24 Grad, St. Pölten 23, in Zettel hat es 20 Grad. Gute Fahrt in Ihr Wochenende, Radio Niederösterreich hier. Wir begleiten Sie im schnellsten Verkehrsservice im Land. Die S3 ist wieder gesperrt Richtung Hollerbrunn zwischen Stockerau Nord und Göllersdorf. Der Verkehr wird da über Nebenstraßen umgeleitet. In Wien bleibt die Tangente heute in beiden Richtungen gesperrt. Das ergibt große Staus und zwar ist es zwischen Hirstetten und dem Knoten Kaisermühlen. Grund sind die Abrissarbeiten unmittelbar neben der A23 nach einem Brand von heute Nacht. Die Ausweichstrecken im Nahbereich sind überlastet, vor allen Dingen die Erzherzog-Karl-Straße, die Herr-Stettner Straße und auch die Stadtlauer Straße. Es ist besser, hier großräumig über die A22, den Knoten Korneuburg und die S1 auszuweichen. Weiter auf die Tangente Richtung Graz, da gibt es dichten Verkehr und plus 10 Minuten von der Gürtelauffahrt auch bis Inzersdorf. Da sind viele auf dem Weg aus der Stadt raus. Und in Wien ist die Schnellbahn-Stammstrecke ab heute zwischen dem Praterstern und Floridsdorf außer Betrieb. Grund sind Bauarbeiten den ganzen Sommer lang. Es ist ein Ersatzverkehr mit Bussen eingerichtet, wir haben schon berichtet. Und die Busse halten auch bei der Station Handelskee, also falls Sie da unterwegs sind zum Wiener Donauinselfest.
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3: Willkommen, willkommen, endlich Wochenende und noch viel wichtiger. Ja, genau, so und nicht anders soll das sein. Ich hoffe, Sie haben es fein. Ich spiele Ihnen gleich Musik aus Österreich von Chris Steger und WM-Stimmung, die geblieben ist aus 2000.

0: Kommen Sie mit auf eine kulinarische Sommerreise quer durch Österreich?
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0: Ja, unsere Radio Niederösterreich-Köchin Andrea Karra wäre soweit. Hallo, schönen Samstag.
2: Einen wunderschönen Samstag wünsche ich allen.
0: Ja, wir machen in den kommenden Sommerwochen eine kulinarische Rundreise durch Österreich. Spezialitäten gibt es da ja in jedem Bundesland. Da wird uns die Auswahl wahrscheinlich gar nicht so einfach oder leicht fallen. Heute beginnen wir jedenfalls ganz im Westen in Vorarlberg, Andrea. Viele sagen, da gehört der Käse zur Vorarlberger Küche.
2: Das ist richtig. Also Milch- und Käsewirtschaft nehmen schon eine führende Stellung ein. Also auf der einen Seite kann man das sagen, auf der anderen Seite sind so schon auch Braten, Geflügel, aber auch Türkenbrei, Hafermus, Rollgerste, Bohnen. Und mittags war das hauptsächlich früher Eintopfgerichte, Erdäpfelgerichte, Aprensuppen, Milchsuppe. Also wirklich so richtig kräftige Suppen, da man ja doch Bergwirtschaft hatte, also diese Landwirtschaft, Bergbauern. Aber was sehr begehrt ist, glaubt es nicht, aber die haben sehr gern Süßspeisen als Beilage. Mhm. Vielleicht erinnern sich manche Zuhörerinnen und Zuhörer, wenn wir gehabt haben, Kässpätzle, dazu haben sie meistens ein Apfelmus. Also das haben sie sehr gern. Aber auch so mit Zwetschgen sehr, sehr viele Sachen. Kirschen, Äpfel, Zwetschgen, das essen sie gern zu pikanten Gerichten.
0: Und so quasi eine Vorarlberger Nationalspeise machen wir heute, nämlich ein Riebel. Was ist das, so eine Art Schmarrn? Oder?
2: Ja, also es wurde ursprünglich zum Frühstück gegessen. Und es gibt so einen netten Satz, es steht schon in der Bibel, am besten ist Kaffee und Riebel. Und es wurde früher wirklich mit Kaffee oder Milch zum Frühstück gegessen oder eben mit Kompott als Abendessen. Es gab den Riebel aber auch als Beilage, sogar als Suppeneinlage. Und es ist ursprünglich wurde Riebel aus der mit Hand gemahlenen Grieß aus Hafer zubereitet. Mhm. Mittlerweile gibt es ihn auch aus Weizengrieß. Also es ist eigentlich so wie ein Grieß.
0: Okay.
2: Und ist wirklich eine typische, bodenständige Vorarlberger Spezialität.
0: Gut.
2: Und es war wirklich für die armen Leute und für die Bauern die Hauptmahlzeit.
0: Wir machen ihn heute süß, oder?
2: Wir machen ihn schon süß. Ja, jetzt haben wir eh so oft Pikantes gehabt. Wir machen ihn süß. Kann man natürlich genauso pikant machen. Mhm. Also es ist so wie Couscous oder Bulgur. Also man kann es ist so vielseitig. Manche machen sogar Knödel und was weiß ich was aus diesem Getreideprodukt. Es ist wirklich der Fantasie sind keine Grenzen gesetzt.
0: Na gut, dann schauen wir uns das an. Zum Riebel-Rezept aus Vorarlberg kommen wir gleich. Jetzt ist unsere Radio Niederösterreich-Köchin einmal für Ihre Fragen telefonisch erreichbar 0820 990 990. Die Nummer direkt zu Andrea Karra.
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11: Samstag 11:30 hier das Wichtigste auf Radio Niederösterreich. Wir schauen auf die Straßen im schnellsten Verkehrsservice im Land. Die S3 ist an diesem Wochenende wieder gesperrt Richtung Hollerbrunn zwischen Stockerau Nord und Göllersdorf. Der Verkehr wird aber neben Straßen umgeleitet. Grund sind Bauarbeiten. In Wien bleibt die Tangente heute gesperrt, zwischen Hirstetten und dem Knoten Kaisermühlen. Grund sind Abrissarbeiten nach einem Brand direkt neben der A23 von heute Nacht. Die Ausweichstrecken im Nahbereich sind überlastet, vor allen Dingen die Erzherzog-Karl-Straße, die Hirstettener Straße und die Stadtauerstraße. Am besten großräumig ausweichen über die A22, den Knoten Korneuburg und die S1. 10 Minuten länger dauert es auf der Tangente Richtung Graz, und zwar von der Gürtelauffahrt bis Inzersdorf ist es der C. In Wien ist die Schnellbahn Stammstrecke ab heute zwischen dem Praterstern und Floridsdorf außer Betrieb, den ganzen Sommer lang. Grund sind Bauarbeiten, es ist hier ein Ersatzverkehr mit Bussen eingerichtet und diese Busse halten auch bei der Station Handelskee, also falls Sie hier aufs Wiener Donauinselfest unterwegs sind, besser noch mit den U-Bahn-Linien U1 oder U6. Der Blick zum Wochenendwetter. Heute bleibt es größtenteils sonnig. Es weht ein kräftiger Nordwestwind und es wird warm, aber nicht heiß. Die Temperaturen zwischen 21 und 29 Grad. Heute Abend und in der Nacht lässt der Wind nach, aber es wird frisch. Tiefstwerte 9 bis 17 Grad, im oberen Waldviertel auch noch darunter. Morgen Sonntag wechselhaft, sehr windig, etwas weniger warm. Es gibt auch gewittrige Regenschauer und am Abend kann es dann vor allen Dingen im Mostviertel auch anhaltend regnen.
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11: Schönes Wochenende und willkommen in den Ferien Niederösterreich.

0: Podcast. Samstagvormittag mit Radio Niederösterreich. In diesem Sommer nehmen wir Sie mit auf eine kulinarische Reise quer durch Österreich.
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0: Erste Station Vorarlberg und es ist ein durchaus rustikales Vorarlberger Rezept, das wir Ihnen heute auftischen. Beilage oder Hauptspeise, ganz nach Belieben. Andrea Karrer, unsere Radio Niederösterreich-Köchin, zurück vom Telefon. Gehen wir es an, oder? Ein Reindl und los geht's.
2: Und zwar wird Milch mit Zucker und Butter in einen Reindl aufgekocht. Der Grieß wird dann schön mit einem Kochlöffel eingerührt und circa 10 Minuten, aber da muss man wirklich schön rühren, kochen lassen, bis sich die Masse vom Boden des Reindls ablöst. Von der Hitze nehmen, zugedeckt auskühlen lassen. Dann wird Butter, früher hat man auch Schmalz genommen natürlich, Butter in einer beschichteten Pfanne schmelzen lassen, die ausgekühlte Grießmasse beifügen und jetzt wirklich knusprig rösten. Und während dieses Röstens die Grießmasse immer mit einem Kochlöffel wie ein Schmarrn zerkleinern. Und das nennt man Riebeln. Das zerkleinert man. Und ich habe ein Rezept gefunden, das jetzt nicht so wirklich ein trockener Sterz ist. Ich übergieße den Riebel noch mit Milch und lasse das Ganze noch eine Minute weiter rühren, bis die Milch verkocht ist. Jetzt ist es ein bisschen saftig.
0: Okay.
2: Anrichten, mit Zucker bestreuen und dazu schmeckt ganz klassisch ein Kompott oder, ich weiß nicht, ob ich jetzt richtig ausspreche, Süßlerschnitz. Nicht lachen bitte.
0: Was ist das?
2: Da werden die Äpfel geschält, geviertelt, entkernt und in ganz dünne Scheiben geschnitten oder gehobelt und mit Weißwein, Zimt, Semmelscheiben 10 Minuten wirklich weich gedünstet, bis richtig so gatsch ist. Die kalte Butter einrühren, bis diese geschmolzen ist und man serviert zum Riebel.
0: Na, da wird man dann aber sicher satt, ne? Nehme ich einmal an. Sehr ausgiebig. Ja, danke schön. Einfach mal ausprobieren. Vorarlberger Rezept, der Riebel.
2: Ja, es ist ausgiebig. Man kann natürlich auch das Ganze an Käse dann, wenn man ihn pikant reibt, an Käse dazugeben. Pilze anbraten dazu. Also wirklich, es kann wirklich abgewandelt werden. Eben wie ein Sterzer schmoren, das kann wirklich in allen Variationen zubereitet und gegessen werden.
0: Wir werden das einfach ausprobieren. Danke unserer Radio Niederösterreich Köchin Andrea Karrer. Unsere kulinarische Reise durch Österreich geht nächstes Wochenende weiter. Jetzt einmal das Vorarlberger Rezept für Sie. Genau, zum Nachlesen und Ausprobieren online. noe.orf.at. Gutes Gelingen!
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Ricardo Folli für Ihren Samstagvormittag. Er weiß vielleicht schon beim Kofferpacken. Ich schicke Ihnen gleich noch die 80er. Ja, das ist genau das, was man ein One-Hit-Wonder nennt. Ja. F.R. David, das war ein französisch-tunesischer Sänger. Der hat genau einen Nummer-1-Hit gehabt, nämlich diesen. Words 1982 kommt gleich nach Carole King, eine Großmeisterin des Rock'n'Rolls. Hier ist sie mit Hard Rock Café.

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4: Es ist 12 Uhr. Sie hören die Glocken der Stadtpfarrkirche St. Josef in Kufstein-Sparchen in

0: Die Pfarre St. Josef in Kufstein-Sparchen wurde erst Mitte unseres Jahrhunderts errichtet. Sie ist mit 4 Glocken ausgestattet. Zum Pfarrgebiet gehören der Nordteil Kufsteins und Teile der Gemeinde Epps im Kaisertal. Anlässlich der Renovierung zum 40-jährigen Bestehen der Kirche wurde das große Hochaltarfresko von Oswald Köberl aufgefrischt und ein Volksaltar aus Kramsacher Marmor errichtet. Ein besonderes Kleinod der Kirche ist die Seiselkrippe.
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2: Die Staatskosten für den Gesundheitsbereich werden steigen durch die geplante Gesundheitsreform, das sagt Vizekanzler Andreas Babler. Ab heute gibt es eine baubedingte Teilsperre bei der Badener Bahn. Und großteils sonnig ist der Nachmittag. Am Mikrofon Veronika Kreitzer, eine schöne Mittagsstunde. SPÖ-Vizekanzler Andreas Babler verteidigt die erzielten Ergebnisse beim Reformgipfel, geht aber gleichzeitig davon aus, dass das Gesundheitssystem in den nächsten Jahren immer teurer werden wird. Babler verweist auf Pläne von bis zu 600 Ärztezentren bis 2040 sowie auf neue Fachärztezentren. Spitalsschließungen, auch kleinerer Spitäler, schließt Babler aus.
3: Die zuständige Ministerin hat das ausgeschlossen. Mir geht es um einen großen Zugang, überall die beste medizinische Versorgung. Das heißt, ich beschäftige mich eher mit der Frage, dass wir einen Versorgungsatlas haben. Und auf dieser Grundlage schaffen wir jetzt neue zusätzliche Einrichtungen. Wir wollen ein Fachärztezentrum haben, genau in diesen Bereichen, wo wir Versorgungslücken haben,
4: aber, Herr Vizekanzler, aufzubauen. Wenn jetzt nur ausgebaut wird, aber sozusagen nirgendwo etwas zurückgefahren wird, zum Beispiel bei den Spitälern, wird das ganze System, das jetzt schon sehr teuer ist, immer teurer werden.
3: Ja, Sie framen das ein bisschen negativ. Warum wird es teurer werden, weil die Menschen älter werden, was eine gute Entwicklung ist. Die mag ich auch weiter fördern, dass Menschen auch höhere Lebenserwartung haben, vor allem höhere gesunde Lebenserwartung haben in ihrem Leben. Zweitens, weil die Medikamente sehr teuer sind, die zum Glück jetzt auch auf dem Markt sind. Und ich bin schon der Meinung, das muss jedem zur Verfügung stehen. Das heißt, ja, es wird teurer.
2: Sagt SPÖ-Chef und Vizekanzler Andreas Babler im Gespräch mit Klaus Webhofer in der Ö1-Radioreihe im Journal zu Gast. Steigende Kosten nicht nur im Gesundheitsbereich. Kommende Woche geht es im Nationalrat ins Finale mit dem Doppelbudget. Obwohl viel gespart wird, gibt die Republik wieder mehr Geld aus und damit steigt auch die Staatsquote weiter. Mehr als 55% der gesamten Wirtschaftsleistung des Landes beansprucht der Staat, um seine Aufgaben zu finanzieren. Österreich hat damit eines der allerteuersten Systeme der EU, berichtet Andreas Meyer-Bohusch.
5: Deutlich mehr als jeder zweite Euro im Land wird nicht etwa von den Bürgern oder Betrieben, sondern vom Staat ausgegeben. Tendenz weiter steigend, weil ein umfassendes Sozialsystem koste, eben sagt der Chefökonom vom Momentum-Institut Oliver Pitzek.
6: Also ich glaube, dass der Staat grundsätzlich in Österreich sehr viele Leistungen sehr kostengünstig und für alle zur Verfügung stellt. Ja, das ist etwas, was wir in anderen Ländern nicht so sehen.
5: Andere Staaten machen das deutlich billiger und sind dabei auch noch besser, warnt der Volkswirt Jan Kluge von der Agenda Austria.
7: Wir müssen uns fragen, ist es ein erfolgreicher Weg? Dann müssten wir ja sehen, dass das Gesundheitssystem auch besser ist als in anderen Ländern, dass wir auch mehr Wachstum haben als andere Länder. Und das ist einfach nicht der Fall.
5: Mit dem nächsten Budget wird die Staatsquote sicher größer. Ob auch die Leistungen steigen, ist nicht so sicher.
2: In die USA jetzt, aber nicht zur Fußball-Weltmeisterschaft, sondern zu den Feierlichkeiten zum 250-Jahr-Jubiläum. Am heutigen Nationalfeiertag erreichen die Feiern ihren Höhepunkt. Allerdings, die große Hitze macht den Veranstaltern einen Strich durch die Rechnung. Paraden wurden abgesagt, die Mall in Washington stundenweise gesperrt. Aus den USA, Barbara Wolczek.
8: Es ist die Hitze, die jetzt die Schlagzeilen macht. 4. Juli und keine Parade in Philadelphia und auch nicht in Washington. Es ist gefährlich heiß.
9: The heat is blistering, of course.
8: Seit einer Woche wurde auf der National Mall in Washington in der Hauptstadt gefeiert. Mit viel Geschichte, Rodeo und Barbecue.
10: Doing great.
11: America's doing our best.
8: Die Besucherzahlen aber blieben hinter den Erwartungen zurück. Gemischte Gefühle hat diese junge Frau.
11: Ebbs and flows.
8: Es ist ein Auf und Ab, aber das Land hat schon bessere Zeiten gesehen.
11: We're at a negative point.
8: Wie viel die Hitze letztlich an Feierlichkeiten zulassen wird, wird der Tag entscheiden. Die Rede des Präsidenten am Abend in der Hauptstadt, die wird stattfinden. Und das Feuerwerk, das alle Rekorde sprengen soll, auch.
2: Nach Niederösterreich jetzt. Über den Sommer wird die Strecke der Badener Bahn modernisiert. Deshalb kommt es in den Sommerferien zu einer Teilsperre in Wien. Die Badener Bahn fährt deshalb ab heute planmäßig nur von Baden-Josefsplatz bis Inzersdorf. Gerhard Eisinger mit den Details.
10: Bis 6. September erneuern die Wiener Lokalbahnen den Wiener Streckenabschnitt der Badener Bahn. Dabei werden die Gleise, der Gleisuntergrund und die Oberleitung erneuert. Die Ferienzeit und der damit verbundene Wegfall des Schulverkehrs soll für die Arbeiten genutzt werden. Für alle Fahrgäste, die die Badener Bahn für die Fahrt von Niederösterreich nach Wien in dieser Zeit nutzen, empfehlen die Wiener Lokalbahnen ab der Haltestelle Inzersdorf den Umstieg auf die Autobuslinien 66a und 67b als Zubringer zu den Linien U6 und U1 für die Weiterfahrt Richtung Innenstadt. Die Fahrscheine für die Badener Bahn gelten auch auf den Ausweichrouten. Rechtzeitig zum Schulstart soll die Badener Bahn wieder durchgängig auf der gesamten Strecke unterwegs sein.
2: Schulstart, Schulstart, Wetter. Der Nachmittag, der bietet sich für Aktivitäten im Freien an. Alice Herzog hat jetzt die Radio Niederösterreich Wetteraussichten.
12: Es sollte eigentlich überall trocken bleiben heute. Der Wind, der weht uns kräftig um die Ohren und es gibt recht viel Sonne, ein paar dichtere Wolken zwischendurch. Es fühlt sich nicht ganz so warm an, 21 bis 29 Grad die Temperaturen. Der Wind macht es frischer, also es ist heute nirgends heiß, sondern eigentlich sommerlich warm. Am Abend dann nachlassender Wind, aber die Nacht wird wirklich frisch. Tiefstwerte 9 bis 17 Grad, im oberen Waldviertel stellenweise nur 5 Grad. Morgen Sonntag ganz anders, es wird wechselhaft sein, sehr windig und etwas kühler. Teils gibt es gewitterige Regenschauer. Am Abend kann es vor allen Dingen im Mostviertel auch anhaltend regnen. Die Temperaturen in Wiener Neustadt wolkenlos 26 Grad, ebenso wolkenlos in Poisdorf bei 25, in St. Pölten bei 24 Grad. Am Stetten meldet bewölkt und 24, in Zwettl ist es wolkenlos bei 22 Grad. Der Blick in die anderen Bundesländer. Es ist überall wolkenlos, Wien, Graz, Eisenstadt, Klagenfurt 25 Grad, Linz, Salzburg und Innsbruck 24 und in Bregenz hat es 23 Grad. Gute Fahrt durch Ihren Samstagmittag, Radio Niederösterreich Verkehrsservice, da ist viel los. Wir starten auf der S6 Semmering-Schnellstraße Richtung Bruck bei Neunkirchen plus 10 Minuten an einer Baustelle. Gesperrt ist die S3, die Weinviertler Schnellstraße Richtung Hollerbrunn zwischen Stockerau Nord und Göllersdorf. Der Verkehr wird da über Nebenstraßen umgeleitet. Und gesperrt auch die Tangente in Wien heute bis zum Abend zwischen Hirschstetten und dem Knoten Kaisermühlen und zwar in beiden Richtungen. Grund sind Arbeiten nach einem Brand an einer Halle direkt neben der A23. Es gibt Stau vor den Ableitungen und auch auf den Ausweichstrecken im Nahbereich, also Erzherzog-Karl-Straße momentan verstopft, Hirschstettener Straße oder auch Stadtlauer Straße. Besser großräumig über die A22, Knoten Korneuburg und S1 ausweichen. Ebenfalls Tangente Richtung Graz, 20 Minuten plus von der Gürtelauffahrt bis Inzersdorf, da sind viele unterwegs aus der Stadt hinaus und auf der

0: Schienenersatzverkehr mit Bussen und diese Busse halten auch bei der Station Handelsquai. Ansonsten am besten mit dem Auto zur Park-and-Ride-Anlage am Stadtrand und dann mit der U1 oder U6 zum Donauinselfest. Ich wünsche Ihnen einen schönen Samstag.
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0: So, das waren die Infos und damit sind wir alle drin in den großen Ferien oder vielleicht schon Start in Ihren Urlaub. Oder einfach mittendrin im gemütlichen Wochenende. Ich begleite Sie gern mit der Musik zum Sommer. Die kommt gleich von Stefanie Berger, Ronan Keating und hier sind die 80er und Wham!

genauso entspannt fühlt sich das im Idealfall an, mittendrin im ersten Ferienwochenende. Wobei, wir haben irgendwie die Qual der Wahl, oder, an diesem Wochenende. Es ist wirklich, wirklich viel los. Kellerfest in Hohenau an der Mach zum Beispiel, die Single-Tour in Kammersdorf in der Kellergasse heute Abend, Woodstock der Blasmusik im Innviertel, da sind viele unterwegs, Donauinselfest in Wien, wir freuen uns, wenn Sie vorbeischauen bei unserer Radio Niederösterreich Bühne, da sind heute noch die Edelseher, Matt Acoustics oder auch Marco Ventre und die Meißnitzer Band live für Sie auf der Bühne. Und dann gibt es noch was ganz Besonderes heute, nämlich das internationale Fallschirmspringer-Treffen in Fromberg. Das ist da bei Kirchberg am Walde im Waldviertel. Und genau da sind wir heute am Nachmittag auch noch live dabei mit unserem Radio 4 Viertel. Birgit Perl meldet sich da ab 15 Uhr aus der Steinberghalle in Fromberg. Die Musik, die kommt von Anna Chor und die drei. Und wir schauen uns das an, ob Birgit Perl dann auch so einen Tandem-Fallschirmsprung wagt. Wenn, dann hören Sie es auf alle Fälle ab 15 Uhr mit unserem Radio 4 Viertel live vom internationalen Fallschirmspringen in Fromberg.

0: Schönen Samstagmittag mit Radio Niederösterreich. Die Everly Brothers 1957, Bye Bye Love, gleich in ihrem Radio. Zwischendurch das Wichtigste. Wir schauen auf die Straßen im schnellsten Verkehrsservice im Land. Da ist recht viel los an diesem Samstag. S6, wir sind auf der Semmering-Schnellstraße Richtung Bruck bei Neunkirchen. 10 Minuten plus an einer Baustelle. Gesperrt ist die S3 Weinviertler-Schnellstraße Richtung Hollerbrunn zwischen Stockerau-Nord und Göllersdorf. Da gibt es eine Umleitung über Nebenstraßen. In Wien ist heute die Tangente gesperrt und zwar in beiden Richtungen zwischen Hirstetten und dem Knoten Kaisermühlen. Da hat es gebrannt in der Nacht in einer Halle und da wird jetzt repariert. Es gibt da längere Staus, vor allen Dingen auf der Erzherzog-Karl-Straße, hier Stettner Straße, statt Lauer Straße, überall zäh. Also am besten großräumig über die A22 und S1 Knotenkorneuburg ausweichen. Die A23 bleibt jedenfalls bis zum Abend gesperrt. Und in Wien ist die Schnellbahn Stammstrecke ab heute den ganzen Sommer lang zwischen dem Praterstern und Floridsdorf außer Betrieb. Grund sind hier Bauarbeiten. Es gibt einen Ersatzverkehr mit Bussen und diese Busse halten auch bei der Station Handelskäf, falls Sie da heute zum Donauinselfest anreisen. Besser noch mit den U-Bahn-Linien U1 oder U6. Falls Ihnen was auffällt auf den Straßen, bitte gern anrufen. Stern 300, da sind Sie direkt und kostenlos in unserer Verkehrsredaktion. Und damit schauen wir zum Wochenendwetter. Heute der freundlichere Tag vom Wochenende. Es gibt viel Sonne und schon 27 Grad zum Beispiel in Bad Vöslau oder auch in Wiener Neustadt. Viel wärmer wird es heute nicht mehr. Der Wind sehr kräftig, dadurch fühlt sich ein bisschen frischer an, sollte aber überall trocken bleiben. Am Abend und in der Nacht dann recht kalt, da geht es runter unter 20 Grad. Im Waldviertel nur zarte Plusgrade und morgen Sonntag dann durchaus wechselhaft. Vor den Gewittern noch einmal bis zu 28 Grad. Es bleibt aber nicht beständig. Morgen. Es kann immer wieder Schauer und gewitterige Regenschauer geben. Und auch die erste Ferienwoche wird durchwachsen.
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Schönen Samstagmittag hier bei uns auf Radio Niederösterreich. In diesem Sommer machen wir Station in allen Bundesländern in ganz Österreich. Wir starten in Vorarlberg. Ja, Walter Niederer ist der Obmann vom Naturschutzverein Rheindelta in Vorarlberg. Und zwar Gebietsbetreuer aller Natura 2000 Gebiete am Bodensee. Und hier am Bodensee erklärt er auch, warum sich ein Besuch im Naturschutzgebiet absolut auszahlen kann. Das Rheindelta ist ja ein besonders schönes Gebiet. Und was das genau zu bieten hat, das schauen wir uns in Kürze hier an.

0: So, jetzt geht's rein, wie versprochen, ins Naturschutzgebiet Rheindelta in Vorarlberg. Ein Besuch, der sich vor allen Dingen für Vogelfreunde lohnt.
1: Man nehme eine schaurig schöne Sage, fantastische Holzskulpturen, eine Handvoll bewährter Spielgeräte und fertig ist der Riese Wirmwald für die Allerkleinsten. Unter Müttern ist dieser Wald binnen kürzester Zeit zum Geheimtipp avanciert.
2: Ja, es ist kühl im Wald und für Kinder ist super. Und mit dem Kinderwagen kann man ohne aber herlaufen.
3: Ja, ist echt gut, super für Kinder.
4: Vor allem finde ich ganz toll, dass man sieht, dass man Kinder auch wieder mit einfachen Sachen wirklich beschäftigen kann.
2: Nee, wahnsinnig toll gemacht. Mit der Figur, dass Geschichte so erzählt wird, also das ist schon schön gemacht.
1: Entlang der insgesamt 8 Spielstationen wird die Sage vom Riese Wirm lebendig. Durch überlebensgroße Holzfiguren, die den Erlebnispfad bevölkern. Die Mellauer Holzkünstlerin Julia Griedling hat sie hergestellt.
5: Also die Sühl, wo der Riese Wirm ist, wo der Stuhl auf mit der Stuhlböck drauf, der hat mir ganz viel Freude gemacht zum Machen, zum Schnitzen.
1: 70 Stunden Arbeit stecken allein in dieser Skulptur. Aber was gefällt den Kindern hier am besten?
6: Die Frage. Gibst du mir ein Interview?
7: Aber ich muss da vorbei.
6: Ah, okay. Du hast gar keine Zeit für ein Interview. Okay.
1: Fazit. Der Riese Wirmwald begeistert groß und klein und ist zu Fuß oder mit dem Bus von Mellau aus ganz einfach zu erreichen.
8: Wenn ganz genau Uhr schaust an den Berg, siehst du den Ries. Vielleicht. Vielleicht siehst du das auch gern. Blinzeln.

0: Schönen Samstag mit Radio Niederösterreich. Samstagmittag, das Wichtigste aus Niederösterreich, Österreich und der Welt mit Veronika Kaltzer. Es ist 13 Uhr.
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2: Die Tangente, die bleibt weiterhin gesperrt im Bereich Knoten Kaisermühlen und zwar nach dem Brand einer Müllhalle neben der A23 gestern Abend. Das begründet am Vormittag ASFINAG-Sprecher Andreas Steindl mit einer Einsturzgefahr der betroffenen Halle.
3: Momentan sieht es so aus, dass die A23 gesperrt bleiben muss und zwar bis in die frühen Abendstunden. Der Grund dafür ist, dass die Statik des brennenden Gebäudes einfach zu gefährlich ist, um die Autobahn freizugeben. Im Moment ist die Feuerwehr dabei, absichernde Bergungsmaßnahmen durchzuführen. Das bedeutet, dass alle Teile, die sehr wahrscheinlich auf die Autobahn fallen könnten, jetzt einmal abgetragen oder gesichert werden. Im Zuge des heutigen Tages wird es dann zu den ersten Abrissmaßnahmen kommen.
2: Sagt ASFINAG-Sprecher Andreas Steindl und im Moment überlegt man, ob die Freigabe der gesamten Strecke aus Sicherheitsgründen nicht sogar erst morgen Abend erfolgt, so die jüngste Information. In der iranischen Hauptstadt Teheran haben heute die öffentlichen Trauerfeiern für den im Krieg getöteten obersten Führer Ayatollah Ali Khamenei begonnen. Aufnahmen im Staatsfernsehen zeigten den Sarg des Religionsführers aufgebahrt in der Großmoschee Musalla. Schon zeitig in der Früh mit Beginn der Dämmerung sind zahlreiche seiner Anhänger zum Veranstaltungsort geströmt. Khamenei war Ende Februar bei einem gezielten israelischen Luftangriff auf seinen Amtssitz in der iranischen Hauptstadt getötet worden. Die öffentlichen Trauerfeierlichkeiten werden sich jetzt über mehrere Tage erstrecken. In Vorarlberg ermittelt die Staatsanwaltschaft Feldkirch erneut gegen den Bürgermeister von Bludenz. Das berichtet die Kronenzeitung heute unter Berufung auf die Behörde. Hintergrund soll wieder ein Bauverfahren sein. Lena Gruber mit den Details.
4: Die Ermittlungen gegen den Bludenzer Bürgermeister Simon Can von der ÖVP sind erst heute bekannt geworden. Laut Kronenzeitung soll ein Verfahren rund um eine Wohnanlage der Auslöser sein. Can werde Amtsmissbrauch vorgeworfen. Derzeit liegt ein nicht rechtskräftiges Urteil gegen ihn zur Überprüfung beim obersten Gerichtshof. Auch in diesem Fall ging es um Amtsmissbrauch in Zusammenhang mit einem Wohnbau. Der Bürgermeister soll für Unregelmäßigkeiten im Bauverfahren verantwortlich gewesen sein. Das Landesgericht Feldkirch hat ihn deshalb zu 8 Monaten bedingter Haft und zu einer unbedingten Geldstrafe von 60.000 Euro verurteilt. Can hat dagegen Nichtigkeitsbeschwerde und Berufung angemeldet.
2: Bei Holzarbeiten in Tattendorf im Bezirk Baden ist gestern Nachmittag ein Mann mit beiden Beinen unter einem Baum eingeklemmt worden. Er hat seine Familie angerufen, die die Feuerwehr verständigt hat. Der Pensionist wurde ins Spital gebracht und wurde zum Glück nur leicht verletzt, wie es heißt. Und der Nachmittag, der bleibt großteils sonnig. Alice Herzog jetzt mit den Radio Niederösterreich Wetteraussichten.
0: Bei lebhaftem bis kräftigem Nordwestwind ist es heute recht warm, aber nirgends heiß und die höchsten Temperaturen erreichen noch 21 bis 29 Grad. Heute auf alle Fälle der freundlichere Tag vom Wochenende. Der Winter lässt dann in der Nacht nach, aber es wird frisch, 9 bis 17 Grad. Die Tiefstwerte im oberen Waldviertel stellenweise nur 5 Grad. Und morgen Sonntag wird es überhaupt wechselhaft sein, sehr windig und noch etwas kühler. Teils gewittrige Regenschauer spätestens am Nachmittag und ab dem Abend kann es dann vor allen Dingen im Mostviertel auch länger anhaltend regnen. Die aktuellen Temperaturen in St. Pölten, Weidhofen an der Ips, Krems, Gumpoldskirchen und Wien hat 26 Grad und in Laa an der Theia 24 Grad. Gute Fahrt durch den Samstagmittag, Radio Niederösterreich mit dem schnellsten Verkehrsservice im Land. Die S3 ist wieder gesperrt an diesem Wochenende, Weinviertler Schnellstraße Richtung Hollerbrunn zwischen Stockerau Nord und Göllersdorf. Grund sind Bauarbeiten, es gibt eine Umleitung über Nebenstraßen. Und wir haben gerade berichtet, die A23 ist in beiden Richtungen noch bis zum Abend gesperrt zwischen Hirstetten und dem Knoten Kaisermühlen. Es staut da im Nahbereich, vor allen Dingen auf der Erzherzog-Karl-Straße, der Hirstettener Straße, Wagramer Straße, jetzt auch schon C und Stadlauer Straße. Also vielleicht noch besser großräumig über die A22, den Knoten Korneuburg und die S1 ausweichen. In Wien ist die Schnellbahn-Stammstrecke ab heute zwischen dem Praterstern und Floridsdorf außer Betrieb, und zwar den ganzen Sommer lang. Es gibt einen Ersatzverkehr mit Bussen. Diese Busse halten auch bei der Station Handelskee, falls Sie da heute vorhaben, zum Donauinselfest zu fahren. Noch besser geht's über die Linien U1 und U6, also am besten öffentlich anreisen.
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0: So ist es. Es soll Ihnen an nichts fehlen. Mittendrin im ersten Ferienwochenende dieses Sommers. Schon beim Kofferpacken oder lieber noch das Zeugnis von den Enkelkindern loben. Ich hoffe, Sie haben es fein an diesem Samstagmittag. Jetzt bei uns mit Musik von Peter Cornelius und Chesney Hawks. Die größten Hits aller Zeiten.

0: geht nichts über eine gepflegte Siesta, oder? Mit den Commodores, Samstagmittag mit Radio Niederösterreich. Der Duft von Lavendel ist doch was Wunderbares, oder? Heute und morgen ist im Schloss Schrattental vom Lavendelduft ganz, ganz viel zu spüren und zu riechen. Es ist nämlich wieder Lavendelfest. 60.000 Lavendelsträucher sind in Vollblüte und das wird gefeiert mit Kulinarik, mit Musik. Aber Sie können auch Lavendel selbst schneiden oder bei Führungen sehen, wie aus dem Lavendel feines Öl gemacht wird. Heute und morgen auf Schloss Schrattental. Und in der Wachau wird aktuell einer anderen Pflanze gehuldigt. Dort ist nämlich die Marillenernte gerade voll im Gange. Und wie viel früher das heuer ist, vor allem bei den ungarischen Besten, die sind ja besonders beliebt, dank der Hitzewelle. Das schauen wir uns noch ganz genau an. Marillenernte in der Wachau startet. Schönes Wochenende.
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0: schönen Samstag. Gerne noch mehr Sommer aus Ihrem Radio. 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
0: Es ist 13.30 Uhr. Halbstündlich das Wichtigste hier. Wir schauen auf die Straßen im schnellsten Verkehrsservice im Land. Die Altmannsdorfer Straße startet auswärts momentan zäh. 10 Minuten verlieren Sie da ab der Grünbergstraße. Und die A23 in Wien bleibt bis morgen Sonntag in beiden Richtungen gesperrt zwischen Herstetten und dem Knoten Kaisermühlen. Wegen Lösch- und Abrissarbeiten nach dem Brand einer Halle unmittelbar neben der Tangente. Es staut da im Nahbereich. Ausweichen geht ganz gut, allerdings nur großräumig über die A22, den Knoten Korneuburg und die S1. Und gesperrt an diesem Wochenende auch die S3, die Weinviertler Schnellstraße Richtung Hollerbrunn zwischen Stockerau Nord und Göllersdorf. Wegen Bauarbeiten. Der Verkehr wird hier über Nebenstraßen umgeleitet. Und noch unser Tipp, falls Sie anreisen zum Wiener Donauinselfest, am besten die Park-and-Ride-Anlagen am Stadtrand benutzen, dann mit der U1 oder U6 direkt zum Festfahren. In Wien ist nämlich auch die Schnellbahn-Stammstrecke ab heute zwischen dem Praterstern und Floridsdorf außer Betrieb. Grund sind Bauarbeiten, das dauert den ganzen Sommer. Hier ist ein Ersatzverkehr mit Bussen eingerichtet. Diese Busse halten auch bei der Station Handels. Okay. Der Blick zum Wochenendwetter. Heute ein sehr freundlicher Tag, allerdings ist es überall sehr windig, kräftiger Nordwestwind. Dadurch fühlt es sich ein bisschen kühler an, 21 bis 29 Grad heute. Die Höchstwerte sollte aber überall trocken bleiben. Momentan Spitzenreiter Bad Vöslau mit 27 Grad. Am Abend und in der Nacht lässt der Wind nach, es wird aber sehr frisch. Temperaturen zwischen 9 und 17 Grad, im Waldviertel stellenweise nur 5 Grad. Und morgen Sonntag wird es wechselhaft sehr windig und etwas kühler. Es gibt teilweise gewitterige Regenschauer und ab dem Abend kann es vor allen Dingen im Mostviertel morgen auch anhaltend regnen.
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0: Schönen Samstag.

0: Jawohl, Etas Kollo, gleich auch noch Falco oder Michael Jackson. Ihr Samstagnachmittag mit Radio Niederösterreich. Woran erkennt man in Niederösterreich, dass wirklich Sommer ist? Genau, wenn die Sonnenblumen blühen, wenn die Mähdrescher unterwegs sind und wer gestern auf dem Weg von St. Pölten nach Krems war, hat sie vielleicht auch schon entdeckt. Die gelb-orangen Früchte unter den Blättern, sie leuchten schon. Ja, die Wachauer Marillen können heuer eine Woche früher als sonst geerntet werden. Warum das so ist, der Johann Lang kennt sich da aus, Nebenerwerbsbauer mit viel Erfahrung.
1: Die Hitze der vergangenen Woche hat die Marillenernte natürlich beschleunigt. Und wir sind in den Startblöcken und freuen uns auf eine reiche Ernte.
0: Ja, das tun wir alle. In Mautern, haben wir gesehen, werden schon die ersten Steigenmarillen verkauft. Am Anfang ist ja die Erntemenge eher gering. Die Früchte reifen nie alle zur selben Zeit. Wie läuft die Ernte? Fragen wir nach beim Marillenbauer Gerhard Brauneis.
2: Der Baum, wir sind keine 5 Meter Abstand zu dem, der was voll reif ist und der ist noch seidengrün. Mhm. Also man sieht, wenn nichts herunten ist, brauchst du nicht aufgehen. Ne?
0: Das ist wahr. Aber wie kann das sein, wenn die Bäume so nebeneinander stehen, dass die Marillen dann so unterschiedlich reif werden?
2: Blühzeitpunkt macht viel aus, ne? Weil das Wasser, das kriegst du eh das Gleiche. Die Sonne ist auch gleich bei jedem Baum. Aber, und das sind aber gleiche Sorten. Das sind, wie gesagt, das sind in etwa 100-jährige Bäume.
0: Ja, und wenn die Marillen reif vom Baum gebrockt werden sollen, dann braucht das schon oft einmal 4 bis 6 Durchgänge, bis ein Baum dann komplett leer gepflückt ist. Und Sorten gibt es ja auch viele verschiedene, nicht nur die ungarische Beste, sondern auch die Kremser Rosenmarille und die Klosterneuburger Marille oder die gelbe Wachauer Marille. Eine Rarität, schön süß, sehr weich, ideal für die Marmelade. Herrlich, es ist wieder Marillenzeit im Land.
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Jackson und gleich noch ein Großmeister, nämlich Paul McCartney mit seinen Wings auf Radio Niederösterreich. Ein Song, der auch viel vom Reisen und vom Sommer erzählt, geschrieben in Schottland, eingespielt auf einer Yacht in der Karibik. Ein Lied über das kleine Glück im Augenblick. A little luck. Unbedingt genießen.

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1: 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Samstagnachmittag, das Wichtigste aus Niederösterreich, Österreich und der Welt mit Veronika Kaitzer. Es ist 14 Uhr.
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4: Es sind die schwersten Luftanschläge, die Russland jüngst gegen die Ukraine durchgeführt hat. Und Russland ist jetzt auch am Boden weiter im Vormarsch. So hat es die strategisch wichtige ostukrainische Stadt Konstantinivka erobert, berichtet Theresa Kulowitz.
5: Bei einem Besuch im russischen Militärhauptquartier im Süden Russlands lobt Machthaber Putin die Arbeit seiner Armee. Durch ihre vereinte Kraft sei es gelungen, Konstantinivka einzunehmen. Diese Einnahme ist nur der erste, aber sehr wichtige Schritt bei der Zerstörung der ukrainischen Streitkräfte, sagt Putin. Konstantinivka ist eine der letzten großen Städte im Donbass im Osten der Ukraine, die unter Kontrolle der Ukraine standen. Weiter spricht Putin davon, dass die Einnahme essentiell sei nach den jüngsten ukrainischen Angriffen, um die Sicherheitszone zwischen Russland und der Ukraine auszuweiten. Der russische Machthaber spricht damit indirekt die ukrainische Drohnenoffensive etwa auf die Krim an. Damit war es der Ukraine zuletzt möglich, für Russland strategisch wichtige Einrichtungen wie die Ölinfrastruktur massiv zu treffen.
4: Österreichs Finanzpolizei hat im Vorjahr besonders viele ausländische Firmen kontrolliert, die in Österreich tätig sind, vor allem wegen des Verdachts, dass Beschäftigte zu gering entlohnt würden. Zugetroffen hat das bei 8% der knapp 3.700 überprüften Personen. Im kommenden Jahr will sich die Finanzpolizei unter anderem um grenznahe Regionen kümmern, so auch in Niederösterreich, und speziell Straßentransport und Bau sowie Security und Veranstaltungen oder Gastgewerbe unter die Lupe nehmen, heißt es heute. Die Verzögerungen und Behinderungen auf der Franz-Josefs-Bahn im Frühjahr sind vielen Pendlerinnen und Pendlern noch gut in Erinnerung. Heute starten die nächsten Bauarbeiten bei Klosterneuburg. Dazu kommt auch noch eine Straßensperre, die den Schienenersatzverkehr kompliziert macht. Ursula Köhler berichtet.
6: Tagsüber wird die Strecke eingleisig befahrbar bleiben, betont man bei den ÖBB. Die Züge fahren auf einem Gleis, auf dem zweiten wird gearbeitet. So will man weiterhin eine leistungsfähige Direktverbindung anbieten. Rex 4 und Rex 41 halten in Klosterneuburg-Kierling sowie St. André-Wördern. Komplizierter wird es für die Züge der Linie S40. Bis Mitte August fährt die S40 nicht zwischen Tulln und Klosterneuburg-Weidling. Bis Kierling gibt es einen Schienenersatzverkehr und zwischen Kierling und Weidling fahren Regionalbuslinien. Ab Mitte August wird der Schienenersatzverkehr dann bis Weidling weitergeführt. Die Linie R40 entfällt während der Bauarbeiten vollständig. Ab 7. September sollen dann alle Linien wieder wie gewohnt fahren.
4: Die Südosttangente in Wien, die bleibt zwischen dem Knoten Kaisermühlen und dem Stadtlauertunnel heute gesperrt, nach dem Brand gestern Abend neben der Autobahn. Die abgebrannte Halle sei laut Asfinag einsturzgefährdet. Heute werden Gebäudeteile abgetragen. Möglicherweise dauert die Sperre sogar bis morgen Abend. Mehr dazu gleich im Verkehrsservice bei Alice Herzog. Und zuvor noch der Blick zum Himmel. Und da bleibt es am Nachmittag großteils sonnig, Alice.
1: Ja, momentan überhaupt fast überall Sonnenschein. 28 Grad hat schon in Langenlebern, in Wien 27, St. Pölten, Stockerau, Wiener Neustadt melden 26, Horn 25 und Lilienfeld-Taschberg 22 Grad. Der Nordwestwind, der ist kräftig, dadurch fühlt sich heute ein bisschen frischer an, aber es bleibt überall trocken. Die Nacht wird dann richtig frisch, aber der Wind, der lässt nach und morgen Sonntag wird es wechselhafter. Es kann immer wieder regnen oder auch ein Gewitter geben. Am Abend wird es dann im Mostviertel auch anhaltend regnen. Jetzt bringen wir Sie mal gut durch Ihren Samstagnachmittag. Radio Niederösterreich Verkehrsservice. Die S3, die Weinviertler Schnellstraße, ist Richtung Hollabrunn zwischen Stockerau Nord und Göllersdorf wegen Arbeiten gesperrt. Der Verkehr wird da über Nebenstraßen umgeleitet. In Wien, Sie haben es gerade gehört, ist die A23 bis morgen Sonntag in beiden Richtungen zwischen Hirstetten und dem Knoten Kaisermühlen gesperrt. Staus gibt es im Nahbereich und zwar ausweichen geht am besten großräumig über die A22, den Knoten Korneuburg und die S1. Auf der Altmannsdorfer Straße stadtauswärts brauchen Sie jetzt auch 10 Minuten länger und zwar ab der Grünbergstraße ist es da zäh. Für die Anreise zum Wiener Donauinselfest empfehlen wir die Park-and-Ride-Anlagen am Stadtrand. Mit der U1 und der U6 kommen Sie dann direkt zum Fest. Denn in Wien ist die Schnellbahnstrecke zwischen Paterstern und Floridsdorf den ganzen Sommer lang ab heute außer Betrieb. Grund sind Bauarbeiten. Es gibt hier einen Ersatzverkehr mit Bussen. Diese Busse halten auch bei der Station Handelskee. Auch von dort kommt man zum Wiener Donauinselfest.
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1: Ja, ich hoffe, Ihr Samstag fühlt sich gut an. Da geht es ein paar besonders gut, glaube ich, gell? Ja, endlich Ferien. Was heißt verdient? Und willkommen in den Sommerferien euch allen. Und da schicken wir gleich auch vorneweg schon ein großes Dankeschön an alle Omas und Opas im Land, die unsere Kleinsten auch wieder betreuen werden in den nächsten 9 Wochen. Es soll Ihnen allen gut gehen. Schicken Ihnen gleich Musik von Elvis Presley und Queen. Die größten Hits aller Zeiten auf Radio Niederösterreich.
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0: Celine Dion für einen Samstagnachmittag. Gleich auch noch Smokey und Elton John.
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0: Jetzt macht ja auch das Garteln wieder mehr Spaß, wenn es draußen nicht ganz so heiß ist. Paradeiser, die so richtig prächtig gedeihen, langsam jetzt rot werden und dann auf einmal am Boden der Frucht ganz braun. Kennen Sie das? Unser Radio Niederösterreich Gärtner Franz Gabesan hätte da einen Tipp.
2: Ganz einfach, man meint es oft so gut. Man düngt zu viel Stickstoff und der Stickstoff bewirkt natürlich, dass da was passiert. Sollte man jetzt natürlich etwas Calcium aufstreuen, also das heißt Kalk, da fällt oft dann noch Magnesium. Und eines ist ganz wichtig und das ist natürlich durch die Hitze bedingt eine unregelmäßige Wasserversorgung. Die ist natürlich in erster Linie auch dazu ständig. Beherzigt man das, gleichmäßige Wasserversorgung und nicht zu überdüngen, nicht zu viel düngen, dann gelingt es auch mit den Paradeisern.
0: Wer doch ewig schaut um den perfekten Paradeisersalat im Sommer, oder?
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3: Samstagnachmittag, 14.30 Uhr, halb drei, Radio Niederösterreicher mit dem schnellsten Verkehrsservice im Land. In Wien auf der Altmannsdorfer Straße stadtauswärts gibt Stau, 10 Minuten mehr, da ab der Grünbergstraße. Und es staut auch noch auf der A23 im Nahbereich zwischen der Sperre Hirstetten und Knoten Kaisermühlen. Da ist die Tangente bis morgen Sonntag in beiden Richtungen gesperrt. Ausweichen geht am besten großräumig über die A22, den Knoten Korneuburg und die S1. Ab heute ist in Wien auch die Schnellbahn-Stammstrecke wieder gesperrt zwischen dem Praterstern und Floridsdorf. Grund sind Bauarbeiten. Das dauert den ganzen Sommer lang. Es gibt hier einen Ersatzverkehr mit Bussen. Die Busse halten auch bei der Station Handelskee, falls Sie heute zum Wiener Donauinselfest unterwegs sind. Ansonsten auch mit der U1 oder U6. Die Linien fahren direkt zum Festivalgelände. Das Wetter passt, es bleibt trocken, Sonne momentan fast überall, ein paar Quellwolken ziehen durch und es ist sehr windig. Ja, der Nordwestwind ist kräftig, momentan Böen um 60 km/h, zum Beispiel in Bad Vöslau. Und der Wind, der hört erst am Abend auf und die Nacht wird dann recht frisch. Morgen Sonntag wird es wechselhafter, es kann immer wieder regnen und auch Gewitter geben. Am Abend regnet es dann im Mostviertel sogar anhaltend. Es gibt ja nicht viele, die heute nichts vorhaben am Abend. Aber falls Sie gerade beim Salatschnippeln sind, vielleicht für die Grillerei mit den liebsten Freunden, mit der Family, mit den Lieblingsnachbarn, wir liefern wieder den Sommersound dazu, so wie jeden Samstagabend. Versprochen, Sommerhits nonstop auf Radio Niederösterreich ab 18 Uhr. Und kleiner, feiner Vorgeschmack, gerne jetzt schon bei Ihren Vorbereitungen. Für die Grillerei ist Babsi Balu mit Hochsaison im Eissalon. Schöne Ferien in Niederösterreich.

0: Wochenendmusik von Toni Braxton, gleich auch noch Genesis auf Radio Niederösterreich. 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

einmal ganz ehrlich, würden Sie es wagen, aus einem Flugzeug springen, nur mit einem Fallschirm auf dem Rücken? Beim internationalen Fallschirmspringertreffen in Fromberg im Waldviertel gehört genau das zum Programm. Birgit Berl ist in wenigen Minuten live dabei, bringt Musik von Anna Chor und die drei mit auf unserer Radio Niederösterreich Bühne in der Steinberghalle. Ja, und wer weiß, vielleicht wagt sie auch selbst einen Tandemsprung. Wir hören uns das ganz einfach an, in wenigen Augenblicken, unser Radio für Viertel ab 15 Uhr direkt vom internationalen Fallschirmspringertreffen in Fromberg.

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6: Tausende Menschen protestieren heute im deutschen Erfurt gegen den Parteitag der AfD, bei dem die Parteispitze bestätigt worden ist. Aus Erfurt berichtet unser Korrespondent Andreas Pfeiffer.
7: Die Protestzüge gegen Deutschlands Rechtsaußenpartei werden von der politischen Konkurrenz und von den Kirchen getragen. An ihrer Spitze aber stehen radikale linke Aktivisten. Ihnen ist es gelungen, mehrere Straßen, Straßenbahnlinien und auch eine Autobahn auf dem Weg zum Parteitagsgelände zu blockieren. Eine Erfurterin macht sich Sorgen.
8: Ich will hoffen, dass jeder seinen Kopf einsetzt und vernünftig damit umgeht. Das wäre für alle, das denke ich mal, das Allerbeste.
7: Den pünktlichen Beginn des Parteitages konnten die Demonstranten nicht verhindern. Die meisten AfD-Delegierten sind schon gestern Abend angereist. Sie werden heute die beiden Vorsitzenden, Tino Chrupalla und Alice Weidel, in ihrem Amt bestätigen.
6: Und so ist es auch geschehen. Alice Weidel kommt mit 81,3% auf etwas mehr Stimmen als noch vor 2 Jahren. Und Tino Chrupalla kommt auf 70%. Das sind deutlich weniger als zuletzt. Vizekanzler Andreas Babler von der SPÖ verteidigt heute die hohen Ausgaben für das Gesundheitssystem. Durch die steigende Lebenserwartung und teurere Medikamente würden die Kosten sogar noch weiter steigen, sagt er heute in der Ö1-Radioreihe im Journal zu Gast. Die jüngste Einigung der sogenannten Reformpartnerschaft könne dennoch bestehenden Strukturen entlasten, ist Babler überzeugt, etwa durch den Ausbau von Primärversorgungseinheiten. Spektakulärer Unfall heute kurz nach 3 Uhr früh auf der B35 in Krems-Landersdorf. Ein Auto ist von der Straße abgekommen, hat einen Zaun durchschlagen und ist in einem Vorgarten gelandet. Es gibt 3 Verletzte. Alle 3 wurden ins Spital gebracht. Das Auto und der Vorgarten sind schwer beschädigt worden. Heute startet mit der Tour de France die 2. Grand Tour im Radsport. Eröffnet wird die 113. Frankreich-Rundfahrt mit einer Premiere in Barcelona. Christoph Ott.
9: Bereits zum 4. Mal in der langen Tourgeschichte steigt der Start in Spanien und zum 1. Mal in Barcelona. Eröffnet wird die 3-wöchige Rundfahrt erstmals seit 1971 mit einem Teamzeitfahren. Insgesamt geht es für die Fahrer dann über 21 Renntage, über 3.300 Kilometer und über 50.000 Höhenmetern bis nach Paris. Der große Favorit auf den Toursieg ist einmal mehr Tadej Pogacar. Der slowenische Überflieger strebt dabei seinen insgesamt 5. Sieg bei der Tour de France an. Unterstützt wird der 27-Jährige dabei unter anderem vom Oberösterreicher Felix Großschartner. Felix Gall, der den Giro d'Italia als 2. beendet hat, ist heuer nicht am Start.
6: Da heißt es schwitzen bei Temperaturen jenseits von 30 Grad in Barcelona. Bei uns ist es nicht so heiß, am Nachmittag aber weiter großteils sonnig. Alice Herzog.
4: Ein paar Wolken ziehen durch, es sollte aber weitgehend trocken bleiben heute Samstag. Der Nordwestwind, der ist wirklich kräftig jetzt am Nachmittag und wird erst am Abend nachlassen. Die Nacht, die wird heute richtig frisch. Es geht runter unter 20 Grad, im Weinviertel sogar nur einstellige Temperaturen. Und momentan sind wir bei den Spitzenwerten in Tulln mit 28 Grad, St. Pölten, Gänserndorf, Ternitz-Bodschach und Wien 27, in Zweitl hat es 24 Grad. Morgen Sonntag wird es wechselhafter, es kann immer wieder regnen, es kann auch Gewitter geben. Und am Abend wird es im Mostviertel dann anhaltend regnen. Gute Fahrt durch Ihren Samstagnachmittag, Radio Niederösterreich. Wir begleiten Sie im schnellsten Verkehrsservice im Land. Die S3, die Weinviertler Schnellstraße, ist Richtung Hollabrunn gesperrt, und zwar zwischen Stockerau Nord und Göllersdorf. Es gibt hier eine lokale Umleitung. In Wien bleibt die A23 voraussichtlich bis morgen Sonntag in beiden Richtungen zwischen Hirstetten und dem Knoten Kaisermühlen gesperrt. Staus gibt es da nur im Nahbereich. Ausweichen geht gut, nämlich großräumig über die A22 und den Knoten Korneuburg und die S1. 1. In Wien ist die Schnellbahn-Stammstrecke ab heute gesperrt zwischen Praterstern und Floridsdorf. Hier gibt es einen Ersatzverkehr mit Bussen. Die halten auch bei der Station Handelskee, falls Sie zum Wiener Donauinselfest unterwegs sind. Das geht auch gut mit den U-Bahn-Linien U1 und U6. Die fahren auch direkt zum Festivalgelände. Ich wünsche Ihnen gute und sichere Fahrt.

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1: Hallo und einen wunderschönen Samstagnachmittag. Wir melden uns aus Fromberg im Waldviertel. Zu Gast sind wir heute beim Pink Boogie und nein, das ist keine Tanzveranstaltung, sondern das ist das internationale Fallschirmspringer-Treffen, das heuer bereits sein 40-Jahr-Jubiläum feiert. Was macht den Reiz aus beim Fallschirmspringen? Wer sind die Mutigen, die sich das trauen? Und worauf muss man achten, wenn man zum Beispiel auch Tandem springen möchte? Die Antworten gibt's heute bei Radio 4 Viertel aus Fromberg. Und für die beste musikalische Begleitung sorgen heute die drei und Anna Kohr. Sie kommt aus dem Pongau in Salzburg. Schön, dass du da bist und mit dir geht's auch schon los.

0: aufräumen werden. Du kehrst nicht mir. Anna Chor hier bei uns bei Radio für Viertel aus Fromberg. Und bei mir ist jetzt die Birgit Fuger vom Verschönerungsverein Fromberg. Birgit, erzähl uns jetzt einmal, was steckt hinter diesem Pink Boogie?
1: Ja, das Pink Boogie ist das internationale Faschenspringertreffen im niederösterreichischen Waldviertel in Fromberg, das heuer zum 40. Mal stattfindet. Es ist eine Mischung aus Sportevent, Volksfest und Familienerlebnis.
0: Der Verschönerungsverein Fromberg ist Organisator, aber ihr macht das nicht allein. Wer ist da noch mit ihm an Bord?
1: Genau, das ist der zweite Verein, ist der International Pink Parachute Club aus Wien, der sich um den Fallschirmsport und um den Flugbetrieb kümmert.
0: Wie schaut das mit den Vorbereitungen aus? Das findet heuer zum 40. Mal statt. Also ihr habt ja wirklich eine lange Geschichte. Ist man da eh schon so gut drin, dass man sagt, ja, das wiederholen wir einfach von einem Mal aufs andere? Oder ist da schon viel Vorbereitung auch notwendig?
1: Ja, grundsätzlich starten wir Anfang

0: Na, da ist schon was dahinter. 40-Jahr-Jubiläum ist schon wirklich was Besonderes. Was bedeutet es auch für Fromberg, für eure Ortschaft?
1: Ja, ich denke, das 40-Jahr-Jubiläum zeigt, wie stark Ehrenamt, Tradition, die Gemeinschaft und der Zusammenhalt in Fromberg gelebt wird. Und ich denke, es ist auch eine Gelegenheit, Danke zu sagen. Danke an alle Besucherinnen, die heute da sind, die uns vielleicht jedes Jahr schon besuchen, für ihre Begeisterung und für die Treue. Und danke für alle Helferinnen, freiwilligen Helferinnen und Helfer, die wirklich jeden Tag mit einer Leidenschaft und mit einem Spaß hinter den ganzen Arbeiten stecken, für euer Engagement, für den Einsatz. Ich glaube, wir feiern auch wirklich mit, auch das Personal. Und ja, ich denke, das Personal hat sicher auch einen Applaus verdient. Und danke an alle Gäste.
0: Großartig! Danke an alle. Danke auch an dich, Birgit, vom Verschönerungsverein Fromberg. Dankeschön. Und hier sind sie schon, die drei, meine sehr verehrten Damen und Herren, mit uns, mit dem Lied Bei uns daheim, so heißt es ganz genau. Bitteschön.

0: ist mir vorgestellt worden als Zeitzeuge. Er ist von der ersten Stunde an des Pink Boogie mit dabei und er ist auch langjähriges Mitglied des Verschönerungsvereins. Lieber Gerhard, erzähl uns doch bitte einmal, wie hat denn das alles begonnen? Ich habe gehört, irgendwo am Küchentisch bei dir daheim?
1: Ja, der Gemeindesekretär ist zu uns gekommen und hat gesagt, hörst, da gibt es einen Frauenberger, der hat geschickt die Wiesen, da möchte wer mit dem Flieger landen. Und wir sollen sie treffen und die wollen wissen, wenn die gehört haben, was wir da, was die wollen. Jetzt haben wir sie jetzt zusammengesetzt bei uns und dann haben sie einen Katalog mitgehabt. Und die haben uns halt erklärt, dass sie landen wollen. Und wir haben gesagt, na mit was? Na, mit dem Flieger. Dann haben sie geplaudert und gesagt, na der Flieger da. Und wir alle, na Freude, mit dem Flieger wird es da kommen. Das glauben wir natürlich nicht, nicht. Und dann haben sie halt gesagt, na was müssen wir beitragen dazu? Und dann haben sie gesagt, wir wollen da ein Fallschirmspringertreffen machen und ist jetzt die, was uns verpflegen. Und jeder, der mehr kommt, das ist euch ein Gewinn. Und die Grundvoraussetzung hat er gesagt, wir wollen da keinen Jahrmarkt, aber es kann alles ausgehen, was zu essen und zu trinken bringt. Nur wenn das Bier ausgeht, steige ich in den Flieger und fahre wieder weg.
0: Okay, nein, das Bier darf auf Kampf ausgehen. Jetzt hat sich das Fest schon ein bisschen verändert in den 4 Jahrzehnten, oder?
1: Ja, ich würde einmal sagen, vor einem nassen Jahr, vor einem Fetzenzelt und vor der Plane drüber, bis das, was heute da steht, bei einer ganz modernen Küche, mit allem Drum und Dran, mit allem Bibabo, haben wir sich heute halt in die 40 Jahre ein bisschen was erwirtschaftet, so würde ich das sagen.
0: Ja, schön, dass das auch so funktioniert. Die Leute sind ja begeistert. Ich habe ja vorher schon gefragt, wer von euch ist schon mal Tandem gesprungen? Da haben unglaublich viel aufgesagt. Also muss man sich mal trauen.
1: Naja, selbstverständlich. Unser Waldviertel-Boogie ist auch ein Tandem-Boogie geworden in der letzten Zeit. Also der hat sich auch in die Richtung Tandem-Boogie entwickelt, wo es jetzt wieder ein bisschen anders wird. Weil es ja da ein bisschen Geld auch kostet, aber es ist immer wieder schön, ich bin selber schon 6-mal gesprungen. Ich weiß nicht, was ich sagen soll dazu, es ist einfach mega.
0: Na, wunderbar. Was motiviert dich eigentlich, nach 40 Jahren noch immer sich so reinzuhauen bei dem Pink Boogie?
1: Es ist einfach schön, wenn die Leute kommen und sagen an, zum Fallschirmspringen kannst du immer gehen, weil du triffst Leute, die du ein ganzes Jahr nicht siehst. Und das muss man dazu sagen, es ist einfach schön. In die 40er haben sie natürlich auch internationale Freundschaften entwickelt. Und das ist echt eine Veranstaltung, da kannst du hersetzen, da hast du Ruhe, da bist komplett unberührt, schaust ein bisschen in die Luft, bestellst ein Bier, da wirst du, wurscht was, und dann gehst du wieder unberührt heim. Es ist einfach schön da.
0: Vor allem, es ist so genial, wenn wir da stehen, wir schauen ins zweite Waldviertel hinein, wir sehen immer wieder das Flugzeug starten und wie sie dann runterspringen, das ist schon beeindruckend.
1: Ja, und das ist aber genau das, muss man auch dazu sagen, das gibt es in ganz Europa, nur da in Fromberg und heißt nicht umsonst Fromberg.
0: Alles klar. Lieber Gerhard Fugger, danke auch für deinen Einsatz. Viel Spaß beim weiteren Tandemspringen. Musikalisch geht's jetzt weiter, wieder mit Anna Koa und Ewig.

0: Michael Körner, Alexander Clement und Herbert Frey, das sind die drei und die schauen jetzt nicht nur aus wie Danzer, Ambros und Fendrich, die klingen auch ein bisschen danach.
1: Ja, das stimmt.
0: So ist es. Fangen wir mal an, eine prinzipielle Frage zu klären. Warum gibt es euch überhaupt, Alexander?
2: Das ist eine gute Frage. Es ist eine lange Geschichte, die ich kurz machen möchte. In meinem ehemaligen Lokal, das ich an der Donau betrieben habe, kam eines Tages der Herbert Frey rein. Mir hat man immer schon irgendwie nachgesagt, eine gewisse Ähnlichkeit mit Reinhard Fendrich. Und auf einmal singt er und ich denke mir, das darf nicht wahr sein, das ist der Zwillingsbruder von Wolfgang Ambros. Und das andere hat sich dann im Laufe der Zeit ergeben. Gott sei Dank haben wir den Michael Körner kennengelernt und er hat dann die Stimme von Georg Danzer in dieser Konstellation übernommen. Und dann sind wir zur großen Chance gegangen, ne?
0: Und dann ist riesig losgegangen und seitdem seid ihr super erfolgreich unterwegs. Und ihr macht aber nicht nur Cover, sondern ihr habt ja auch eigene erfolgreiche Musik.
2: Natürlich, also wir haben im Laufe der Jahre als älteste Boygroup Österreichs, wie uns der ORF so gerne bezeichnet hat und noch immer bezeichnet, doch immerhin zwei Alben zusammengebracht und geschrieben. Und wir sind auch sehr stolz drauf. Es hat zwar alles immer gedauert, aber das ist unserem Alter offenbar geschuldet, dass alles ein wenig langsamer geht. Spaß beiseite, aber natürlich schreiben wir gerne und das werden wir auch in Zukunft weiter tun.
0: Und jetzt gibt es brandaktuell was Neues, Mike. Es gibt an wem Song?
3: Ja, also ich habe gesagt, immer gedacht, ich muss mich jetzt generell an der jüngeren Generation irgendwie orientieren. Und ich habe mit dem Buben von unserem lieben Ambros, vom Herbert Frey, mein Herbert Frey Junior, habe jetzt eine österreichische Fanhymne gemacht. Das ist jetzt war kein reiner WM-Song, aber es ist gut angenommen worden bei den Leuten jetzt und das machen wir dann für den Winter, für den Skifahren und so weiter. Und das passt irgendwie gut zusammen, von zwei Generationen solche Themen zu sehen. Und das ist ziemlich cool. Und vor allem der Bub vom Herbert ist einfach ein sensationeller, genialer Musiker und der hat Ideen. Also das ist unfassbar und das ist echt was Gutes rausgekommen, glaube ich.
0: Genial, den Song werden wir uns auch gleich anhören. Herbert, wenn schon der Nachwuchs auch da ist und super Musik macht, da ist ja für die Zukunft alles vorbereitet. Ganz wichtig sind natürlich auch die Fans.
1: Ja, also ohne Fans geht einmal gar nichts und da sage ich jetzt wirklich aus vollem Herzen im Namen von den drei ein riesengroßes Dankeschön für die Jahrzehnte, was wir auf der Bühne stehen. Die Fans sind uns immer treu geblieben und das ist das Schöne. Und ganz besonders möchte ich mich auch beim Herrn Bacher aus Karneuburg, beim Josef Bacher bedanken, der uns auch sehr viel unterstützt. Und eine kleine Bitte habe ich noch, wenn ich das sagen darf. Die Frau Brigitte Reichel, die uns seit Beginn an immer begleitet und auch wirklich unterstützt hat, möchte ich auch jetzt übers Radio, wenn ich schon die Gelegenheit habe, aber ganz herzlich grüßen lassen. Hallo Brigitte, alles Liebe, alles Gute.
0: Sehr gut, ja, dann geht's in Position, dann hören wir euren WM-Song Immer wieder Österreich.

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1: Wir sind heute zu Gast in Fromberg im Waldviertel und zwar findet hier vom 4. bis zum 12. Juli das internationale Fallschirmspringer-Treffen Pink Boogie statt. Und der Edi Dudu Meisel ist Pilot und derjenige, der die Idee zu diesem Festival hatte. Edi, erzähl uns einmal, warum ist es ausgerechnet hier in Fromberg im Waldviertel?
2: Ja, das ist eine längere Geschichte, aber ich mache es ganz kurz. Wir auch Piloten, Fallschirmspringer und Ballonfahrer haben immer abhängig gewesen von Radarkontrollern und Dauerlotsen auf Flugplätzen. Und wir haben einen Raum gesucht, wo wir mehr oder weniger unabhängig von all diesen gesetzlichen Dingen und Auflagen waren. Und diesen Platz haben wir hier gefunden. Und die Bevölkerung hat uns sehr unterstützt hier. Ich muss dazu sagen, ich kannte diese Gegend sehr gut, weil ich war früher in der Filmindustrie tätig und habe hier 5 Filme gemacht im Waldviertel und kannte die Gegend dadurch sehr gut und wir wurden sehr von der Bevölkerung hier unterstützt.
1: Jetzt erklären uns mal ganz kurz, wir schauen ja jetzt ins weite Land hinein, jetzt kommen gerade ein paar heruntergesprungen, die landen gerade. Warum ist der Platz so ideal fürs Fallschirmspringen, abgesehen jetzt von den bereits erwähnten Dingen? Was braucht es? Braucht es die Weite? Braucht es eine Wiese? Was braucht es?
2: Ja, im Grunde genommen braucht es eine Piste für das Flugzeug, die halbwegs trocken gehalten werden kann, auch bei den leider Gottes manchmal Regentagen, und eine freie Fläche, sodass die bei der Menge der Fallschirmspringer, die in unser Flugzeug passen, genug Platz ist, dass alle sicher und unbeschwert landen können.
1: Jetzt müssen wir das so mit dem Namen klären. Pink Boogie. Könnte ein bisschen irreführend sein für alle die sich nicht auskennen mit dem Fallschirmspringen. Was hat es mit dem Namen auf sich?
2: Also Boogie nennt man eine über mehrere Tage gehende Fallschirmsprungveranstaltung. Das ist ein internationaler Begriff. Und pink deshalb, da unsere Flugzeuge von Beginn an alle eine pinke Lackierung mit einem lachenden Gesicht, mit einem lachenden Mund haben, ist der Name Pink Boogie entstanden.
1: Das ist aber nett. Die Springerinnen und Springer kommen wirklich aus der ganzen Welt?
2: Ich muss dazu sagen, also wir sind sehr stolz darauf, dass wir wirklich von ganz Europa, aus den USA, aus dem nördlichen USA, aus Alaska, aus Neuseeland, aus Australien, aus dem Nahen Osten, Dubai, Oman und sogar unser weitest angereister Springer kommt aus Hawaii.
1: Na bumm, beachtlich, beachtlich. So, und was findet hier jetzt alles statt bis zum 12.? Sind es Wettbewerbe, ist es Formationsspringen? Was genau passiert hier alles?
2: Es ist parallel laufen verschiedene Dinge ab. Es gibt einen Wingsuit-Wettbewerb, es gibt ein Formationsspringen-Seminar, es kommen Einzelspringer, die freundschaftlich Formationen machen und das meiste oder ein vieles davon ist das Tandemspringen.
1: Okay, also man braucht schon ein bisschen Mut, darüber reden wir dann gleich. Ich sage jetzt einmal herzlichen Dank dem Edi Dudu Meisel. Dankeschön.
2: Bitte gern.
1: Und weiter geht's mit der Anna Kohr, guter Freund.

0: das Flugzeug. Bei mir ist jetzt die Uschi Wagner, Fallschirmspringerin und Mitorganisatorin. Mei, Uschi, du warst ja bislang selber gesprungen. Wissen das, wenn man da jetzt gerade so hinaufgeht mit dem Flugzeug? Beschreib mal das Gefühl.
1: Naja, also wenn man das zum ersten Mal macht, dann wird man sich wahrscheinlich spätestens beim Abheben vom Flugzeug fragen, was einem da eigentlich in den Sinn gekommen ist. Also man braucht natürlich schon ein bisschen Mut. Und es gibt sicher genug Menschen, die sagen, na, nie im Leben würde ich das machen. Aber wenn man da alleine hinunterschaut und sieht, wie viele aufgeregte Tandemgäste da unten in den Flieger einsteigen und was für Riesengrinser, die dann wieder landen. Also da merkt man schon, so ein bisschen Mut zahlt sich aus. Und man hat sicher ein einmaliges Erlebnis.
0: Ja, ich glaube es aufs Wort, wenn man deinen Worten lauscht. Was ist jetzt eigentlich noch aufregender? Also ich kann mir das kaum vorstellen, dieser Moment, wo man aus dem Flugzeug rausspringt. Wie ist das?
1: Naja, also wie gesagt, wenn man jetzt einen Tandemsprung macht, ist man ja, das sind ja quasi Laien, die herkommen und mit sehr erfahrenen Tandemmastern springen. Und ich glaube, alles, was dann so im Flugzeug ist, das läuft einfach so quasi so wie ein bisschen wie im Film ab. Beim Rausspringen selber werden wahrscheinlich die wenigsten irgendwas denken, vielleicht noch, oh mein Gott, was tue ich da? Aber spätestens in der Sekunde nach dem Rausspringen im Freifall fährt das Adrenalin ein und man wird sicher nichts anderes mehr tun wollen.
0: Beim Pink Boogie kann man, du hast es erwähnt, eben Tandem springen. Kommt man einfach her oder muss man sich voranmelden? Wie funktioniert das?
1: Genau, einfach vorbeikommen, bei unseren netten Mädels in der Anmeldung anmelden. Die erklären einem alles, dann wird man einem sogenannten Tandem Master zugeteilt. Das ist ein sehr erfahrener Springer mit mehreren hundert Fallschirmsprüngen Erfahrung und kriegt eine Einweisung und dann geht es schon hinauf.
0: Kann das jeder? Also gibt es da Kriterien oder kann wirklich jeder Tandem springen?
1: Naja, also man sollte natürlich schon eine bestimmte Grundfitness haben. Wir sind auch gewichtsmäßig ein bisschen limitiert. Das heißt, bis maximal 95 Kilo wird gesprungen. Alles, was darüber ist vielleicht ein guter Ansporn, ein bisschen abzunehmen. Und ansonsten, ja, eigentlich ist es sonst für jeden möglich.
0: Die Fallschirmspringer werden hier mit dem Flugzeug Pink Skyvan in die Höhe gebracht. Was ist denn jetzt das Besondere an genau diesem Flugzeug?
1: Ich meine, abgesehen davon, dass sie einfach wirklich super ausschaut, muss man schon sagen, ist es ein Flugzeug, das eigentlich als Transportflugzeug entwickelt wurde. Und durch die spezielle Form des Rumpfes ist es gerade für Fallschirmspringer ideal. Man kann drinnen aufstehen, man kann drin herumspazieren und hinten bei der Heckklappe hinaus spazieren. Und das ist natürlich schon um einiges angenehmer, als man muss da irgendwie auf allen Vieren rauskriechen.
0: Zum Jubiläum gibt es das eine oder andere Highlight. Was ist da dabei?
1: Genau, ja, wir haben morgen Abend am Sonntag eine Drohnenshow. Die sollte man sich auf keinen Fall entgehen lassen. Am Donnerstag ist hier dann der Kindernachmittag mit Hupfburg und Kinderschminken und sonstigem tollen Programm. Und am Freitag am Abend ist unser inzwischen legendäres Musikfeuerwerk hier. Also es zahlt sich auf jeden Fall aus, wenn man vorbeikommt.
0: Dann wünsche ich jetzt schon viel Spaß. Uschi Wagner, ehemalige Fallschirmspringerin und Mitorganisatorin. Ich danke dir. Weiter geht's mit die drei Habibi Mustafa.
2: Ja.
0: Richtig. Na dann, viel Spaß.
2: Übrigens, der Titel ist in Ägypten entstanden, wie wir auf Urlaub waren.

0: Dankeschön.
1: Karl Treuern ist der Geschäftsführer der Privatbrauerei Schrems. Ihr seid schon fast von Beginn an Partner des Pink Boogie. Was hat euch motiviert, damals dabei zu sein?
2: Ja, es ist ein toller Event. Wir sind eine seit Jahrhunderten in Schrems ansässige Brauerei. Wir sind regional verbunden. Wir sind gerne bei regionalen Events dabei. Und es war für uns selbstverständlich, wir müssen Teil dieser tollen Veranstaltung sein.
1: So Veranstaltungen wie diese haben schon eine Riesenbedeutung auch für die Region oder auch für die regionale Wirtschaft.
2: Es ist zum einen ein Wirtschaftsfaktor, keine Frage, aber es ist auch Zeichen einer regionalen Identität, eines Zusammenhaltes in einer Ortschaft oder in einem Dorf oder darüber hinaus, sei es bei den Feuerwehren oder beim Verschönerungsverein. Wir brauchen am Land Vereinigungen, Vereine, Menschen, die zusammenarbeiten. Das verbindet uns, das lässt uns gemeinsam Dinge schaffen.
1: Wie oft waren Sie schon dabei beim Pink Boogie?
2: Also ich glaube, bis voriges Jahr war ich leider nicht da, aber sonst bei jedem.
1: Na boom, das ist beachtlich. Was sagen Sie zur Stimmung? Das hat sich natürlich schon ein bisschen verändert über die Jahrzehnte, aber generell, was lässt sich zur Stimmung sagen?
2: Ja, ich glaube, es ist was für Jung und Alt. Jeder hat einen Spaß, man schaut ein bisschen zu. Die einen springen, die anderen holen sich ein Händerl oder ein Bratwürstel oder ein Bier oder eine Frukade. So jeden was dabei, man trifft sie, man tauscht sie aus. Man kann von bis, es gibt einen Shop, es gibt Musik. Für jeden was dabei.
1: Wunderbar. Wie schaut denn das bei Ihnen aus? Sind Sie schon mal gesprungen?
2: Nein, ich habe schon irgendwie die Fliegerei, ein unerfüllter Traum. Ich habe dann begonnen, mich zunächst auf den Oberflächen am Wasser zu bewegen und dann von der Oberfläche des Wassers nach unten. Habe halt einen anderen Weg eingeschlagen.
1: Alles klar, aber was nicht ist, kann doch immer werden, oder?
2: Ja, oben geblieben ist noch keiner.
1: Alles klar. Karl Treuern, Geschäftsführer der Privatbrauerei Schrems, vielen Dank, dass Sie da sind und für Ihre Unterstützung. Danke.
2: Schönen Tag noch, gute Unterhaltung.
1: Und jetzt geht's weiter mit der Anna Kohr. Und die hat jetzt ein ganz besonderes Lied für uns. Grausig Schäns Österreich. Wir sind gespannt.
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0: Grausigsche. Anna Koa, grausig schönes Österreich. Sag, was meinst du damit?
1: Ja, grausig heißt ja im Salzkammergut sowas wie husig und Geschmor, also bei euch vielleicht Leihwand. Und manchmal ist es halt auch grausig und manchmal ist es grausig schön.
0: Wunderschön auf jeden Fall. Anna, du hast schon als junges Mädel gesagt, irgendwann wirst du Sängerin sein und werden und auf den Bühnen stehen. Wann war der Moment, wo dir dieser Traum in Erfüllung gegangen ist?
1: Also das war sicher dann einmal so um die 20. Da habe ich bei einer Austropop-Coverband angefangen und ich habe gemerkt, ich will einfach mit den Leuten Musik genießen. Ich will, dass die Begeisterung der Funke überspringt. Und genauso wie heute merkt man, Musik bringt die Leute zusammen und das tut gut, oder?
0: Absolut, absolut, genau. Was macht denn den typischen Anna-Koa-Song eigentlich aus?
1: Ich sage, das ist ein bisschen so alpenländischer Austropop und so eine Mischung zwischen Hubert von Goisern busselt mit Steffi Werger so in der Richtung. Und erdig muss sein, geradeaus, und der Text ist mir einfach wichtig.
0: Du bist eine Salz... Wie sagt man denn da? Guterin kann man sicher nicht sagen. Du kommst aus dem Salzkammergut, bist aber jetzt nach Bonga ins Salzburger Land übersiedelt. Warum das?
1: Ja, durch die Liebe. Mein Mann hat dort einen Job übernommen und ich sage, das Wichtigste als Familie, glaube ich, ist, dass man zusammenbleibt. Und das mit der Musik, die kann ich überall machen. Und genauso wie heute da, es macht einfach eine Freude.
0: Vor allem, du hast ja deinen Mann gleich auch in dein Projekt Anna Koa mit hereingeholt. Er ist nämlich auch Bandmitglied. Ist das eigentlich mehr Herausforderung oder schon auch Erleichterung, wenn ihr gleich dann gemeinsam Musik macht?
1: Vor allem ist es wunderschön, denke ich mal, wenn man mit dem Mann und mit dem Partner was zusammen machen kann. Ich schätze das sehr. Er heißt zum Beispiel heute bei den Kids und ich weiß, die haben einen riesen Gaudi und ich habe heute viel Spaß und morgen dann mal grün und sind alle wieder zusammen. Und das ist schön, wenn man das auch miteinander teilen kann.
0: Wunderbar. Wir freuen uns sehr, dass du hergekommen bist ins Waldviertel nach Bromberg. Anna Koa, meine Damen und Herren. Viel Erfolg weiterhin. Und hier sind wieder die drei. Warum Grodi?

Wunderschön. Meine Güte, die Zeit rast. Es ist schon wieder kurz vor 16 Uhr. Das war ein Radio für Viertel vom 40-Jahr-Jubiläum des Fallschirmspringer-Festivals Pink Boogie in Fromberg im Waldviertel. Das Festival geht weiter bis zum 12. Juli mit ganz viel Rahmenprogramm, Drohnenshow, Kindernachmittag und das legendäre Musikfeuerwerk. Tandemspringen kann man jederzeit und bei Schönwetter sind auch Ballonfahrten hier möglich. Ein großes Dankeschön geht an all meine Interviewpartner und an die drei und an Anna Koa. Dankeschön, euer Applaus. Ihr OF-Team heute Nachmittag, Regie Andi Zimmerl, Ton und Technik Bernhard Gleisel und Claudio Baumgartner. Ich bin Birgit Perl. Ich wünsche Ihnen noch ein schönes Wochenende und viel Spaß hier in Fromberg beim Pink Boogie. Bis zum nächsten Mal. Pfiat euch.

0: bisschen zu. Aber.
1: In der Stadt, da kann auch jeder hingehen und das kostet nicht ein Blut. Wer tut das zu mir sagen?

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3: Hitzewellen, Trockenheit und Co. verändern den Sommerurlaub. Häufigere Hitzewellen beeinträchtigen etwa unsere Badegewässer und auch Bergtouren in den Alpen werden immer unberechenbarer, wie Jürgen Freimuth berichtet.
4: Europa ist der Kontinent, der sich weltweit am schnellsten erwärmt und das bekommen auch Urlauber immer stärker zu spüren. Wärmere Gewässer begünstigen das Wachstum von Blaualgen, die Hautreizungen und Übelkeit verursachen können, sagt Herbert Vormeier, Klimaforscher an der Universität für Bodenkultur in Wien.
5: Hier sind speziell Cyanobakterien, die landläufig als Blaualgen bezeichnet werden, ein Thema. Hier können natürlich dann höhere Temperaturen zu einer sogenannten Algenblüte führen, das dann dazu führt, dass diese Gewässer gesperrt werden müssen.
4: In den Alpen machen schmelzende Gletscher, auftauender Permafrost und häufigerer Steinschlag viele Wanderwege unsicherer. Hinzu kommen eine höhere Feinstaubbelastung durch Waldbrände sowie die Ausbreitung tropischer Krankheitserreger. Viele dieser Entwicklungen werden nach Einschätzung von Klimaforschern künftig noch häufiger auftreten.
3: In den USA erreichen die Feierlichkeiten zum 250-Jahr-Jubiläum heute ihren Höhepunkt, allerdings eingeschränkt durch Hitze. So wurden Paraden abgesagt oder die Mall durch Washington stundenweise gesperrt. Gratulationen kommen heute jedenfalls von Papst Leo, selbst gebürtiger Amerikaner. Der Jahrestag sei dem Papst zufolge nicht nur ein Grund zu feiern, sondern auch Anlass, über die Verantwortung der Amerikaner nachzudenken, die sie gegenüber jenen Generationen haben, die jene Nation erben werden, die derzeit geformt wird, so der Papst heute in einem persönlichen Brief. Über den Sommer wird die Strecke der Badener Bahn modernisiert. Deshalb kommt es in den Sommerferien zu einer Teilsperre in Wien. Die Badener Bahn fährt deshalb ab heute planmäßig nur von Baden-Josefsplatz bis Inzersdorf. Gerhard Eisinger mit den Details.
6: Bis 6. September erneuern die Wiener Lokalbahnen den Wiener Streckenabschnitt der Badener Bahn. Dabei werden die Gleise, der Gleisuntergrund und die Oberleitung erneuert. Die Ferienzeit und der damit verbundene Wegfall des Schulverkehrs soll für die Arbeiten genutzt werden. Für alle Fahrgäste, die die Badener Bahn für die Fahrt von Niederösterreich nach Wien in dieser Zeit nutzen, empfehlen die Wiener Lokalbahnen ab der Haltestelle Inzersdorf den Umstieg auf die Autobuslinien 66a und 67b als Zubringer zu den Linien U6 und U1 für die Weiterfahrt Richtung Innenstadt. Die Fahrscheine für die Badener Bahn gelten auch auf den Ausweichrouten. Rechtzeitig zum Schulstart soll die Badener Bahn wieder durchgängig auf der gesamten Strecke unterwegs sein.
3: Die Umweltschutzorganisation Greenpeace hat die 80 größten Städte Österreichs auf ihren Grünanteil untersucht und 13 davon als sogenannte Naturstadtpioniere ausgezeichnet, weil sie einen Grünanteil von mindestens 45% aufweisen. Unter den 13 finden sich 7 in Niederösterreich: Bad Vöslau, Ebrechtsdorf, Klosterneuburg, Großhentersdorf, Tulln an der Donau, Perchtoldsdorf und Gerersdorf bei Wien. Und oft sonnig und teilweise windig geht's durch den Samstagnachmittag. Das Radio Niederösterreich-Wetter jetzt mit Robert Deutenhauser.
7: Am Abend dann mehr Wolken, Tiefstwerte der kommenden Nacht zwischen 5 und 17 Grad. Morgen Sonntag wechselhaft, sehr windig, etwas weniger warm und einige teils gewitterige Regenschauer. Ab dem Abend kann es vor allem im Mostviertel auch länger anhaltend regnen. Die Temperaturen reichen 20 bis 28 Grad. In Wien, da hat es jetzt 28 Grad, in St. Pölten, Melk und Mistelbach 27, in Schwechat 26 und in Horn da hat es 25 Grad. 16.04 Uhr Radio Niederösterreich mit dem schnellsten Verkehrsservice. Wir schauen gleich nach Wien. Die A23 bleibt voraussichtlich noch bis Sonntagabend in beiden Richtungen. Zwischen Hirschstetten und dem Knoten Kaisermühlen gesperrt wegen der Abrissarbeiten nach dem Brand einer Halle. Staus gibt's da auf der S2 Richtung Graz vor der Abfahrt Hirschstetten und auf der Erzherzog-Karl-Straße Richtung Wagramer Straße. Großräumig ausweichen ist möglich über die A22, den Knoten Korneuburg und die S1. Und wer zum Donauinselfest unterwegs ist, kommt am besten mit den Öffis, denn im Umkreis der Donauinsel, da gibt's nicht ausreichend Parkmöglichkeiten.
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7: Ob zu Hause im Wohnzimmer, auf der Terrasse, noch beim Wochenendeinkauf, auf dem Weg in den Urlaub oder auf die Donauinsel, genießen Sie Ihren Samstag. Wir begleiten Sie mit Filmmusik. Whoa.

Stevie Wonder, außerdem Inner Regen, aber und das sind passend zum Ferienbeginn Laidback mit dem Sunshine Reggae. Schönen Samstag.

0: gespannt. Der Samstagnachmittag mit Radio Niederösterreich. Österreich ist bei der Fußball-WM draußen, aber der Ball rollt natürlich auch ohne uns weiter. Und heute am Abend, da fällt in Houston, Texas, der Startschuss fürs Achtelfinale. Und auch in der Formel 1 herrscht Hochbetrieb. Christoph Gregoritis in Silverstone, da wird Mercedes heute ein bisschen zum Spielverderber für die britischen Fans.
1: Ja, und zwar in Person von Kimi Antonelli. Der italienische Jungstar, der verpatzt im Sprintrennen den Briten heute die erhoffte Party und den Heimsieg. Lewis Hamilton hat von der Pole Position alles aus seinem Ferrari herausgeholt, hat aber dann Antonelli doch vorbeiziehen lassen müssen. Der gewinnt den Sprint vor den britischen Local Heroes. Hamilton wird Zweiter, Lando Norris im McLaren Dritter. Der macht nach den Problemen gestern heute einen großen Sprung nach vorne und Platz 4 geht auch an einen Briten, nämlich George Russell. Es ist der erste Sprintsieg für den jungen Kimi Antonelli und das Duell gegen Hamilton, das dürfte auch beim Qualifying für das klassische Rennen morgen so weitergehen.
0: Das Ganze dann live in ORF 1 ab 17 Uhr. Wie geht's eigentlich bei der Fußball-WM weiter?
1: Ja, da eröffnen heute Abend bzw. Nacht zwei absolute Top-Teams das Achtelfinale. Zuerst sehen wir Marokko, der WM-Vierte 2022, der in der ersten K.O.-Runde die Niederlande heimgeschickt hat. Die Afrikaner treffen in Houston auf Co-Gastgeber Kanada. Und um 23 Uhr folgen dann die bei vielen Fans als Titelanwärter Nummer 1 gehandelten Franzosen. Die treffen auf Deutschland-Bezwinger Paraguay und mit den Superstars Mbappé, Dembélé und Olise in bestechender Form ist natürlich wieder alles angerichtet für den nächsten spektakulären Auftritt der Equipe Tricolore. Gespielt wird in Philadelphia und da soll es beim Ankick um 17 Uhr Ortszeit um die 40 Grad haben. Also da steht uns mit Sicherheit die nächste Hitzeschlacht bevor.
0: Ja, da lobe ich mir, dass die extreme Hitzewelle bei uns gerade ein bisschen passiert. Ein mögliches Viertelfinale wäre dann übrigens Frankreich gegen Marokko. Die WM spitzt sich schön langsam zu, aber wer weiß, wäre nicht das erste Mal, dass die Außenseiter bei dieser Endrunde überraschen.

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3: 16.30 Uhr, Radio Niederösterreich mit dem schnellsten Verkehrsservice. Nach Wien, die A23 bleibt zwischen Hürstetten und dem Knoten Kaisermühlen zumindest bis Sonntagabend gesperrt nach dem Brand einer Halle. Das sorgt aber nur für Staus im Nahbereich auf der S2 Richtung Graz vor der Abfahrt Hürstetten und auf der Stadtlauer Straße vor der Erzherzog-Karl-Straße. Ausweichen geht über die Wagramer Straße. Und wer zum Donauinselfest unterwegs ist, kommt am besten mit den öffentlichen Verkehrsmitteln. Denn im Umkreis der Donauinsel, da gibt es nicht ausreichend Parkmöglichkeiten. Zum Wetter jetzt. Wechselhaft und teilweise windig. Der Samstagnachmittag, am Abend dann örtlich bewölkt. In der Nacht kühlt es ab auf 17 bis 5 Grad. Morgen Sonne und Wolken, sehr windig und einige teils gewitterige Regenschauer. Tageshöchstwerte 20 bis 28 Grad.
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0: ist das Dorf im Bezirk Gensandorf, hat 5.500 Einwohner. Normalerweise. Derzeit halten sich dort 15.000 Menschen auf. Die Bewohnerinnen und Bewohner der Stadt und zusätzlich 10.000 Feuerwehrmänner und Frauen bei den Landesfeuerwehrleistungsbewerben. Radio Niederösterreich-Reporter Robert Salzer ist mit dabei.
1: Es läuft ab wie ein präzises Uhrwerk, wenn die 1.200 Gruppen zu je 9 Männern und Frauen auf ihren Bahnen die eintrainierten Abläufe abspulen. Warum, das erklärt Alexander Schmidt von der Feuerwehr Ladendorf im Weinviertel.
2: Einerseits Training für die Fertigkeiten. Es ist ja nicht nur sportlich, dass man schnell wird. Es sind ja die ganzen Handgriffe, wo sitzen wir im Einsatzfall. Und das, für das ist eine sehr gute Übung.
1: Abseits davon spiele ein anderer Aspekt eine zentrale Rolle. So Stefan Lueff von der Feuerwehr Oberndorf in der Ebene.
3: Das ist einfach, weil das die Kameradschaft und Zusammenhalt innerhalb der Feuerwehr stärkt. Weil man ist doch eine eingeschworene Truppe. Jeder weiß, was er zu tun hat. Der eine verlässt den anderen. Dient wirklich sehr guter Kameradschaft.
1: Das bestätigt Landesfeuerwehrkommandant Dietmar Pfarrer-Fellner.
4: Ich glaube, die Begeisterung ist nach wie vor da. Wir haben einen sehr guten Nachwuchs. Es kommt aus der Jugend immer mehr nach. Das heißt, auch hier will ja jeder mal sich behaupten, das Abzeichen machen.
1: Das Abzeichen in Silber und Bronze, so etwas wie die Grundausstattung des Feuerwehrmannes, inzwischen aber auch der Feuerwehrfrau. Die Wettkämpfe spiegeln den immer stärker steigenden Anteil der Frauen in den niederösterreichischen Feuerwehren wider. Sie treten in wenigen Frauengruppen an, groß teils aber in gemischten Gruppen mit Männern, als gleichberechtigte Sportkameradinnen, wie Petra Antos von der Feuerwehr Maustränk.
5: Ich denke mal, wir sind alle schon seit der Jugend eigentlich dabei und uns macht das Spaß und ja, es ist immer eine Gaude. Deswegen sind wir da.
1: Und morgen folgt der Höhepunkt, die große Siegerehrung mit 10.000 Männern und Frauen auf dem Sportplatz in Zistersdorf.
0: Mehr von den Floriani-Jüngern dann heute am Abend in Niederösterreich, heute um 19 Uhr in Hof 2.
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So klingt's. Ihr Wochenende mit Radio Niederösterreich. Genießen Sie es mit den größten Hits aller Zeiten. Julian Lennon mit einem Superhit aus den 80ern gibt's gleich. Und in diesem Jahrzehnt der Föhnfrisuren und Schulterpolster, da bleiben wir auch gleich mit Platz 2 der österreichischen Hitparade am 1. Juli 1986. Johnny Nash, Rock Me Baby.

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8: Die Sperre der Südosttangente in Wien bleibt jetzt bis morgen Abend aufrecht. In Deutschland ist die AfD-Spitze heute unter Protesten bestätigt worden. Und die Wolken werden am Abend wieder mehr. Kein Ende in Sicht heute. Die Sperre der Südosttangente in Wien beim Knoten Kaisermühlen dauert noch länger als erwartet. Frühestens morgen Abend kann die A23 laut ASFINAG freigegeben werden. Grund ist der Abriss der Halle neben der Tangente, in der gestern Abend ein Großbrand ausgebrochen ist. Jetzt besteht die Gefahr, dass Teile der beschädigten Dachkonstruktion auf die Fahrbahn stürzen. Nicola Corazza berichtet.
9: Doch nicht heute Abend. Wie angepeilt wird die Komplettsperre der A23 aufgehoben. Nach einem Gutachten eines Statikers ist die Brandruine, die nur ein paar Meter neben der Tangente steht, einsturzgefährdet. Das Abrissunternehmen könne aus logistischen Gründen aber erst im Verlauf des späteren Nachmittags mit dem Abbruch der Halle beginnen, wurde der ASFINAG mitgeteilt. So spreche Andreas Steindl.
10: Das bedeutet, dass wahrscheinlich erst morgen Abend frühestens die Tangente für den Verkehr wieder freigegeben werden kann. Das hat den Grund, dass aus verkehrssicherheitstechnischen Gründen wir hundertprozentig sicher sein müssen, dass keine Teile von der Halle während des Abrisses auf die Fahrbahn fallen können.
9: Dass nur die Fahrtrichtung Norden heute noch freigegeben wird, ist mittlerweile sehr unwahrscheinlich.
8: Die Bilder der aktuellen Arbeiten auf der Südosttangente sehen Sie heute in Niederösterreich heute bei Werner Fetz um 19 Uhr in ORF 2. Nach Deutschland jetzt. Dort wird der zweitägige AfD-Parteitag heute von umfangreichen Protesten begleitet. Das Führungsduo Weidel und Chrupalla wurde dabei in seinem Amt bestätigt und formulierte dann auch gleich den Anspruch auf die Macht im Land. Aus Deutschland Andreas Pfeiffer.
11: Laut, bunt und weitgehend friedlich artikuliert sich heute der Protest von rund 30.000 Menschen gegen die AfD. Linke Aktivisten, Gewerkschaften, Wohlfahrtsverbände und auch die Kirchen teilen die Sorge um Deutschlands Demokratie. Davon völlig unberührt und abgeschottet befestigt die Rechtsaußenpartei in Erfurt ihren Machtanspruch. Wir sind die neue Volkspartei, sagt die mit 81% wiedergewählte Co-Vorsitzende Alice Weidel. Umfragedaten stützen ihre These. Im ostdeutschen Bundesland Sachsen-Anhalt liegt die AfD bei 41%. Dort wird am 6. September ein neuer Landtag gewählt.
8: Nach Niederösterreich jetzt, wo die meisten wohl eher an Freibad als Eislaufplatz denken, nicht so der Eishockeyverein The Dragons in Mödling. Der hat nämlich durch die Schließung des Eislaufplatzes beim Stadtbad seine Spielstätte verloren. Jetzt startet ein neues Kapitel in der über 50-jährigen Vereinsgeschichte. Mit Beginn der kommenden Saison wird Bruck an der Leiter zur neuen Heimat, wie Gerhard Eisinger berichtet.
12: Die Dragons wollen in Bruck an der Leiter neu durchstarten. Der Abschied von Mödling fällt dem Traditionsverein nach eigenen Angaben nicht leicht. Die Entscheidung der Stadtgemeinde, den Eislaufplatz aufgrund veralteter Infrastruktur und steigender Energiekosten dauerhaft zu schließen, mache den Umzug jedoch unausweichlich. So wird der gesamte Nachwuchsbetrieb des UEC Mödling in die Leitana Arena verlegt. Damit kann der Verein seinem Nachwuchs erstmals eine vollständige Hallensaison wetterunabhängig von Mitte September bis Mitte April bieten. Das sei ein Mehrwert, den wir bislang nie hatten, so UEC-Präsident Christoph Seemann-Hamm. Mit dem Umzug nach Bruck an der Leiter ergebe sich auch die Möglichkeit, verstärkt Nachwuchs aus dem Raum Bruck an der Leiter, Schwechat sowie dem gesamten südöstlichen Umland Wiens anzusprechen.
8: Alles andere als Nachwuchs wartet heute Abend bei der Fußball-Weltmeisterschaft mit der Eröffnung des Achtelfinales. Co-Gastgeber Kanada trifft um 19 Uhr auf Marokko. Danach folgt der nächste Auftritt von Titelanwärter Frankreich, Christoph Grigoritis.
13: Ja, und statt Deutschland kommt jetzt Paraguay in den Genuss, sich mit den Franzosen messen zu dürfen. Den Traumsturm Mbappé, Dembélé und Olise vor Augen hat der Außenseiter die nächste Sensation aber noch lange nicht abgeschrieben. Gegen Frankreich kann man erneut nur überraschen und wieder Geschichte schreiben.
14: El equipo de Francia y también podemos hacer historia,
13: sagt ein Paraguay-Fan in den Straßen Philadelphias, wo um 23 Uhr der Anpfiff erfolgt. Großer Gegner für beide Teams wird dazu auch die Hitze sein, die die Ostküste der USA weiter im Griff hat. 40 Grad und mehr sind für dieses Spiel angesagt. Und in der Formel 1 gewinnt Mercedes-Pilot Kimi Antonelli das Sprintrennen in Silverstone vor Lewis Hamilton im Ferrari und Lando Norris im McLaren. Für den 19-Jährigen ist es der erste Sprintsieg seiner Karriere. Das Qualifying für morgen beginnt in diesen Minuten live in ORF 1.
8: Und wer heute noch zu einer Public Viewing Veranstaltung geht, es bleibt trocken. Robert Deutenhauser jetzt mit den Radio Niederösterreich Wetteraussichten.
15: Am Abend ein paar Wolken, aber oft auch klar. Tiefstwerte der kommenden Nacht zwischen 5 und 17 Grad. Morgen Sonntag dann wechselhaft, sehr windig, etwas weniger warm und einige teils gewitterige Regenschauer. Ab dem Abend kann es vor allem im Ostviertel auch länger anhaltend regnen. Die Temperaturen, die reichen 20 bis 28 Grad. In Graz hat es jetzt 29 Grad, ist wolkenlos, Wiener Neustadt 28 heiter, Wien 28 heiter, Eisenstadt 28 wolkig, Wieselburg 27 wolkenlos, Gensandorf 27 wolkig, St. Pölten und Krems 26 wolkig und Linz 26 heiter. 17.06 Uhr jetzt, Radio Niederösterreich mit dem schnellsten Verkehrsservice und dem Blick nach Wien auf die A23. Die bleibt zwischen Hirstetten und dem Knoten Kaisermühlen zumindest bis Sonntagabend gesperrt nach dem Brand einer Halle. Das sorgt aber bisher nur für Staus im Nahbereich auf der S2 Richtung Graz vor der Abfahrt Hirstetten und auf der Stadtlauer Straße vor der Erzherzog-Karl-Straße. Ausweichen geht über die Wagramer Straße. Und sollten Sie zum Donauinselfest unterwegs sein, am besten mit den Öffis kommen. Denn im Umkreis der Donauinsel, da gibt es einfach nicht ausreichend Parkmöglichkeiten.
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15: Ja, das glaube ich gern. 9 Wochen, keine Hausübung, nicht aufstehen müssen, spielen, urlauben, Freunde treffen, baden gehen, Spaß haben. Das kann schon was. Man könnte schon fast ein bisschen neidig werden, aber man gönnt ihnen ja. Wünsche einen schönen Samstagnachmittag mit der Lieblingsmusik. Hier ist gleich Cher, Love and Understanding. Schönen Samstag.

0: Das größte kostenlose Musikfestival der Welt, das ist bei uns in Österreich. 700 Stunden Programm gibt's noch bis morgen auf den insgesamt 14 Bühnen der Wiener Donauinsel. Ziemlich genau in der Mitte, also so zwischen Schnellbahnbrücke und Brigittenauer Brücke, da ist die Radio Niederösterreich Bühne und dort schwitzt heute meine Kollegin Ursula Pucher.
1: Liebe Grüße von der Donauinsel, da ist schon richtig was los, muss sagen, das Wetter auch perfekt, es ist nicht zu heiß, es geht ein Kurzlüfterl. Neben mir habe ich Marco Wendt. Der steht ja heute mit mir hier auf der Radio Niederösterreich Bühne. Und Marco, du darfst heute nicht nur reden, du wirst heute auch singen.
2: Ich darf heute alles und ich darf wieder mit einer tollen Kollegin auf der Bühne stehen. Gestern verwöhnt von der Birgit Berl, heute mit dir. Also das Leben meint es wirklich gut mit mir.
1: Du darfst alles, du darfst sprechen, du darfst singen. Werden wir dich auch tanzen sehen?
2: Das definitiv nicht. Seit Dancing Stars habe ich nie mehr einen Tanzparkett betreten.
1: Na gut, wir schauen, ob wir ihn noch dazu kriegen. Wenn Sie das sehen wollen, dann kommen Sie uns gern besuchen. Großartiges Line-Up. Marco Wendt da, die Edelseher, die Meisnitzer Band, Sinead und Matt Acoustics. Wir freuen uns.
0: Und morgen, da gibt es noch die Frau Signordi, die Lauser, die jungen Zillertaler und die Jazz-Gitti. Viel, viel Spaß auf der Insel. Die Münchner Freiheit, die war übrigens vor 3 Jahren auf der Radio Niederösterreich Bühne beim Donauinselfest und jetzt hier bei uns mit ihrem größten Hit. Ohne dich.

0: 17.30 Uhr jetzt, Radio Niederösterreich hier mit dem schnellsten Verkehrsservice. Gleich nach Wien, die A23, die bleibt zwischen Hirschstetten und dem Knoten Kaisermühlen zumindest bis Sonntagabend gesperrt nach dem Brand der Halle. Das sorgt aber bisher nur für Staus im Nahbereich auf der S2 Richtung Graz vor der Abfahrt Hirschstetten und auf der Wagramer Straße stadtauswärts vor dem Kagraner Platz. Ausweichen geht staufrei großräumig über die A22 Korneuburg und die S1. Und wer zum Donauinselfest unterwegs ist, kommt am besten mit den Öffis im Umkreis der Donauinsel. Da gibt es nämlich nicht genug Parkmöglichkeiten. Zum Wetter. Wechselhaft und teilweise windig der Samstagnachmittag. Am Abend dann örtlich bewölkt, in der Nacht kühlt es ab auf 17 bis 5 Grad. Morgen dann Sonne und Wolken, sehr windig und einige teils gewitterige Regenschauer. Tageshöchstwerte 20 bis 28 Grad.
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0: Es ist die Hochzeit des Jahres in Amerika. Pop-Superstar Taylor Swift und NFL-Footballer Travis Kelce haben geheiratet. Die Megatrauung hat im legendären New Yorker Stadion, dem Madison Square Garden, vor zahlreichen Stars stattgefunden. Radio Niederösterreich-Reporter Adam Michalich berichtet.
1: The wedding of the century between wonderful Tay-Tay, Taylor Swift.
2: Es ist die wohl glamouröseste und meist erwartete Promi-Hochzeit 2026. Seit Tagen wurde sie mitten in New York heimlich vorbereitet. Jetzt ist es offiziell. Swift und Kelce haben sich das Ja-Wort gegeben. Hollywood-Schauspieler Adam Sandler, ein enger Freund des Paares, hat die Trauungszeremonie geleitet. Auch zahlreiche Prominente wie Jennifer Lopez, Ed Sheeran und Hugh Grant waren unter den rund 1000 geladenen Gästen. Die New Yorker Straßen rund um das berühmte Stadion mussten wegen der vielen angereisten Fans aus aller Welt weiträumig abgesperrt werden. Wer dennoch nichts über die Trauung wusste, wurde mit zahlreichen Botschaften auf Videobildschirmen auf die Hochzeit aufmerksam gemacht. Kennengelernt haben sich Swift und Kelce 2023. Vergangenen August hatten sie ihre Verlobung verkündet.
0: Verliebt, verlobt, verheiratet. Wir wünschen den beiden alles Gute und Taylor Swift, die lassen wir gleich singen, hier ist sie mit Shake It Off auf Radio Niederösterreich.

0: Schönen Samstag. Der Abend ist nicht mehr weit. Vielleicht sind Sie ja gerade am Vorbereiten, wo Sie sich Griller putzen, Soßen herrichten, Tisch decken und hoffentlich alles eingekauft.
1: Grillzeug, Bier, Radler, Mineral.
2: Gemüse, Würstel, Fleisch.
3: Wir werden wahrscheinlich mit den Nachbarn grillen.
0: Perfekt. Der Abend kann beginnen und wir liefern die Musik dazu. Hier ist Madonna, Like a Prayer, die 80er auf Radio Niederösterreich.

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4: Der Klimawandel setzt den Wäldern zu. Ist es trocken, wächst der Wald langsamer und er bindet auch weniger CO2. Diverse Veränderungen im Wald hat jetzt ein Forschungsexperiment in Tirol gezeigt. Juliane Nagiller berichtet.
5: Seit 20 Jahren wird in Achenkirch erforscht, wie sich die Erwärmung auf den CO2-Speicher Waldboden auswirkt. Dafür werden kleine Flächen um 4 Grad Celsius erwärmt. Eine Zeitreise ins Klima des Jahres 2100, sagt Bodenökologe Andreas Schindelbacher vom Bundesforschungszentrum für Wald.
6: Was wir hier messen, ist die Bodenatmung. Und zwar ist es, wie viel CO2 aus dem Boden rauskommt. Also der Boden atmet, es kommt ziemlich viel CO2 aus dem Boden raus. Und warum kommt es raus? Mikroorganismen im Boden bauen den Kohlenstoff ab und die veratmen einen Teil davon.
5: Wird es wärmer, veratmen die Mikroorganismen mehr CO2. Gleichzeitig wachsen aber auch mehr Wurzeln und es gibt mehr Pilze, die zusätzliches CO2 in den Boden einbringen. Insgesamt falle die CO2-Bilanz eines erwärmten Bodens daher besser aus als lange befürchtet, sagt Schindelbacher. Trotzdem dürfte sich der Klimawandel langfristig eher negativ auf den Kohlenstoff im Waldboden auswirken.
4: Vizekanzler Andreas Babler von der SPÖ verteidigt heute die hohen Ausgaben für das Gesundheitssystem. Durch die steigende Lebenserwartung und teurere Medikamente würden die Kosten sogar noch weiter steigen, sagt er heute in der Ö1-Radioreihe im Journal zu Gast. Die jüngste Einigung der sogenannten Reformpartnerschaft könne dennoch bestehende Strukturen entlasten, ist Babler überzeugt, etwa durch den Ausbau von Primärversorgungseinheiten. Russland meldet heute die Einnahme der für die Ukraine strategisch wichtigen Stadt Konstantinivka. Die Ukraine dementiert und es dürfte wohl eine Teileinnahme sein, wie Oberst Matthias Wasinger im Gespräch mit Teresa Kulowitz sagt.
7: Russlands Machthaber Putin spricht gestern von der Einnahme Konstantinivkas, eine strategisch wichtige Stadt im Osten der Ukraine. Kiew dementiert diese vollständige Einnahme und auch das Bundesheer bestätigt die ukrainische Version.
8: So wie es aussieht, ist es keine vollständige Einnahme, sondern es gibt noch Stellungen in der Hand der Ukraine. Das bedeutet nicht, dass dieser sogenannte Festungsring, dass der jetzt fallen wird,
7: sagt Oberst Matthias Wasinger vom österreichischen Bundesheer. Für Russland ist es dennoch der größte Erfolg in der Region der letzten Monate.
8: Für die Ukraine bedeutet das, dass logistisch weitere Herausforderungen dazukommen werden.
7: Für die Einnahme des gesamten Donbass bräuchte Russland bei aktuellem Vorankommen noch Jahre. Die ukrainischen Drohnenangriffe auf strategisch wichtige Ziele wie Brücken und Ölanlagen treffen Russland. Dennoch ist es weiterhin so, dass Russland schneller Gebiete einnehmen kann, als die Ukraine sie zurückerobert.
4: In Mautern bei Krems werden schon die ersten Wachauer Marillen gepflückt. Die Hitze der letzten Wochen hat dazu geführt, dass die Ernte heuer früher beginnt. Die Haupternte wird allerdings erst Mitte Juli erwartet. Wegen Frostschäden in der Blütephase rechnen die Obstbauern heuer mit unterdurchschnittlichen Erträgen. Nicht heiß ist es heute Abend, aber es bleibt trocken. Die Radio Niederösterreich-Wetteraussichten, die hat jetzt Robert Deutenhauser.
2: Dankeschön. Am Abend ein paar Wolken, aber oft auch klar. Tiefstwerte der kommenden Nacht zwischen 5 und 17 Grad. Morgen Sonntag wechselhaft, sehr windig, etwas weniger warm und einige teils gewitterige Regenschauer. Ab dem Abend kann es vor allem im Mostviertel, aber auch länger anhaltend regnen. Die Temperaturen, die erreichen 20 bis 28 Grad. In Amstetten, Bruck an der Leiter und Wien 27 Grad, in St. Pölten 26, Horn 25 und in Redstals 24 Grad. 18.03 Uhr, Radio Niederösterreich mit dem schnellsten Verkehrsservice. Und den Blick nach Wien, die A23 bleibt zwischen Hirschstetten und dem Knoten Kaisermühlen zumindest bis Sonntagabend gesperrt. Das sorgt aber bisher nur für Staus im Nahbereich auf der S2 Richtung Graz vor der Abfahrt Hirschstetten und auf der Wagramer Straße statt auswärts vor dem Kagranerplatz. Ausweichen geht staufrei, großräumig über die A22 Korneuburg und die S1.
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2: Einen schönen Abend wünsche ich. Wir begleiten Sie durchs erste Ferienwochenende mit den größten Hits aller Zeiten. Reinhard Fendrich, Ace of Base, Steppenwolf und das jetzt einer der Sommersongs schlechthin, Club Tropicana. Wir sind Wham. Schönen Samstag.

Das Kirtag in Kronberg, Aboriginal, live ab 20 Uhr. 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Heute um 8 ist der Marco Ventri und Band live auf der Radio Niederösterreich Bühne. Viel Spaß dabei, auch wenn Sie ganz einfach zu Hause bleiben und sich im Garten, am Balkon oder im Foto gemütlich machen. Jetzt mit Perry Como, Papa Loves Mambo.

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2: 18.30 Uhr, Radio Niederösterreich hier mit dem schnellsten Verkehrsservice nach Wien. Die Tangente bleibt zwischen Hirschstetten und dem Knoten Kaisermühlen zumindest bis Sonntagabend gesperrt. Das sorgt aber bisher nur für Staus im Nahbereich auf der S2 Richtung Graz vor der Abfahrt Hirschstetten und auf der Wagramer Straße stadtauswärts vor dem Kagraner Platz. Ausweichen geht über die Wagramer Straße. Und wer zum Donauinselfest unterwegs ist, kommt am besten mit den Öffis. Im Umkreis der Donauinsel, da gibt's nicht ausreichend Parkmöglichkeiten. Damit gleich weiter zum Wetter. Wechselhaft, teilweise windig geht es da in den Samstagabend. Am Abend dann etwas mehr Wolken. In der Nacht kühlt es ab auf 17 bis 5 Grad. Morgen Sonntag, also morgen Sonne und Wolken, sehr windig und einige Zeit gewitterige Regenschauer. Tageshöchstwerte 20 bis 28 Grad.
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0: Die Kleinen wollen die Großen ärgern. Das ist heute das Motto zum Auftakt der Achtelfinalspiele der Fußball-WM. Der erste Außenseiter, der einen Goliath aus dem Turnier werfen will, ist Co-Gastgeber Kanada. Christoph Gegrüttis.
1: Ja, die Kanadier haben ihr Soll eigentlich schon erfüllt. Der erste Sieg bei einer WM und der erstmalige Einzug in die K.O.-Phase sind für das Team von Trainer Jesse Marsh bereits eine noch nie dagewesene Bestmarke. Jetzt soll das Ganze aber weitergehen, auch wenn man gegen den vierten der letzten WM und Afrikameister Marokko eine Sternstunde brauchen wird.
2: Wir sind bereit für ganz große Ergebnisse. Wir sind bereit, das Land stolz zu machen. Wir sind bereit, Historisches zu leisten.
1: So Marsch, der gegen Marokko vor allem auf die Fitness seiner Mannschaft setzt, und Bayern-Star Alphonso Davies, der heute erstmals vollständig fit in der Startelf stehen könnte. Anpfiff in Houston ist um 19 Uhr. Um 23 Uhr folgt dann Paraguay gegen Frankreich in Philadelphia. Die Sieger der beiden Partien treffen dann im Viertelfinale aufeinander. In der Formel 1 hat Kimi Antonelli in Silverstone die Chance auf ein perfektes Wochenende. Der 19-jährige WM-Leader aus Italien, der gewinnt heute zuerst erstmals ein Sprintrennen vor Lewis Hamilton und Lando Norris und holt danach auch noch die Pole Position für morgen. Hinter ihm startet Ferrari mit Leclerc und Hamilton und Teamkollege Russell. ORF 1 überträgt den Grand Prix von Großbritannien live ab 16 Uhr. Bei den Tennis-Staatsmeisterschaften in Oberpullendorf stehen die Finalpaarungen fest. Lukas Neumeier bezwingt im Halbfinale heute Denis Novak und trifft im Endspiel morgen auf Joel Schwärzler. Bei den Damen spielt die Südstädterin Ekaterina Pereligina gegen die Oberösterreicherin Arabella Koller. Im Radsport hat heute die Tour de France begonnen. Das Ganze mit einem Eröffnungstag in Form eines Teamzeitfahrens in Barcelona als erste Etappe. Zwei Österreicher sind heuer am Start, Felix Großschartner und Marco Haller. Felix Gall, der lässt die Tour de France aus und bereitet sich auf die Spanien-Rundfahrt Vuelta im August vor. Und im Speedklettern haben es die Niederösterreicher Johanna Nagel und Kevin Amon beim Weltcup in Krakau ins Finale geschafft. Die 18-jährige Etzersdorferin wird in ihrem ersten Weltcup-Finale 31. Der Herzogenburger belegt am Ende Platz 32.
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In Zistersdorf im Bezirk Gensandorf finden aktuell die Feuerwehrleistungsbewerbe statt. Mehr als 10.000 Feuerwehrmänner und Frauen sind damit dabei. 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

0: Samstagabend, jetzt das Wichtigste aus Niederösterreich. 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
2: China rüstet offensichtlich auf, warnen Beobachter des EU-Parlaments. Während sich Peking auf der Weltbühne gerne als besonnen und gemäßigt präsentiert, würden die Rüstungsinvestitionen eine andere Sprache sprechen. Sowohl bei konventionellen als auch bei nuklearen Waffen sei China drauf und dran, Russland zu überholen und abzuhängen, wie Robert Zygmunt berichtet.
3: In 3 Jahren soll China über 1000 jederzeit einsetzbare Atomwaffen verfügen, so die Aufklärung von US- und europäischen Geheimdiensten. Über 600 haben sie schon. Mit über 1 Billion Euro Handelsüberschuss werde China in wenigen Jahren Russland weit hinter sich lassen und zu den USA aufschließen. Engin Erolu, liberaler Abgeordneter und China-Delegierter des Europäischen Parlaments, berichtet über das chinesische Atomprogramm.
4: Dass tatsächlich mehrere hundert neue Silos gebaut werden, aus denen interkontinentale, aber auch Mittelstreckenraketen abgefeuert werden können.
3: China ist nun nach den USA und Russland das dritte Land, das atomar sowohl aus der Luft, von Raketen aus Silos und von U-Booten aus angreifen kann. Auch konventionell sei die chinesische Aufrüstung rasant, so Erolu.
2: Österreichs Finanzpolizei hat im Vorjahr besonders viele ausländische Firmen kontrolliert, die in Österreich tätig sind. Vor allem wegen des Verdachts, dass Beschäftigte zu gering entlohnt würden. Zugetroffen hat das bei 8% der knapp 3.700 überprüften Personen. Im kommenden Jahr will sich die Finanzpolizei unter anderem um grenznahe Regionen kümmern, so auch in Niederösterreich, und speziell Straßentransport und Bau sowie Security und Veranstaltungen oder Gastgewerbe unter die Lupe nehmen, heißt es heute. Die Umweltschutzorganisation Greenpeace hat die 80 größten Städte Österreichs auf ihren Grünanteil untersucht und 13 davon als sogenannte Naturstadtpioniere ausgezeichnet, nämlich jene, die einen Grünanteil von mindestens 45% aufweisen. Unter den 13 finden sich 7 in Niederösterreich: Bad Füßlau, Ebreichsdorf, Klosterneuburg, Groß-Enzersdorf, Tulln an der Donau, Perchtoldsdorf und Gerersdorf bei Wien. Die Sperre auf der Südosttangente, die bleibt aufrecht. Der ursprüngliche Plan, die A23 schon heute wieder für den Verkehr freizugeben, der sei zu optimistisch gewesen, sagt ASFINAG-Sprecher Andreas Steindl. Ausgelöst durch den Großbrand einer Lagerhalle gestern Abend, müsse jetzt erst der Einsatz des Abrissunternehmens abgewartet werden. Stück für Stück werde jetzt neben der Stadtautobahn das abgebrannte Gebäude abgetragen, wie er sagt.
5: Das bedeutet, dass wahrscheinlich erst morgen Abend frühestens die Tangente für den Verkehr wieder freigegeben werden kann. Das hat den Grund, dass aus verkehrssicherheitstechnischen Gründen wir hundertprozentig sicher sein müssen, dass keine Teile von der Halle während des Abrisses auf die Fahrbahn fallen können.
2: So ASFINAG-Sprecher Andreas Steindl. Was das für Sie im Auto bedeutet, das hören Sie gleich im Verkehrsservice bei Robert Deutenhauser. Zuerst aber das Radio Niederösterreich Wetter. Und da geht es weitgehend klar durch den Abend, Robert.
0: Jetzt am Abend aber auch ein paar Wolkenfelder. Tiefstwerte der kommenden Nacht zwischen 5 und 17 Grad. Morgen Sonntag dann wechselhaft. Sehr windig, etwas weniger warm und einige teils gewittrige Regenschauer. Ab dem Abend kann es vor allem im Mostviertel auch länger anhaltend regnen. Die Temperaturen erreichen 20 bis 28 Grad. In Wiener Neustadt und Wien, da hat es jetzt 26 Grad. In St. Pölten, Weidhofen an der Ips, Langenlois und Mistelbach sind es 25. 19.03 Uhr, Radio Niederösterreich mit dem schnellsten Verkehrsservice. Und wir schauen natürlich gleich nach Wien. Die A23 bleibt zwischen Hirschstetten und dem Knoten Kaisermühlen zumindest bis Sonntagabend gesperrt. Das sorgt aber bisher nur für Staus im Nahbereich auf der S2 Richtung Graz vor der Abfahrt Hirschstetten und auf der Wagramer Straße statt auswärts vor dem Kagraner Platz. Ausweichen geht über die Wagramer Straße. Und wer gerade zum Donauinselfest unterwegs ist, am besten mit den Öffis kommen. Im Umkreis der Donauinsel gibt es einfach nicht genug Parkmöglichkeiten.
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0: Gott sag's ihm, ist mittendrin, sind wir da im Samstagabend. Feiern, grillen, quatschen, auf der Couch knotzen. Wir sind gern mit dabei, mit den größten Hits aller Zeiten. Hier gleich Gitarrengott Carlos Santana featuring Rob Thomas. Smooth.

0: Es ist Juli, es sind Ferien, es ist Wochenende, es ist Zeit für Sommersongs. Hier gleich Tim Tim, Summer Love.
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0: 19.30 Uhr, Radio Niederösterreich mit dem schnellsten Verkehrsservice. Gleich nach Wien, die A23 bleibt zwischen Hürstetten und dem Knoten Kaisermühlen zumindest bis Sonntagabend gesperrt nach dem Brand einer Halle. Ausweichen geht über die Wagramer Straße. Das sind die Nachrichten in einfacher Sprache auf Radio Niederösterreich.
1: Seit Tagen haben ihre Fans auf diesen Augenblick gewartet. Popstar Taylor Swift und Footballprofi Travis Kelce haben geheiratet. Trauzeugen waren die Brüder Austin Swift und Jason Kelce. Der bekannte Schauspieler Adam Sandler hat die Zeremonie geleitet. Die fand im Madison Square Garden in New York statt. Das ist eine sehr große Halle, in der Konzerte oder Sportveranstaltungen stattfinden. Schon gestern hat es ein Abendessen für etwa 100 Gäste im Madison Square Garden gegeben. Zur eigentlichen Hochzeitsfeier sollen dann rund 1000 Gäste geladen gewesen sein. Die USA feiern am heutigen 4. Juli ihren 250. Geburtstag. US-Präsident Donald Trump hat daher vor dem Mount Rushmore eine Rede gehalten. Der Mount Rushmore ist ein sehr bekannter Berg. In die Felsen aus Stein sind Köpfe von 4 früheren US-Präsidenten geschlagen. In seiner Rede warnt Trump vor dem Kommunismus. Diesen Begriff verwendet er immer öfter, um seine Gegner anzugreifen. Trump sagt auch, dass Gott für die USA sehr wichtig ist. Im ganzen Land gibt es heute Feierlichkeiten. Höhepunkt ist ein riesiges Feuerwerk in der Hauptstadt Washington. Allerdings ist es dort gerade sehr heiß. Eine große Parade in der Stadt ist deshalb abgesagt worden. In Wien hat es gestern Abend einen Großbrand gegeben. Der Brand brach in einer Halle für Müll aus. Über der ganzen Stadt hat man dichte Rauchwolken gesehen. Insgesamt waren bis zu 120 Feuerwehrleute im Einsatz. Die Stadtautobahn A23 musste in dem Bereich gesperrt werden. Das Feuer ist zwar inzwischen unter Kontrolle, die Halle könnte aber einstürzen. Die Feuerwehr konnte die Halle daher noch nicht betreten. Deshalb bleibt auch die A23, also die Südosttangente, wahrscheinlich bis morgen gesperrt. Auf den Straßen rund um die A23 kam es zu großen Verkehrsbehinderungen. Während des Brandes sind keine Personen in der Halle gewesen. Es gibt daher auch keine Verletzten. Das waren die Nachrichten in einfacher Sprache, gelesen von Eva Liebentritt.
0: Und damit gleich weiter zum Wetter. Wechselhaft und teilweise windig geht es da durch den Samstagabend. In der Nacht kühlt es ab auf 17 bis 5 Grad. Morgen Sonne und Wolken, sehr windig und einige teils gewitterige Regenschauer. Tageshöchstwerte 20 bis 28 Grad. Und jetzt ein Blick zur Fußball-WM nach Houston, Texas. Da läuft seit einer halben Stunde das erste Achtelfinale zwischen Kanada und Marokko. Christoph Grigoritis, die Favoritenrollen waren vor dem Spiel ja klar verteilt. Wie ist es jetzt?
2: Nee, Robert, Tore gibt es noch keine, 0:0 der Spielstand, aber Kanada, der Außenseiter, sehr selbstbewusst unterwegs, im Gegensatz zu anderen Außenseitern bei dieser WM, nicht mit einem tiefen Abwehrblock spielen, sondern da wird versucht, Marokko ab der Mittellinie anzupressen. Da merkt man die Handschrift von Trainer Jesse Marsch und ein paar im Ansatz gefährliche Aktionen hat es auch schon gegeben. Super Start für den Underdog und das auch ohne den Bayern-Star Alphonso Davies, der offenbar wieder nicht fit genug für die Startelf ist und noch auf der Bank sitzt. Der Favorit bleibt natürlich Marokko, aber die Afrikaner, die kommen mit dem Pressing und dem Kampfgeist der Kanadier bisher überhaupt nicht zurecht. Und dazu ist auch noch der Spielmacher Saibari, der zuletzt von 50 Millionen Euro von Bayern München verpflichtet worden ist, verletzt vom Platz gegangen. Der vierte der letzten WM, also alles andere als optimal in dieses Achtelfinale gestartet. Das Ganze, wie gesagt, nach einer halben Stunde. Kanada stärker, aber Marokko hat trotz allem die Klasse, da noch einiges draufzulegen. Momentan ist davon aber noch nichts zu sehen.
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0: Pause beim ersten Achtelfinale der Fußball-Weltmeisterschaft zwischen Co-Gastgeber Kanada und Marokko. Christoph Gregoritis, der Favorit aus Afrika, ist in Hälfte 1 schon einiges schuldig geblieben, oder?
1: Ja, Robert, es steht noch 0:0 und die Marokko-Fans, die haben sich das heute sicher einfacher vorgestellt. Aber die Kanadier, die in Houston, Texas nicht unbedingt einen Heimvorteil haben, die machen das bisher richtig stark. Wirkt fast ein bisschen wie Red Bull-Fußball zu seiner besten Zeit. Natürlich Ex-Salzburg-Trainer Jesse Marsch, der ist da am Ruder. Der wird perfekt koordiniert und diszipliniert gepresst und bei Ballgewinn sofort umgeschalten. Und Marokko hat da bisher überhaupt kein Rezept dagegen. Auch nicht gegen das robuste Auftreten der Kanadier. Nur die hochkarätigen Torschancen, die hat es bisher noch nicht gegeben. Trotzdem Hälfte 1 auf jeden Fall ein Teilerfolg für Kanada. Und Stand jetzt ist man auch näher dran am Viertelfinale als Favorit Marokko, der bei vielen Experten ja als WM-Geheimtipp gehandelt wird. Das Potenzial, dem Ganzen gerecht zu werden, das haben sie sicher. Aber gegen diese Kanadier das Ganze auch auf den Platz zu bringen, das wird noch eine spannende zweite Hälfte oder mehr, wenn es so bleibt. Zur Pause steht es in Houston, wie gesagt, noch 0:0.
0: Und bei uns geht es jetzt nach 8 weiter mit der Radio Niederösterreich Super Sommerparty. Die Hits zum Grillen, Feiern und den Sommer genießen bis Mitternacht. Ich wünsche viel, viel Spaß dabei. Mein Name ist Roger Deutenhauser. Noch einen schönen Samstagabend.

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1: Am Mikrofon begrüßt sie Cornelia Krebs. Die Sperre der Südosttangente in Wien beim Knoten Kaisermühlen nach dem Brand in einem Entsorgungsbetrieb wird noch länger dauern. Frühestens morgen Abend könne die A23 laut ASFINAG wieder freigegeben werden. Grund ist der Abriss der Halle neben der Tangente, in der gestern Abend ein Großbrand ausgebrochen ist. Es besteht die Gefahr, dass Teile der beschädigten Dachkonstruktion auf die A23 fallen. Nicola Corazza informiert.
2: Doch nicht heute Abend. Wie angepeilt wird die Komplettsperre der A23 aufgehoben. Nach einem Gutachten eines Statikers ist die Brandruine, die nur ein paar Meter neben der Tangente steht, einsturzgefährdet. Das Abrissunternehmen könne aus logistischen Gründen aber erst im Verlauf des späteren Nachmittags mit dem Abbruch der Halle beginnen, wurde der ASFINAG mitgeteilt, so Sprecher Andreas Steindl.
3: Das bedeutet, dass wahrscheinlich erst morgen abends frühestens die Tangente für den Verkehr wieder freigegeben werden kann. Das hat den Grund, dass aus verkehrssicherheitstechnischen Gründen wir hundertprozentig sicher sein müssen, dass keine Teile von der Halle während des Abrisses auf die Fahrbahn fallen können.
2: Dass nur die Fahrtrichtung Norden heute noch freigegeben wird, ist mittlerweile sehr unwahrscheinlich.
1: Heute sind tausende Menschen auf den Musalla von Teheran geströmt, um das für 3 Tage angesetzte Staatsbegräbnis von Ayatollah Ali Khamenei zu besuchen. Neben der Aufbahrung des obersten Führers des Landes sind Trauerzeremonien im ganzen Land geplant. Etliche Trauernde fordern Rache an den USA für die Tötung Khameneis. In Paris kann seit diesem Wochenende rechtzeitig zum Start einer weiteren Hitzewelle wieder in 3 Freibädern in der Seine geschwommen werden. Offiziell verboten wurde das Schwimmen in der Seine 1923. Der lang gehegte Wunsch, wieder in dem Fluss schwimmen zu können, wurde erst nach Investitionen von etwa 1,4 Milliarden Euro Wirklichkeit. Diese flossen in die Modernisierung von Kläranlagen und das Abwassersystem. Dass die Wasserqualität viel besser geworden ist, zeigt sich auch daran, dass die Zahl der dort vorkommenden Fischarten von 3 auf über 30 gestiegen ist. Kimi Antonelli sorgt in der Formel 1 weiter für Schlagzeilen. Der Mercedes-Pilot steht morgen beim Grand Prix in Silverstone in der Startaufstellung ganz vorne. Gerd Prohaska.
4: Am Ende hat der italienische Jungster wieder die Nase vorne. Perfekter Tag für den 19-Jährigen. Zuerst gewinnt Kimi Antonelli den Sprint und dann schnappt er sich die Pole Position und weist damit die Ferraris in die Schranken.
5: That's pole man. Yes, come on. Yes, man!
4: Charles Leclerc im Ferrari wird Zweiter, Lewis Hamilton bei seinem Heimrennen, das er bereits 9-mal gewonnen hat, nur Dritter und Vierter der Sieger von Österreich, George Russell im Mercedes. Das Rennen beginnt morgen um 16 Uhr live in ORF1.
1: Und das waren die Nachrichten mit Cornelia Krebs. Zum Wetter.
6: Auf 21 Grad im oberen Mühlviertel bis 31 im Rosenthal in Kärnten sind die Temperaturen heute gestiegen. Ähnliche Höchstwerte wird es auch morgen am Sonntag geben. Allerdings wird es zunehmend unbeständig. Neuerlich kräftiger Wind aus West bis Nordwest treibt im Laufe des Sonntags immer mehr Wolken und Regenschauer über das Land. Auch das eine oder andere kurze Gewitter kann am Nachmittag dabei sein. Bis Montag kann es die Alpen entlang, vom Tiroler Unterland ostwärts, länger anhaltend regnen. So viel zum Wetter von Manfred Bauer.
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0: 1734 ist in 4 Minuten hier. 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Mal an.
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1: Am Mikrofon begrüßt Sie Cornelia Krebs. Ungarn will künftig die Dauer der Abgeordnetentätigkeit auf 12 Jahre begrenzen. Das kündigte Ministerpräsident Peter Madja auf Facebook an. Die Neuregelung ist demnach Teil eines Pakets an Verfassungsänderungen, das er ins Parlament eingebracht hat. Bereits Mitte Juni hatte Madjas bürgerliche Tisza-Partei mit ihrer Zweidrittelmehrheit im Parlament eine Verfassungsänderung beschlossen, die Amtszeit des Ministerpräsidenten auf 8 Jahre begrenzt. Sie verhindert, dass der im April abgewählte Rechtspopulist Viktor Orban erneut Regierungschef werden kann. Die Staatsanwaltschaft Feldkirch ermittelt erneut gegen den Bludenzer Bürgermeister. Das berichtet die Kronenzeitung heute unter Berufung auf die Behörde. Hintergrund soll wieder ein Bauverfahren sein. Lena Gruber mit den Details.
2: Die Ermittlungen gegen den Bludenzer Bürgermeister Simon Can von der ÖVP sind erst heute bekannt geworden. Laut Kronenzeitung soll ein Verfahren rund um eine Wohnanlage der Auslöser sein. Can werde Amtsmissbrauch vorgeworfen. Derzeit liegt ein nicht rechtskräftiges Urteil gegen ihn zur Überprüfung beim obersten Gerichtshof. Auch in diesem Fall ging es um Amtsmissbrauch im Zusammenhang mit einem Wohnbau. Der Bürgermeister soll für Unregelmäßigkeiten im Bauverfahren verantwortlich gewesen sein. Das Landesgericht Feldkirch hat ihn deshalb zu 8 Monaten bedingter Haft und zu einer unbedingten Geldstrafe von 60.000 Euro verurteilt. Can hat dagegen Nichtigkeitsbeschwerde und Berufung angemeldet.
1: Ab heute fahren auf der Stammstrecke der Wiener S-Bahn keine Züge mehr zwischen Floridsdorf und Praterstern. Der Grund sind Sanierungsarbeiten, ersatzweise fahren Busse. Für die An- und Abreise zum Donauinselfest dieses Wochenende hat man wegen des Wegfalls der S-Bahn noch zusätzliche Maßnahmen getroffen. Mehr von Anja Bachleitner.
3: Auch heuer rufen die Veranstalter des Donauinselfestes zur Anreise mit den Öffis auf. Damit es zu keinen Besucherstaus wegen der gesperrten S-Bahn-Strecke kommt, fahren die U6 und die U1 in dichteren Intervallen. Genauso die S45 sowie die Straßenbahn und Buslinien zur Insel. Insgesamt soll etwa alle 30 Sekunden ein Wiener Linienfahrzeug die Donauinsel erreichen. Die ÖBB verweisen außerdem auf den eingerichteten Schienenersatzverkehr. Anstelle der S-Bahn werden Busse unterwegs sein. Die Station Handelskee wird für die Dauer des Donauinselfestes rund um die Uhr angefahren. Insgesamt wird die Sperre zwischen Floridsdorf und dem Praterstern noch bis Anfang September dauern. Danach gehen die Sanierungsarbeiten beim nächsten Streckenabschnitt zwischen Praterstern und Hauptbahnhof weiter.
1: Mehr und mehr Bergbahnen in Salzburg führen Liftkarten für Hunde ein, inklusive Infobroschüren. Sie geben vor allem Sicherheitsgründe an, denn nicht allen Wanderern seien die Verhaltensregeln auf dem Berg geläufig. Immer wieder kommt es zu Unfällen mit Kühen, Hunden und deren Besitzern. Das waren die Nachrichten mit Cornelia Krebs. Zum Wetter.
4: Wolken einer Warmfront ziehen heute Nacht über den Norden und Osten unseres Landes hinweg. Der Wind wird deutlich schwächer. Die Temperaturen gehen im Wesentlichen auf 17 bis 10 Grad zurück. Morgen treibt neuerlich kräftiger Wind aus West bis Nordwest immer mehr Wolken und Regenschauer über unser Land. Die erfassen am Abend auch den Westen und Süden. Kurze Gewitter können dabei sein. Die Höchstwerte reichen von 20 bis 28, in Kärnten und in der südlichen Steiermark wieder bis etwa 30 Grad. So viel zum Wetter von Manfred Bauer.
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1: Am Mikrofon begrüßt Sie Cornelia Krebs. SPÖ-Chef Vizekanzler Andreas Babler verteidigt die vor ein paar Tagen in Kraft getretene Senkung der Mehrwertsteuer auf bestimmte Grundnahrungsmittel. Zusammen mit den Eingriffen in Mieten und bei der Energie bringe das Menschen finanziell einiges, so Babler, dass im Doppelbudget gleichzeitig aber etwa die Arbeitslosenversicherungsbeiträge bei niedrigeren Einkommen erhöht wurde, sei ein Wermutstropfen, sagt er im Gespräch mit Klaus Wiebhofer.
2: Das ist ein Kompromiss, der uns wehtan hat. Wir haben ihn kompensiert, nämlich im Ausbau der Sachleistungen, auch der sozialen Dienste im Kinder- und vor allem im Kinderbereich, um zu kompensieren. Wir haben beispielsweise auch für Alleinerziehung die Unterhaltsgarantie, das sind wahnsinnige Kosten, auf die manchmal die Frauen sitzen geblieben worden sind, auch eingeführt zum ersten Mal langjährige Förderungen. Aber ja, ich gebe Ihnen recht, da sind Punkte dabei, die sind nicht sozialdemokratischer Handschrift.
1: So, SPÖ-Chef Babler. Er geht auch davon aus, dass das Gesundheitssystem die kommenden Jahre immer teurer wird. Babler verweist auf Pläne zur Errichtung von bis zu 600 Ärzte- und Fachärztezentren bis zum Jahr 2040. Es müsse ein sogenannter Versorgungsatlas erstellt werden, auf dessen Basis zusätzliche medizinische Einrichtungen entstehen sollen. Bis Anfang September muss Österreich entscheiden, welche versiegelten Flächen wieder rückgebaut oder welche Flussläufe wieder natürlicher gestaltet werden sollen. Dann muss die Regierung Pläne zur Umsetzung der EU-Renaturierungsverordnung nach Brüssel melden. Doch in den Bundesländern herrscht teils große Skepsis. Niederösterreich etwa will das Vorhaben überhaupt blockieren, berichtet Julian Paschinger.
3: Die EU habe ihre Zusage für zusätzliche Mittel für die Renaturierung nicht eingehalten. Daher drücke Niederösterreich nun die Stopptaste, sagt Finanzlandesrat Anton Kasser von der ÖVP.
4: Niederösterreich würde das mit 200 Millionen Euro treffen. Und es wurde auch gesagt, das Geld kommt von der EU. Nur das Geld sehe ich nicht.
3: Ohne zusätzliche Mittel werde es nicht gehen, sagt auch der steirische FPÖ-Landeshauptmann Mario Kunasek. Diese Blockadehaltung sei verantwortungslos, kritisiert Grünen-Chefin Leonore Gewessler.
5: Wenn man das blockiert, dann hat man wirklich die Zeichen der Zeit nicht erkannt und die Stimmen der Menschen in diesem Land nicht gehört.
3: Das Umweltministerium sammelt gerade alle Renaturierungspläne aus den Ländern. Ziel sei eine fristgerechte Übermittlung nach Brüssel bis Anfang September, heißt es dort.
1: Zehntausende Menschen haben heute in mehreren französischen Städten gegen sexualisierte Gewalt protestiert. Allein in Paris gingen nach Angaben der Organisatoren 100.000 Menschen auf die Straße. Auslöser der Proteste war der Tod der 11-jährigen Liana, die mutmaßlich von einem Sexualstraftäter vergewaltigt und getötet wurde. Die Veranstalter der Demonstrationen fordern ein umfassendes Gesetz, um sexuelle Gewalt auf allen Ebenen zu bekämpfen. Papst Leo XIV. Hat während seines Besuchs auf der italienischen Mittelmeerinsel Lampedusa eine Gedenktafel für seinen Vorgänger Franziskus gesegnet. Nachdem ein zentraler Ankunftsort von geflüchteten Menschen, die über das Mittelmeer dort ankommen, künftig benannt wird. Der bisher Molo Favaloro genannte Pier wird künftig Molo Papa Francesco heißen. Mit diesem Schritt soll an das Engagement des verstorbenen Papstes für Flüchtlinge erinnert werden. Zu den Sportmeldungen des Tages jetzt und Wolfgang Eichinger.
6: Marokko steht bei der Fußball-Weltmeisterschaft als erster Viertelfinalist fest. Marokko besiegt im Achtelfinale in Houston Co-Gastgeber Kanada durch 3 Treffer in der zweiten Hälfte mit 3:0. Der Viertelfinalgegner wird ab 23 Uhr beim Spiel Frankreich gegen Paraguay ermittelt. In der Formel 1 hat Kimi Antonelli beim Sprint Grand Prix Silverstone seinen ersten Sieg in diesem Format eingefahren. Zweiter Lewis Hamilton im Ferrari, dritter McLaren-Pilot Lando Norris. Morgen dann in Silverstone der Grand Prix. Antonelli startet aus der Pole Position. Dahinter die beiden Ferraris von Leclerc und Hamilton. Beim Tennisturnier in Wimbledon gibt es 2 Sensationen. Titelverteidigerin Iga Świątek aus Polen verliert gegen Alexandra Ayala von den Philippinen ebenso in 2 Sätzen wie die kasachische Australian Open-Siegerin Elena Rybakina gegen Elis Mertens aus Belgien. Bei den Herren steht Paris-Sieger Alexander Zverev souverän in der 3. Runde. Und zum Auftakt der Tour de France feiert der zweifache Tour de France-Sieger Jonas Vingegaard aus Dänemark mit seinem Wismar-Team einen Sieg im Mannschaftszeitfahren.
1: Das waren die Nachrichten mit Cornelia Krebs. Und jetzt zum Wetter.
7: Über Südwesteuropa liegt derzeit ein Hochdruckgebiet mit extremer Hitze auf der Iberischen Halbinsel. Über Nordosteuropa gibt es Tiefdruckwetter mit 15 bis 20 Grad an der Ostsee. Zwischen Hoch und Tief führt eine Nordwestströmung über die Alpen und so wird der Sonntag bei uns zunehmend windig und unbeständig. Schauer erfassen am Abend auch den Westen und Süden unseres Landes. Gewitter können dabei sein. Die Höchstwerte reichen von 20 bis 28 in Kärnten und in der südlichen Steiermark bis etwa 30 Grad. So viel zum Wetter von Manfred Bauer.
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1: Am Mikrofon begrüßt sie Cornelia Krebs. Kommende Woche geht es im Nationalrat ins Finale mit dem nächsten Doppelbudget. Insgesamt gibt die Republik wieder mehr Geld aus und damit steigt auch die Staatsquote weiter, also das Verhältnis von Staatsausgaben zu Wirtschaftsleistung. Österreich hat eines der teuersten Systeme der EU, berichtet Andreas Mayer-Busch.
2: Deutlich mehr als jeder zweite Euro im Land wird nicht etwa von den Bürgern oder Betrieben, sondern vom Staat ausgegeben. Tendenz weiter steigend, weil ein umfassendes Sozialsystem koste eben, sagt der Chefökonom vom Momentum-Institut Oliver Pizek.
3: Also ich glaube, dass der Staat grundsätzlich in Österreich sehr viele Leistungen sehr kostengünstig und für alle zur Verfügung stellt. Ja, das ist etwas, was wir in anderen Ländern nicht so sehen.
2: Andere Staaten machen das deutlich billiger und sind dabei auch noch besser, warnt der Volkswirt Jan Kluge von der Agenda Austria.
4: Wir müssen uns fragen, ist das ein erfolgreicher Weg? Dann müssten wir ja sehen, dass das Gesundheitssystem auch besser ist als in anderen Ländern, dass wir auch mehr Wachstum haben als andere Länder. Und das ist einfach nicht der Fall.
2: Mit dem nächsten Budget wird die Staatsquote sicher größer. Ob auch die Leistungen steigen, ist nicht so sicher.
1: Der Klimawandel hat zunehmend Auswirkungen auf die heimischen Wälder. Ist es lange trocken, wächst der Wald langsamer und weniger CO2 wird gebunden. Und auch die Kohlenstoffbilanz des Waldbodens verändert sich, wenn es wärmer wird. Das zeigt jetzt ein Forschungsexperiment in Tirol. Mehr von Juliane Nagila.
5: Seit 20 Jahren wird in Achenkirch erforscht, wie sich die Erwärmung auf den CO2-Speicher Waldboden auswirkt. Dafür werden kleine Flächen um 4 Grad Celsius erwärmt. Eine Zeitreise ins Klima des Jahres 2100, sagt Bodenökologe Andreas Schindelbacher vom Bundesforschungszentrum für Wald.
6: Was wir hier messen, ist die Bodenatmung. Und zwar ist es, wie viel CO2 aus dem Boden rauskommt. Also der Boden atmet, es kommt ziemlich viel CO2 aus dem Boden raus. Und warum kommt es raus? Mikroorganismen im Boden bauen den Kohlenstoff ab und die veratmen einen Teil davon.
5: Wird es wärmer, veratmen die Mikroorganismen mehr CO2. Gleichzeitig wachsen aber auch mehr Wurzeln und es gibt mehr Pilze, die zusätzliches CO2 in den Boden einbringen. Insgesamt falle die CO2-Bilanz eines erwärmten Bodens daher besser aus als lange befürchtet, sagt Schindelbacher. Trotzdem dürfte sich der Klimawandel langfristig eher negativ auf den Kohlenstoff im Waldboden auswirken.
1: Feuerwehrleute haben einen Waldbrand nahe der spanischen Touristenregion Costa Brava teilweise unter Kontrolle gebracht. Bis heute früh vernichteten die Flammen etwa 2200 Hektar Vegetation, wie die katalanische Feuerwehr mitteilte. Die offizielle Zahl der Todesopfer durch das verheerende Doppelerdbeben in Venezuela ist auf mehr als 2900 gestiegen. Fast 16.600 Menschen seien verletzt worden, mehr als 16.000 Menschen verloren ihr Zuhause, teilte die Regierung heute mit. Zur Zahl der noch Vermissten machte sie keine Angaben. Zum Wetter.
7: Im Wesentlichen auf 17 bis 10 Grad gehen die Temperaturen bis morgen früh zurück. In der Wiener Innenstadt bleibt es wärmer. Größtenteils klar ist diese Nacht nur in Vorarlberg, Tirol und Kärnten. Morgen treibt kräftiger Wind aus West bis Nordwest Wolken- und Regenschauer über das Land. Die Schauer werden im Laufe des Tages immer mehr und erfassen am Abend auch den Westen und Süden. Kurze Gewitter sind möglich. Von 20 Grad im Mariazellerland bis 30 in Kärnten und in der südlichen Steiermark reichen die Höchstwerte. So viel zum Wetter von Manfred Bauer.
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1: Es ist Sonntag, der 5. Juli. Am Mikrofon begrüßt Sie Cornelia Krebs. Im Iran finden seit gestern die insgesamt viertägigen Trauerfeiern für den getöteten Führer Ayatollah Ali Khamenei statt. Zu den Feierlichkeiten werden mehrere Millionen Menschen kommen. Auch hohe Vertreter aus anderen Ländern wie China, dem Irak und Belarus werden erwartet. Hunderttausende Sicherheitskräfte sollen im Einsatz sein. Und der Iran hat auch seinen Luftraum gesperrt. Rosa Leyen über eines der bemerkenswertesten Begräbnisse der iranischen Geschichte.
2: 20 Millionen Menschen werden zu den Trauerfeierlichkeiten für den obersten Führer Ayatollah Ali Khamenei erwartet. Wie viele tatsächlich kommen werden, ist nicht klar, so der Politologe Hussein in Teheran. Sicher ist, dass die Bilder, die wir in den kommenden Tagen sehen werden, beweisen sollen, dass 20 Millionen Menschen da sind. Es ist eine vollständig orchestrierte, inszenierte Beerdigung, die beweisen soll, dass der Führer beliebt war. In den kommenden 4 Tagen wird der Kopf der Islamischen Revolution zu Grabe getragen. Das Regime allerdings hat überlebt.
1: Die Ukraine hat russische Angaben über eine angebliche Einnahme der strategisch wichtigen Stadt Kostjantinivka dementiert. Das seien weitere Falschmeldungen, sagte ein Vertreter des ukrainischen Generalstabs. Die Stadt befinde sich weiter unter ukrainischer Kontrolle. Zuvor hatte das russische Verteidigungsministerium mitgeteilt, Generalstabschef Gerasimov habe Machthaber Putin über die Einnahme unterrichtet. Am gestrigen Unabhängigkeitstag der USA ist ein Mann auf den Eiffelturm geklettert und hat an dem Pariser Wahrzeichen eine US-Flagge aufgehängt. Er sei gestern Nachmittag dabei beobachtet worden, wie er zwischen der 2. und 3. Etage den Turm erklomm und die Fahne dort befestigte, teilte die Polizei mit. Der Mann wurde festgenommen, einen Grund für die Aktion nannte er nach Polizeiangaben nicht. Der Klimawandel verändert nicht nur das Wetter, sondern bringt auch Risiken für den Sommerurlaub. Häufigere Hitzewellen beeinträchtigen unsere Badegewässer und Bergtouren in den Alpen, werden immer unberechenbarer, berichtet Jürgen Freimuth.
3: Europa ist der Kontinent, der sich weltweit am schnellsten erwärmt und das bekommen auch Urlauber immer stärker zu spüren. Wärmere Gewässer begünstigen das Wachstum von Blaualgen, die Hautreizungen und Übelkeit verursachen können, sagt Herbert Vormeier, Klimaforscher an der Universität für Bodenkultur in Wien.
4: Hier sind speziell Cyanobakterien, die landläufig als Blaualgen bezeichnet werden, ein Thema. Hier können natürlich dann höhere Temperaturen zu einer sogenannten Algenblüte führen, das dann dazu führt, dass diese Gewässer gesperrt werden müssen.
3: In den Alpen machen schmelzende Gletscher, auftauender Permafrost und häufigerer Steinschlag viele Wanderwege unsicherer. Hinzu kommen eine höhere Feinstaubbelastung durch Waldbrände sowie die Ausbreitung tropischer Krankheitserreger. Viele dieser Entwicklungen werden nach Einschätzung von Klimaforschern künftig noch häufiger auftreten.
1: Die norditalienische Region Trentino reagiert mit neuen Maßnahmen gegen die steigende Wildschweinpopulation. In einem Pilotprojekt sollen Pfeil und Bogen bei der Wildschweinkontrolle helfen, heißt es von der Landesregierung. Der Bogen könnte eine Alternative zu Feuerwaffen darstellen, da der Lärm von Schusswaffen andere Tierarten stören könne, hieß es. Die Teilnahme an der Bogenjagd setzt eine entsprechende Zusatzqualifikation voraus. Zum Wetter.
5: Früher oder später muss man sich heute im Großteil Österreichs auf Windwolken und Regenschauer einstellen. Die Alpen liegen nämlich in einer kräftigen Nordwestströmung, die auch im Flachland durchgreifen wird. Die Strömung führt labil geschichtete Luft heran, sodass sich im Laufe des Tages Wolken und Schauer ausbreiten. Sie erfassen am Abend auch den Westen und Süden unseres Landes. Kurze Gewitter können dabei sein. Die Höchstwerte reichen von 20 bis 28, in Kärnten und in der südlichen Steiermark wieder bis etwa 30 Grad. So viel zum Wetter von Manfred Bauer.
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1: Am Mikrofon ist Rainer Hans, es ist 1 Uhr. Tag 2 des Parteitags der rechten AfD in Erfurt heute. Der erste war begleitet von Protesten. Mehrere tausend Menschen hatten sich zu Gegenkundgebungen versammelt. In Deutschland ist Andreas Pfeiffer.
2: Es war die gemeinsame Sorge um Deutschlands Demokratie, die gestern 30.000 Menschen aus sehr unterschiedlichen Richtungen auf die Straßen Erfurts getrieben hat. Linke Aktivisten, Gewerkschaften, die Kirchen, Wohlfahrtsverbände hatten zum Protest gegen die AfD aufgerufen. Er war laut, bunt und weitgehend friedlich. Den Verlauf des Parteitages konnte er nicht stören. Alice Weidel bleibt mit 81% Co-Vorsitzende und Führungsgestalt der Rechtsaußen Bewegung, die sie als die neue Volkspartei bezeichnet. Tatsächlich liegt die AfD nach neuesten Umfragen mit 27% bundesweit an erster Stelle. Bei den Landtagswahlen in Sachsen-Anhalt greift sie im September erstmals auch nach der Regierungsmacht.
1: Am Unabhängigkeitstag der USA gestern ist ein Mann in Paris auf den Eiffelturm geklettert und hat dort eine US-Flagge aufgehängt. Zwischen der zweiten und der dritten Etage. Die wurden dann vorsorglich evakuiert, der Mann festgenommen und die Flagge abgehängt. Beim Aufstieg auf den Großglockner über den Stüdelgrat ist ein 29-jähriger Tscheche abgestürzt, nachdem er eine Selbstsicherungsschlinge plötzlich gerissen sein dürfte. Der Mann ist schwer verletzt auf einem Felsvorsprung liegen geblieben. Ein befreundeter Bergsteiger einer anderen Seilschaft hat sofort erste Hilfe geleistet und den Alpin-Notruf abgesetzt. Der Verletzte ist ins Tauernklinikum Zell am See geflogen worden.
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1: Frankreich steht kurz vor dem Einzug ins Viertelfinale. Kurz vor Schluss steht es 1:0. Ö3-Reporter Wolfgang Eichinger. Und jetzt zum Wetter und so Thomas Wasthal.
4: Von Salzburg bis zum Burgenland ziehen heute mit lebhaftem Wind immer wieder Wolken durch. Es kann über den Tag verteilt ein wenig regnen und die Sonne zeigt sich nur zeitweise. Recht sonnig beginnt der Sonntag hingegen im Süden von Österreich sowie in Tirol und in Vorarlberg. Hier entstehen erst am Nachmittag stellenweise Schauer und Gewitter. Die Höchsttemperaturen liegen heute meist zwischen 24 und 30 Grad. Die 30, die gibt es stellenweise in Kärnten und in der südlichen Steiermark. Und auf den Bergen in 2000 Meter Höhe hat es heute um die 10 Grad.
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1: Am Mikrofon ist Rainer Hans, es ist 2 Uhr. Frankreich steht im Viertelfinale der Fußball-Weltmeisterschaft. Die Franzosen mussten für den 1:0-Erfolg über Paraguay aber hart kämpfen, berichtet Wolfgang Eichinger.
2: Es war ein echtes Geduldsspiel für die französischen Stars. 70 Minuten sind Kylian Mbappé und seine Kollegen erfolglos gegen die äußerst starke Abwehr von Paraguay angelaufen, haben kaum Torchancen kreieren können, aber dann wird der eingetauschte Doué im Strafraum gelegt und nach VAR-Entscheidung gibt es Elfmeter. Logisch eine Sache für Kylian Mbappé und er verwandelt den Elfmeter und erzielt damit sein 19. Tor bei einer Weltmeisterschaft. Wie schon bei der WM 1998 gewinnt Frankreich im Achtelfinale gegen Paraguay 1:0. Und damals ist Frankreich auch Weltmeister geworden. Im Viertelfinale bei dieser WM spielt jetzt Frankreich gegen Marokko. Marokko gewinnt nach schwacher erster Hälfte im Endeffekt im Achtelfinale gegen Kanada mit 3:0.
1: Die strategische Gasreserve Österreichs soll um 2 Jahre verlängert werden. Das hat die Regierung im Ministerrat beschlossen. Morgen berät der Hauptausschuss des Nationalrates darüber. Die Gasreserve wurde 2022 eingeführt, anlässlich der Energiekrise durch den russischen Angriffskrieg gegen die Ukraine. Die Reserve soll dafür sorgen, dass auch bei einem internationalen Lieferausfall genug Erdgas zum Heizen und für wichtige Industriebetriebe in Österreich gelagert ist. Peter Daser berichtet.
3: Im Vergleich mit anderen Ländern Europas hat Österreich besonders große Gasspeicher. Das sind in der Regel leer geförderte ehemalige Gasfelder im Boden, etwa in Oberösterreich oder in Niederösterreich. In solchen Lagerstätten befindet sich derzeit die strategische Gasreserve der Republik. Sie umfasst 20 Terawattstunden, was ungefähr dem Verbrauch von 2 Wintermonaten entspricht. Allerdings kostet diese Einlagerung laufend Geld, pro Jahr etwa 120 Millionen Euro. Bisher war die Lagerung bis April 2027 gesichert, nun wird sie um 2 Jahre bis ins Jahr 2029 verlängert. Die Kosten dafür sind auch bereits im Doppelbudget veranschlagt.